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6: Es ist kurz vor vier, ich bin Hendrik Daum. Führende SPD-Politiker pochen erneut auf eine Spritpreisbremse. Grund sind die immer noch hohen Kosten für Benzin und Diesel. SPD-Generalsekretär Klüssendorf sagte, die hohen Spritpreise seien weiterhin eine echte Belastung für das Land. Nötig seien deshalb Preisobergrenzen. Die Politik dürfe jetzt nicht tatenlos zusehen, wie Konzerngewinne immer neue Rekorde erreichen, während die Bürger immer stärker belastet werden. Nach dem Fund einer Sprengstoffdrohne auf dem Flughafen Leipzig-Halle berichten US-Medien jetzt über Hinweise auf eine russische Herkunft des Flugkörpers. Das Wall Street Journal schreibt unter Berufung auf US-Beamte, Washington sei zu dem Schluss gekommen, dass die Drohne von einem russischen Geheimdienst stamme. Dagegen sprach Bundesinnenminister Dobrindt bisher nur von einem hybriden Angriff durch so wörtlich fremde Mächte. Mehrere Bundesländer haben das Sonntagsfahrverbot für Lastwagen vorerst aufgehoben. Grund ist die anhaltende Dürre und das damit verbundene Niedrigwasser der Flüsse. Die Regelung gilt ab heute und zwar für Nordrhein-Westfalen, Niedersachsen, Rheinland-Pfalz und das Saarland, so Tassovali berichtet.
7: Viele Frachtschiffe können nur einen Bruchteil ihrer üblichen Ladung mitnehmen oder gar nicht mehr fahren. Was nicht übers Wasser kommt, soll deshalb verstärkt auf Lkw umgeladen werden. Kritik kommt vom BUND. Wenn der Schiffstransport durch Hunderte oder Tausende Lkw-Fahrten ersetzt werde, belaste das sowohl die Menschen als auch das Klima. Auch die Gewerkschaft Verdi ist dagegen und warnt, die zusätzlichen Fahrten gehen vor allem zulasten der Berufskraftfahrer.
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5: Es ist kurz vor 5. Ich bin Hendrik Daum. Guten Morgen. Mehrere Bundesländer haben für heute und bis auf Weiteres das Sonntagsfahrverbot für Lastwagen aufgehoben, und zwar Nordrhein-Westfalen, Niedersachsen, Rheinland-Pfalz und das Saarland. Grund ist die anhaltende Trockenheit und das damit verbundene Niedrigwasser der Flüsse. In den nächsten Wochen können damit mehr Gütertransporte vom Wasserweg auf die Straßen verlagert werden. Wer steckt hinter dem Vorfall mit der Sprengstoffdrohne auf dem Flughafen Leipzig-Halle? Mehrere US-Medien haben Informationen, dass es eine Verbindung nach Russland gibt. Aus Washington, Franziska Spieker.
6: Das Wall Street Journal berichtet, dass die Drohne mit Sprengstoff wahrscheinlich der russischen Regierung gehört. Die Quelle dafür? US-Beamte, die mit Geheimdienstberichten vertraut sind. Der Sender CNN zitiert einen US-Verteidigungsbeamten in Europa mit einer noch eindeutigeren Aussage. Demnach sind die USA zu dem Schluss gekommen, dass die Drohne einem russischen Geheimdienst gehört.
5: Die CDU-Führung hat einer möglichen Zusammenarbeit mit der AfD erneut eine klare Absage erteilt. Anlass ist die bevorstehende Landtagswahl in Sachsen-Anhalt. Unionsfraktionschef Frei sagte, das Kooperationsverbot mit der AfD sei ein Grundsatzbeschluss in der CDU. Die Frage könne deshalb nicht je nach Bundesland anders beantwortet werden. In Sachsen-Anhalt wird am 6. September ein neuer Landtag gewählt. In Umfragen liegt die AfD derzeit deutlich vorn.
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4: Es ist kurz vor sechs. Ich bin Angela Kress. Guten Morgen. Ab heute gilt, in mehreren Bundesländern ist das Sonntagsfahrverbot für Lastwagen vorerst aufgehoben. Grund ist die anhaltende Dürre und das damit verbundene Niedrigwasser der Flüsse. Und die Reaktionen fallen unterschiedlich aus, wie Zoe Tassovali berichtet.
5: Viele Frachtschiffe können nur einen Bruchteil ihrer üblichen Ladung mitnehmen oder gar nicht mehr fahren. Was nicht übers Wasser kommt, soll deshalb verstärkt auf Lkw umgeladen werden. Kritik kommt vom BUND. Wenn der Schiffstransport durch hunderte oder tausende Lkw-Fahrten ersetzt werde, belastet das sowohl die Menschen als auch das Klima. Auch die Gewerkschaft Verdi ist dagegen und warnt, die zusätzlichen Fahrten gehen vor allem zulasten der Berufskraftfahrer.
4: Arbeitgeberpräsident Dulger pocht auf eine wöchentliche Höchstarbeitszeit. Die Spielräume der europäischen Arbeitszeitrichtlinie würden fast überall genutzt, nur bei uns nicht, sagt er. Union und SPD hatten bereits in ihrem Koalitionsvertrag vereinbart, die Möglichkeit einer wöchentlichen Höchstarbeitszeit zu schaffen. Die Gewerkschaften haben daraufhin vor einem Ende des 8-Stunden-Tags gewarnt. Eine Drohne mit Sprengstoff am Flughafen Leipzig-Halle hatte diese Woche für Aufsehen gesorgt. Washington sei zu dem Schluss gekommen, dass die Drohne von einem russischen Geheimdienst stamme, schreibt das Wall Street Journal. Bundesinnenminister Dobrindt hatte bisher nur von einem hybriden Angriff durch, so wörtlich, fremde Mächte gesprochen.
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1: Er druckst den ganzen Abend herum. Beim Essen, beim zweiten Bier. Aber dann kommt's raus. 3000 Euro braucht er. Nur für ein paar Monate. Du bist der Einzige, den er fragen kann. Ihr kennt euch schon seit der Schulzeit. Und du hast das Geld. Aber trotzdem, da ist dieses komische Gefühl. Beim Geld hört die Freundschaft auf. Der Spruch kommt ja nicht von ungefähr. Ab morgen wärst du nicht mehr nur sein Freund, du wärst sein Gläubiger. Jedes Urlaubsfoto, das er dir schickt, würdest du anders lesen. Nachfragen fühlt sich kleinlich an, Nicht-Nachfragen frisst dich auf. Und zahlt er nicht zurück, verlierst du beides. Das Geld und den guten Freund. So einfach ist es nicht. Denn dein Nein wäre auch eine Antwort. Übersetzt hieß es, mein Kontostand steht mir näher als du. Eine Bank verlangt Sicherheiten, ein echter Freund eigentlich nicht. Und dieser Abend hat ihn sowieso schon etwas gekostet. Ein Stück von seinem Stolz. Fragen zu müssen ist vielleicht genauso teuer wie alles, was du ihm leihen kannst. Die einen sagen deshalb, trenn Geld und Freundschaft, sonst riskierst du beides.

0: ist. Die anderen sagen, genau dafür ist Freundschaft da. Für den Moment, in dem einer nicht mehr weiter weiß. Es gibt einen ziemlich alten Gedanken dazu. Gib so, dass du nichts zurückerwartest. Dann bleibt der Freund, selbst wenn das Geld ausbleibt. Klingt gut, aber verschenken wolltest du 3000 Euro vermutlich nicht. Wie viel könntest du verleihen, ohne dass sich zwischen euch was verschiebt? Und andersrum, könntest du deinen besten Freund um Geld bitten? Was glaubst du?
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7: Es ist kurz vor sieben, ich bin Angela Kress. Guten Morgen. Gerade wird ja wieder verstärkt darüber diskutiert, wie das Rentensystem in Zukunft aussehen soll. Die Bild am Sonntag hat in der Bevölkerung nachgefragt. Rund 70% sind dagegen, die abschlagsfreie Rente nach 45 Beitragsjahren abzuschaffen. Das sehen die Pläne unter anderem vor. Unionsmittelstandschefin Kornemann sagte, das Rentenpaket sei kein Buffet, an dem man sich nur nehmen könne, was einem schmecke. Der Kompromiss sei hart erarbeitet. Wegen sich rasant ausbreitender Waldbrände hat die westkanadische Provinz British Columbia den Notstand ausgerufen. Mehr als 20.000 Menschen wurden aufgefordert, ihre Häuser zu verlassen. Für Deutschland hat der Wetterdienst für heute teilweise eine Hitzewarnung herausgegeben. Sie gilt für Teile von Bayern, Baden-Württemberg, Hessen und Rheinland-Pfalz. Wer steckt hinter dem Vorfall mit der Sprengstoffdrohne auf dem Flughafen Leipzig-Halle? Mehrere US-Medien haben Informationen, dass es eine Verbindung nach Russland gibt. Aus Washington, Franziska Spieker.
8: Das Wall Street Journal berichtet, dass die Drohne mit Sprengstoff wahrscheinlich der russischen Regierung gehört. Die Quelle dafür? US-Beamte, die mit Geheimdienstberichten vertraut sind. Der Sender CNN zitiert einen US-Verteidigungsbeamten in Europa mit einer noch eindeutigeren Aussage. Demnach sind die USA zu dem Schluss gekommen, dass die Drohne einem russischen Geheimdienst gehört.
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1: Es gibt eine gute Nachricht für uns in Deutschland. Die Stromversorgung ist ziemlich sicher, obwohl es so heiß ist, sagt Forscher Hagen Koch. Der Grund? Der Anteil von Wind- und Solarstrom ist schon ziemlich hoch, über 60%. Koch ist Hydrologe am Potsdam-Institut für Klimafolgenforschung und sagt, wenn wir noch den Kraftwerkspark von vor 25 Jahren hätten, dann hätten wir jetzt ein riesiges Problem. Weil Atom- und Kohlekraftwerke sehr viel Kühlwasser brauchen. Bei Hitze und niedrigen Wasserständen in den Flüssen ist das ein Problem, wie du jetzt in Ungarn und Rumänien sehen kannst. Also einfach gesagt, Sonnenenergie und Windräder sind toll. Das haben aber die Menschen früher anders gesehen. Bei mir in der Nähe wurde vor 200 Jahren eine Windmühle bei einem Sturm zerstört und wurde damals nicht wieder aufgebaut. Zu teuer und veraltet. Mit einer damals modernen Dampfmaschine konnte man viel besser pumpen und viele andere Dinge machen. Nur braucht man für all diese Dampfmaschinen und Motoren Kohle, Öl und Gas. Und in Atom- und Kohlekraftwerken wird Dampf erzeugt, um damit Turbinen anzutreiben. Super oldschool. Denn heute ist es umgekehrt. Mit modernen Windrädern kann man Energie direkt umwandeln. In Strom, ohne heißes Wasser. Ist vielleicht in vielen von uns irgendwo noch ganz tief das drin, was vor 200 Jahren aktuell war? Und was brauchen wir, damit möglichst alle in der Gegenwart ankommen? Kohle und Öl doof, Windräder toll. Was glaubst du?
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6: Es ist kurz vor 8. Ich bin Angela Kress. Guten Morgen. Die Deutsche Bahn steckt in einer Pünktlichkeitskrise und das soll Konsequenzen bei Vorstandsgehältern nach sich ziehen. Der neue Verkehrsminister Bilger sagte der Bild am Sonntag, dass es sich konkret auf Bonuszahlungen auswirken solle, wenn die Ziele, die der Bund vorgibt, nicht eingehalten würden. Der Bund bereitet gerade eine neue Finanzierungsvereinbarung mit dem Staatskonzern vor. 8 Stunden am Tag. Diese Grenze im Arbeitszeitgesetz will die Koalition ja schon länger flexibler machen. Arbeitgeberpräsident Dulger fordert, jetzt auch zu handeln. Tanja Wagner berichtet.
7: Dulger findet, die heutigen Regeln passen nicht mehr zum Arbeitsalltag. Mal länger arbeiten, dafür an einem anderen Tag früher Schluss. Dafür soll es mehr Spielraum geben. Die EU erlaubt bis zu 48 Stunden pro Woche. In Deutschland gilt dagegen grundsätzlich der 8-Stunden-Tag. Mit Ausnahmen sind bis zu 10 Stunden möglich.
6: Nach dem Fund einer Drohne mit Sprengstoff auf dem Flughafen Leipzig will Bundesinnenminister Dobrindt mehr zur Drohnensicherheit forschen. Das Wettrüsten erfordere eigene Forschungseinheiten, sagte er der Bild am Sonntag. Und so eine soll demnach Mitte August am Testflughafen des Zentrums für Luft- und Raumfahrt errichtet werden. Das Ziel unter anderem Spitzenforschung und moderne Technik.
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1: Lisa vom Kundenservice ist immer freundlich, antwortet in Sekunden, macht nie Feierabend. Kein Wunder, Lisa ist keine Person, Lisa ist ein Programm. Genau das muss sie dir jetzt sagen. Seit ein paar Tagen gelten die Transparenzregeln des EU-KI-Gesetzes. Chatbots müssen sich beim ersten Kontakt als KI zu erkennen geben. Täuschend echte KI-Videos brauchen ein Kennzeichen, ungeprüfte KI-Texte auch. Wer trickst, riskiert bis zu 15 Millionen Euro Strafe. Endlich, könnte man sagen. Niemand sollte mit einer Maschine reden müssen, ohne es zu wissen. Niemand sollte auf gefälschte Videos reinfallen. Das Etikett schützt, gerade die, die leicht zu täuschen sind. Aber so einfach ist das nicht. Das Gesetz gilt für Firmen, nicht für dich und mich. Die Bewerbung, die eine KI glattgeschliffen hat, braucht keine Kennzeichnung. Auch die schwierige E-Mail an den Vermieter oder die Geburtstagskarte kannst du natürlich einfach so schreiben lassen. Das heißt aber umgekehrt, die Entschuldigung nach dem Streit mit deiner besten Freundin, die dich berührt hat, könnte KI sein. Das erfährst du nie. Oder vielleicht erst hinterher. Sind die Worte jetzt weniger wert? Es sind doch dieselben. Die einen sagen, das ändert alles. Ich will wissen, ob da ein Mensch mit den Worten ringt oder eine Maschine rechnet. Die anderen sagen, entscheidend ist, dass jemand an mich gedacht hat. Wer die Sätze baut, ist zweitrangig. Wie ist das bei dir? Willst du immer wissen, ob eine KI mitgeschrieben hat, auch bei Nachrichten, die dir gut tun? Und wie viel Wahrheit über den Absender brauchen Worte, damit sie zählen? Was glaubst du?
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8: Es ist kurz vor neun. Ich bin Angela Kress. Guten Morgen. Die Bundesregierung sollte, anders als geplant, die abschlagsfreie Rente nach 45 Beitragsjahren beibehalten. Das fordern mehrere Gewerkschaften. Verdi-Chef Wernicke sagte der Bild am Sonntag, eine Abschaffung würde die Lebensleistung der betroffenen Menschen missachten. Ähnlich äußerten sich IG Metall und DGB. Die CDU-Politikerin Konnemann sagte dagegen, wer den Kompromiss jetzt zerpflücke, bekomme am Ende gar keine Reform. In mehreren Bundesländern dürfen bestimmte Lkw heute auf die Straße. Das Sonntagsfahrverbot wurde gelockert. Hintergrund sind niedrige Flusspegel. Güter sollen jetzt stattdessen teils in Lkw transportiert werden. Kritik kommt unter anderem von der Gewerkschaft Verdi. Sie befürchtet, dass zusätzliche Fahrten Berufskraftfahrer stärker belasten. Auch Italien kämpft gegen eine Hitzewelle. Mehr als 20.000 Menschen haben in Rom in den letzten gut zwei Wochen gratis Kulturangebote gegen Hitze genutzt. Das Programm wird deshalb bis Mitte August verlängert. Kinos und Bibliotheken öffneten zum Beispiel ihre klimatisierten Räume. Der Zivilschutz verteilte Trinkwasser.
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1: Die großen Weltwirtschaftsgipfel kennt ja irgendwie jeder. Das Weltwirtschaftsforum in Davos, die Gipfel der G7 und früher G8-Staaten und der Welthandelsorganisation. Jetzt gerade läuft eine Art Gegenveranstaltung. Das Weltsozialforum zum 25. Mal und diesmal in Benin in Westafrika. Weltsozialforum. Der Name klingt schon ganz anders als Wirtschaftsgipfel. Dabei schreiben sich die bekannten Gipfel auch große Ziele auf die Fahnen. Die Welthandelsorganisation will die Regeln für den weltweiten Handel vereinbaren, für Transparenz und Konfliktvermeidung sorgen. Ärmere Länder sollen berücksichtigt werden. Auch das Weltwirtschaftsforum in Davos will den Zustand der Welt verbessern, die Entscheidungsträger weltweit vernetzen, was am Ende auch der Gesellschaft und Umwelt dienen soll. Faktisch sind vor allem die wirtschaftlich Starken die Wortführer. Kleinere Staaten haben kaum Chancen, sich durchzusetzen. Vor 25 Jahren gab es deshalb zum ersten Mal das Weltsozialforum. Die 10.000 Teilnehmenden wollen auch jetzt bei ihrem Treffen zeigen, dass es noch eine andere Globalisierung gibt, sozialer, gerechter. Statt primär zum Vorteil der Stärkeren, verantwortungsbewusst denken und handeln zum Wohl der ganzen Welt. Dort kommen nicht die Regierungen zusammen, sondern soziale und zivilgesellschaftliche Bewegungen und Organisationen, wie zum Beispiel Brot für die Welt. Müssten wir nicht mindestens genauso hinhören, was auf diesem Forum gesprochen wird, wie bei den großen Gipfeln? Was glaubst du?
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4: Es ist kurz vor 10, ich bin Angela Kress. 8 Stunden am Tag. Diese Grenze im Arbeitszeitgesetz will die Koalition ja schon länger flexibler machen. Arbeitgeberpräsident Dulger fordert, jetzt auch zu handeln. Tanja Wagner berichtet.
5: Dulger findet, die heutigen Regeln passen nicht mehr zum Arbeitsalltag. Mal länger arbeiten, dafür an einem anderen Tag früher Schluss. Dafür soll es mehr Spielraum geben. Die EU erlaubt bis zu 48 Stunden pro Woche. In Deutschland gilt dagegen grundsätzlich der 8-Stunden-Tag. Mit Ausnahmen sind bis zu 10 Stunden möglich.
4: Verspätungen und ausgefallene Züge kennen viele von uns. Der neue Bundesverkehrsminister Bilger hat jetzt gesagt, wie er in Zukunft mehr Druck machen möchte. Konkret sollen sich in Zukunft Verspätungen auf die Bonuszahlungen der Vorstände auswirken, wenn die Bahn die vom Bund vorgegebenen Ziele nicht einhalte. Darauf hätten Bahnkunden und Steuerzahler einen Anspruch, sagte Bilger der Bild am Sonntag. Eine deutliche Mehrheit der Menschen in Deutschland spricht sich gegen die Abschaffung der abschlagsfreien Rente nach 45 Versicherungsjahren aus. Rund 70% sind in einer Umfrage für die Bild am Sonntag dagegen. Die Union will das Rentenpaket als Ganzes. Es sei kein Buffet, an dem man sich nur nehme, was einem schmeckt, sagte CDU-Politikerin Konnemann. Wer den Kompromiss jetzt zerpflücke, bekomme am Ende gar keine Reform.
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6: Schön, dass ihr dabei seid. Ich bin Max und das sind sie, eure 25 meistgelikten Songs der Woche. Ihr macht nichts anderes, als an diesem heißen Wochenende euch jetzt schön zurückzulehnen mit einem Kaltgetränk. Und dann kommt hier Platz 25, Tiffany Harris mit Rodico.
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Die Die von Shakira und Burna Boy ist ja, by the way, auch als aktueller Sommersong gewählt worden. Richtig nice. Und Leute, kennt ihr das? Manchmal sind so die schönsten Momente genau die, die am schnellsten vorbeigehen. Ja, und genau dieses Gefühl steckt in diesem Song. Erinnert mich wirklich so ein bisschen an die Kindheit. Swedish House Mafia kennen wir vom 89.0 RTL Flashback Song Don't You Worry Child. Jetzt gibt's was Neues von der Gruppe. Entstanden ist der Track auf Ibiza und die sagen selbst, das ist so die Musik, bei der du gleichzeitig tanzen, aber auch ein bisschen sentimental werden willst. Also schön Sonnenbrille aufsetzen, Leute, Sommer genießen, Lautstärke hoch. Das ist Swedish House Mafia mit Happiness is so sad.

gibt so Songs, die machen einfach das Licht an. Ja, ist so. Egal wie der Tag bisher lief. Und genau so einen habe ich jetzt für euch. Und falls euch der Name Norma Jean-Martin noch nix sagt, die Frau hat schon Hits geschrieben, wie zum Beispiel für Kylie Minogue, absoluter Weltstar, und steht aber inzwischen selbst im Rampenlicht. I Am The Sun ist ihr neuer Song und das fühlt sich wirklich an wie so ein richtig geiler Sommertag. Ne? Schreibt so schön mit den Besties, unternehmt was, fahrt zum See, geht Eis essen. Ich meine, Sonne gibt's ja gerade eh genug, also macht euch alle jetzt hier ein richtiges schönes Wochenende. Mit den Most Wanted auf 89.0 RTL. Ich bin Max und das ist I Am The Sun.

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Manchmal braucht's gar kein Drama, sondern einfach mal kurz tief durchatmen, kurz lächeln und einfach sagen, ciao Baby. Ihr hört die Most Wanted auf 89.0 RTL. Ich bin Max und genau diese Energie bringt Anais mit ihrer neuen Nummer rüber. Ohne Mist, Leute, wo ich den Song zum ersten Mal gehört habe, dachte ich erst so, das ist Nina Chuba. Müsst ihr echt mal drauf achten, klingt so. Aber die Frau zeigt sich einfach locker, selbstbewusst und mit einem Beat, der sofort nach richtig nicem Sommer klingt, guter Laune und sich einfach so nach einem chilligen Wochenende anfühlt. Also wenn ihr gerade auf dem Weg seid zum See oder mit den Friends ein bisschen chillt, irgendwie gemeinsam vielleicht Fußball schaut jetzt an dem Wochenende, dann jetzt schön laut reden. Hier ist Ciao Baby. Ich

0: So ein nicer Song mit Ciao Baby und Katharina aus Wolfenbüttel. Feiert ihn auch?
1: Es macht irgendwie so ein bisschen Sommerstimmung und Partystimmung und gute Laune. Einfach gute Laune Musik.
0: Ja, Mann.
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Need Your Love von One Republic. Gibt auch einfach so einen richtig entspannten Wochenend-Vibe hier auf 89.0 RTL. Und jetzt wird's richtig verrückt, Leute. Allein diese Kombo klingt ja schon übel geil. Das sind Selena Gomez und Benny Blanco mit ihrem Song I Can Get Enough. Klingt ja saugechillt. Und jetzt kommt auch noch diese Frau mit ins Spiel. Ja, Mann, das ist Becky G mit dem Song Sorry Papi. Und das ist ja auch ein richtiger Sommerknaller. Die drei haben jetzt was zusammen gemacht. Benny Blanco, ja, sind wir mal ehrlich, gehört ja eh zu den erfolgreichsten Produzenten der Welt. Selena Gomez, kennt jeder, ist ein Weltstar. Und jetzt bringt Becky G noch ihren lateinamerikanischen Vibe damit rein. Te Olvido heißt der Song. Ich hoffe, ich habe es irgendwie richtig ausgesprochen. Heißt übersetzt so viel wie Ich vergesse dich auf Spanisch. Aber ich sag's euch ehrlich, Leute, also bei dieser Melodie hier, da bleibt die sofort im Kopf hängen, da kann man gar nichts vergessen. Also jetzt mal hier den Urlaubsmodus einschalten. Hier sind Benny Blanco, Selena Gomez und Becky G mit Te Olvido.

0: J-Lo und David Guetta mit Save Me Tonight hier auf der 13 bei den 89.0 RTL Most Wanted. Klingt auch einfach nach Sommer. Richtig fresher Sound, deswegen unbedingt dranbleiben. Gleich geht's weiter mit Platz 12.
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8: Es ist kurz vor 11, ich bin Angela Kress. Die Rentenkommission der Bundesregierung schlägt ja das Aus für die abschlagsfreie Rente nach 45 Versicherungsjahren vor. Die Union will das auch so umsetzen. In einer Umfrage für die Bild am Sonntag ist die Mehrheit der Befragten dagegen. Katrin Müller berichtet.
9: Wer besonders lang eingezahlt hat, soll auch früher abschlagsfrei in Rente gehen können, finden mehr als zwei Drittel der Befragten. Nur ein knappes Viertel ist für die Abschaffung der sogenannten Rente mit 63. Mehr als die Hälfte der Befragten will selbst früher in den Ruhestand. Abschlagsfrei ist das faktisch derzeit erst mit 64,5 Jahren möglich.
8: Wegen sich rasant ausbreitender Waldbrände hat die westkanadische Provinz British Columbia den Notstand ausgerufen. Mehr als 20.000 Menschen wurden aufgefordert, ihre Häuser zu verlassen. Für Deutschland hat der Wetterdienst für heute teilweise eine Hitzewarnung herausgegeben. Sie gilt für Teile von Bayern, Baden-Württemberg, Hessen und Rheinland-Pfalz. Der Fund einer Sprengstoffdrohne am Flughafen Leipzig hatte diese Woche für Aufregung gesorgt und die Bundesregierung reagiert. Am Testflughafen in Kochstedt in Sachsen-Anhalt soll Mitte des Monats eine Forschungseinrichtung für Drohnensicherheit errichtet werden. Es gehe um wissenschaftliche Exzellenz und darum, die Anforderungen der Sicherheitsbehörden zusammenzuführen, sagte Innenminister Dobrindt der Bild am Sonntag.
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0: Da weiß man gar nicht, was man zuerst machen soll an diesem heißen Wochenende. Aber ich habe einen Vorschlag für euch. Einfach zurücklehnen, Kaltgetränk in die Hand und dann genießt ihr eure 25 meistgelikten Songs der Woche. Ich bin Max und das ist Platz 12. Hier kommt She Did It Again.
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Hügel mit Move into the Sun hier in den 89.0 RTL Most Wanted. Ey, das klingt wirklich so nach einem saugechillten Urlaub, Sonnenuntergang, richtig nice. Und weiter geht's mit dieser Stimme. 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Schön, ne? Malik Harris kennen einige noch vom ESC 2022. Da ist er nämlich für Deutschland mit dem Song Rockstars, den ihr gerade gehört habt, angetreten. Und seitdem zeigt er immer wieder, wie gut so ehrliche Geschichten mit modernem Pop-Sound zusammenpassen. Make You Mine heißt der neue Song und es hat genauso dieses Kribbeln. So, kennt ihr das so? Man trifft jemanden und plötzlich denkt man so, oh, okay, da könnte vielleicht was draus werden. Ich meine, Sommer ist ja auch Dating-Hochsaison. Also Leute, viel Glück heute Abend beim Date, ne? Ich bin Max und das ist Malik Harris mit Make You Mine.

Tame Impala und Jenny mit Dracula auf Platz 7 in den 89.0 RTL Most Wanted. Ey, und ohne Mist, dann bei dem Beat, da muss ich ja irgendwas am Körper mitbewegen. Also geht ja gar nicht anders. Und sollte das bei euch noch nicht der Fall gewesen sein, dann spätestens jetzt bei Prosper, Clooney und Sybil, denn die liefern genau den Club-Track dazu. Free Your Mind heißt das Ganze. Und das fühlt sich echt an wie so ein Kurzurlaub irgendwie auf der Tanzfläche, den man einfach nicht verlassen kann und auch nicht will. Also Leute, jetzt mal alles hier ausblenden, ganz egal, was ihr für Sorgen gerade habt. Einfach den Bass und den Sommer genießen. Also schön laut reden. Ich bin Max und hier kommt Free Your Mind.

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0: Platz 6.

Bibi Rexha und Faithless mit New Religion. Nur auf der 5 habe ich tatsächlich ein bisschen weiter vorne gesehen, aber die Community entscheidet, welcher Song hier das Rennen macht. Und jetzt stellt euch mal vor, jetzt so gerade am Wochenende steht mit auf der To-Do-Liste, ihr wollt noch zum Friseur gehen, lasst euch die Haare schneiden und da läuft dann einfach so ein Song im Hintergrund. Und plötzlich, so einen Tag später, zwei Tage später, wird das Ding zum absoluten TikTok-Trend des Jahres und geht übelst viral. Und genauso war es bei dem Song hier, Freaked Out von Fat und Papi. Den habe ich jetzt für euch hier in den Most Wanted auf 89.0 RTL. Ist ziemlich kurios, da dieser TikTok-Hype jetzt diese Bob-Frisuren bei Frauen, also diesen Kurzhaarschnitt, wieder so voll in den Hype bringen. Obwohl der Song mit einem knackigen Beat und so richtig gechillten Stimmen auch nach einem richtig geilen Sommerhit klingt. Also Leute, schön laut drehen, macht euch ein schönes Wochenende. Ich bin Max und das ist Freaked Out.

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0: eure Nummer 1, Topic und Becky G mit Sorry Papi, hier in den 89.0 RTL Most Wanted und Dennis aus der Community. Feiert's auch?
1: Das ist auf jeden Fall immer wieder schön zu hören, macht gute Laune, einfach geile Musik.
0: Ja, genau so ist es. Und bevor ihr jetzt mit euren Freunden in Richtung See startet, dürft ihr diese Frau nicht verpassen. Das ist Dasha mit einem ihrer erfolgreichsten Songs überall, überhaupt so rum, Like It Like That. Doch jetzt setzt sie dem Country Rock zusätzlich noch die Krone auf, hat jetzt einen neuen Song rausgebracht, Nemo heißt der. Der geht genauso in die Richtung und vielleicht kennt ihr das auch, das fühlt sich irgendwie so an wie so diese eine Sprachnachricht, die man eigentlich nie abschicken wollte. Trotzdem ging sie irgendwie raus. Okay, oder vielleicht hat man sie auch vergessen zu löschen. Vielleicht ging sie auch an den heimlichen Summer Crush, wer weiß. Und vor allem, spätestens, ich sag's euch Leute, beim zweiten Refrain oder nach dem zweiten Refrain könnt ihr zu 100% mitsingen. Das wird einfach geil. Also, macht euch ein schönes Wochenende. Ich bin Max und das ist Dasha mit Memo. 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
2: Es ist kurz vor 12, ich bin Angela Kress. Zugverspätungen sollen künftig konkrete Konsequenzen für das Spitzenpersonal der Bahn haben. Bundesverkehrsminister Bilger sagte der Bild, nicht erreichte Ziele würden sich auf die Bonuszahlungen auswirken. Zoe Tassovali berichtet, was Bilger noch sagt.
3: Der Bund will künftig genauer hinschauen, was die Bahn mit dem vielen Geld für ihr Schienennetz so erreicht. Gerade wird eine neue Vereinbarung vorbereitet, die regelt, wie viele Milliarden dafür fließen und welche Ziele die Bahn erfüllen muss. Bahnkunden und Steuerzahler haben einen Anspruch darauf, dass am Ende auch Ergebnisse zählen.
2: In mehreren Bundesländern dürfen bestimmte Lkw heute auf die Straße. Das Sonntagsfahrverbot wurde gelockert und gilt dort heute nicht. Kritik kommt unter anderem von der Gewerkschaft Verdi. Sie befürchtet, dass zusätzliche Fahrten Berufskraftfahrer stärker belasten. Hintergrund für die Änderung sind niedrige Flusspegel. Güter sollen jetzt stattdessen teils in Lkw transportiert werden. Gerade wird ja wieder verstärkt darüber diskutiert, wie das Rentensystem in Zukunft aussehen soll. Die Bild am Sonntag hat in der Bevölkerung nachgefragt. Rund 70% sind dagegen, die abschlagsfreie Rente nach 45 Beitragsjahren abzuschaffen. Das sehen die Pläne unter anderem vor. Unionsmittelstandschefin Konnemann sagte, das Rentenpaket sei kein Buffet, an dem man sich nur nehmen könne, was einem schmecke. Der Kompromiss sei hart erarbeitet.
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9: Es ist kurz vor eins, ich bin Angela Kress. Bei Kindern und Jugendlichen wird deutlich häufiger ADHS diagnostiziert. Das berichtet die Nachrichtenagentur AFP und beruft sich auf Zahlen der Krankenkasse DAK. 2024 bekamen demnach mehr als 200.000 junge Menschen die Diagnose, ein Plus von 16% im Vergleich zum Vorjahr. Professor Correll von der Berliner Charité geht davon aus, dass unter anderem Druck und Stress Gründe für die häufigere Diagnose sind. Nach dem Fund einer Drohne mit Sprengstoff auf dem Flughafen Leipzig will Bundesinnenminister Dobrindt mehr zur Drohnensicherheit forschen. Das Wettrüsten erfordere eigene Forschungseinheiten, sagte er der Bild am Sonntag. Und so eine soll demnach Mitte August am Testflughafen des Zentrums für Luft- und Raumfahrt errichtet werden. Das Ziel unter anderem Spitzenforschung und moderne Technik. Es ist der erste Sonntag seit Inkrafttreten der Ausnahmeregeln für Lkw-Sonntagsfahrten in mehreren Bundesländern und auf den Autobahnen in Nordrhein-Westfalen sind bereits einige Laster zu sehen, wie Reporter der dpa berichten. Hintergrund sind die niedrigen Flusspegel, bei denen Schiffe nicht mehr so viel Ladung mitnehmen können. Die Gewerkschaft Verdi sagt, dass die Ausnahme den Sonntag als Ruhetag für Lkw-Fahrende in Frage stelle.
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14: Es ist kurz vor zwei, ich bin Moritz Einzel. Nach dem Fund einer Sprengstoffdrohne am Flughafen Leipzig will sich Deutschland besser gegen gefährliche Drohnen wappnen. Bundesinnenminister Alexander Dobrindt kündigte dafür in der Bild am Sonntag ein neues Forschungszentrum an. Zoe Tassovali berichtet.
15: Es soll auch ganz schnell gehen. Schon in etwa anderthalb Wochen will Dobrindt am Testflughafen in Kochstedt in Sachsen-Anhalt starten. Dort können Experten neue Technik unter echten Bedingungen ausprobieren und gemeinsam mit den Sicherheitsbehörden weiterentwickeln. Dobrindt spricht von einem Wettrüsten bei der Drohnentechnik, bei dem Deutschland mithalten müsse.
14: Beim 8-Stunden-Tag bleiben Arbeitgeber und Gewerkschaften auf Konfrontationskurs. Der Deutsche Gewerkschaftsbund warnt, wer den 8-Stunden-Tag angreife, spiele mit dem Feuer. Er befürchtet bis zu 13-Stunden-Tage für Arbeitnehmer. Arbeitgeberpräsident Dulger sagt, die Regeln seien nicht mehr zeitgemäß. Eine EU-Richtlinie erlaubt eine wöchentliche Höchstarbeitszeit von 48 Stunden. Die Bundesregierung plant eine Arbeitszeitreform. Die genauen Details sind aber noch nicht bekannt. Eine deutliche Mehrheit der Menschen in Deutschland spricht sich gegen die Abschaffung der abschlagsfreien Rente nach 45 Versicherungsjahren aus. Rund 70% sind in einer Umfrage für die Bild am Sonntag dagegen. Die Union will das Rentenpaket als Ganzes. Es sei kein Buffet, an dem man sich nur nehme, was einem schmeckt, sagte die CDU-Politikerin Konnemann. Wer den Kompromiss jetzt zerpflücke, bekomme am Ende gar keine Reform.
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12: Es ist kurz vor drei, ich bin Moritz Einzel. Das Niedrigwasser bringt jetzt auch sonntags mehr Lkw auf die Straße. Mehrere Bundesländer haben das Fahrverbot für bestimmte Transporte gelockert, darunter Nordrhein-Westfalen. Der Bericht von Zoe Tassovali.
13: Auf den Straßen könnte es hier und da voller werden, bislang sind aber keine Massen an Lkw unterwegs. Auf dem Rhein können ja viele Schiffe wegen des Niedrigwassers nur einen Bruchteil ihrer üblichen Ladung mitnehmen oder gar nicht fahren. Spediteure begrüßen deshalb die zusätzlichen Fahrten. Komplett auffangen können Straße und Schiene die fehlenden Transporte auf dem Wasser aber nicht.
12: Bei Kindern und Jugendlichen wird deutlich häufiger ADHS diagnostiziert. Das berichtet die Nachrichtenagentur AFP und beruft sich auf Zahlen der Krankenkasse DAK. 2024 bekamen demnach mehr als 200.000 junge Menschen die Diagnose, ein Plus von 16% im Vergleich zum Vorjahr. Professor Coral von der Berliner Charité geht davon aus, dass unter anderem Druck und Stress Gründe für die häufigere Diagnose sind. Nach dem Fund einer Drohne mit Sprengstoff auf dem Flughafen Leipzig will Bundesinnenminister Dobrindt mehr zur Drohnensicherheit forschen lassen. Das Wettrüsten erfordere eigene Forschungseinheiten, sagte er der Bild am Sonntag. Und so eine soll demnach Mitte August am Testflughafen des Zentrums für Luft- und Raumfahrt errichtet werden. Das Ziel unter anderem Spitzenforschung und moderne Technik.
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5: Es ist kurz vor vier, ich bin Moritz Einzel. Bundesverkehrsminister Bilger erhöht den Druck auf die Führungsebene der Deutschen Bahn. Als Reaktion auf die anhaltende Pünktlichkeitskrise hat der CDU-Politiker in der Bild am Sonntag Konsequenzen bei den Vorstandsgehältern angekündigt. Es werde sich konkret auf die Bonuszahlungen von Bahnmanagern auswirken, wenn die Ziele, die der Bund vorgibt, nicht eingehalten werden, so Bilger. Der Einzelhandel ist besorgt wegen der niedrigen Pegelstände auf deutschen Flüssen. Laut dem Hauptgeschäftsführer des Branchenverbands HDE Gent werden nur wenige Einzelhandelsgüter per Schiff transportiert. Wenn aber auf Lkw und Bahn ausgewichen werde, könnten Engpässe entstehen, die dann auch der Einzelhandel zu spüren bekomme, so Gent. Die spanische Ferieninsel Mallorca ist ja traditionell sehr beliebt, auch bei deutschen Urlaubern. Am kommenden Mittwoch dürfte aber mal wirklich alles ausgebucht sein. Mallorca liegt bei der bevorstehenden Sonnenfinsternis in der Totalitätszone. Florian Klaus berichtet.
6: Mallorca erwartet einen gigantischen Touristenansturm. Um die Sicherheit zu gewährleisten, werden vermehrt spanische Militärkräfte auf der Insel unterwegs sein, hieß es von der Regionalregierung. Die Sonne wird am Abend des 12. August schon tief stehen, wenn sie in Teilen Spaniens vollständig verdeckt wird und der Blick auf die Sonnenkorona möglich ist. Von Deutschland aus wird eine tief partielle Finsternis zu beobachten sein. Da bleibt nur noch eine schmale Sonnensichel übrig. Bei einer Sonnenfinsternis schiebt sich der Neumond zwischen Sonne und Erde. In seinem Kernschatten wird es für ein paar Minuten dunkel.
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7: Es ist kurz vor 5. Ich bin Moritz Einzel. Der neue Verkehrsminister Bilger erhöht den Druck auf die Führungsebene der Deutschen Bahn als Reaktion auf die anhaltende Krise bei der Pünktlichkeit. Hat er in der Bild am Sonntag Konsequenzen angekündigt. Es werde sich konkret auf die Bonuszahlungen von Bahnmanagern auswirken, wenn die Ziele, die der Bund vorgebe, nicht eingehalten würden, so Bilger. Im Koalitionsstreit um die Abschaffung der abschlagsfreien Frührente nach 45 Beitragsjahren nähern sich Union und SPD an. Nach den Sozialdemokraten plädiert jetzt auch Unionsfraktionschef Frei für eine soziale Abfederung. Den Funke-Zeitungen sagte Frei, eine Härtefallregelung bei der Abschaffung der Rente mit 63 sei in jedem Fall angezeigt. Es ist der erste Sonntag seit Inkrafttreten der Ausnahmeregeln für Lkw-Sonntagsfahrten in mehreren Bundesländern, unter anderem in Nordrhein-Westfalen. Hintergrund sind die niedrigen Flusspegel, bei denen Schiffe nicht mehr so viel Ladung mitnehmen können. Die Gewerkschaft Verdi sagt, dass die Ausnahme den Sonntag als Ruhetag für Lkw-Fahrer in Frage stelle.
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1: Es ist kurz vor sechs. Ich bin Moritz Einzel. Der Bund der Steuerzahler hat den Entwurf von Bundesfinanzminister Klingbeil für die geplante Steuerreform scharf kritisiert. Präsident Holznagel sagte der Augsburger Allgemeinen, statt Entlastungen seien in der Mehrzahl Belastungen enthalten. Kritisch sieht der Bund der Steuerzahler vor allem, dass derzeit kein Ausgleich für die sogenannte kalte Progression geplant ist. In mehreren Bundesländern dürfen Lkw heute auf die Straße, trotz des Sonntagsfahrverbots. Niedersachsen, Nordrhein-Westfalen, Rheinland-Pfalz und das Saarland haben die Regelung vorübergehend gelockert, um den Güterverkehr aufrechtzuerhalten. Sie wollen damit die Folgen des Niedrigwassers auf den Flüssen abmildern. Der Waldbrand am Gardasee ist unter Kontrolle. Nach Behördenangaben hat sich nach Löscharbeiten mit Flugzeugen und Hubschraubern die Lage entspannt. Etwa 250 Menschen waren evakuiert worden, unter ihnen auch Touristen. Inzwischen konnten sie alle zurück in ihre Häuser und Wohnungen.
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5: Es ist kurz vor sieben. Ich bin Moritz Einzel. Kritik vom Bund der Steuerzahler an der geplanten Steuerreform. Präsident Holznagel hat der Augsburger Allgemeinen gesagt, der Entwurf von Finanzminister Klingbeil lese sich leider wie eine Giftliste. Es seien in der Mehrzahl Belastungen geplant. Der Bund der Steuerzahler findet es vor allem nicht richtig, dass es derzeit keine Pläne gibt, die kalte Progression auszugleichen. Eine deutliche Mehrheit der Menschen in Deutschland ist gegen die Abschaffung der sogenannten Rente mit 63. Laut einer Umfrage der Bild am Sonntag sind 68% der Befragten dagegen. Mehr als die Hälfte der Befragten will demnach selbst von der abschlagsfreien Frührente Gebrauch machen. Die beiden EU-Partner Italien und Spanien kontrollieren jetzt wieder gegenseitig ihre Grenzen. Auf Anweisung der linken Regierung in Madrid schauen auch die spanischen Behörden darauf, wer aus Italien ins Land kommt. Italiens Rechtsregierung geht schon seit Beginn des Monats so vor. Auslöser war die Migrationskrise in der spanischen Exklave Ceuta.
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5: Es ist kurz vor 8, ich bin Moritz Einzel. Linken-Chef Pantisano schließt nicht aus, in Sachsen-Anhalt einen CDU-Ministerpräsidenten zu unterstützen. Im ZDF hat Pantisano gesagt, die Linke habe in den vergangenen Jahren gezeigt, dass sie Verantwortung für dieses Land übernehme. Das gelte vor allem, wenn es darum gehe, eine AfD-Regierung zu verhindern. In Sachsen-Anhalt ist am 6. September Landtagswahl. Umfragen zufolge könnte die AfD mehr als 40% der Stimmen erreichen. Israel hat den Fahrplan des Gaza-Friedensrats zurückgewiesen. Ministerpräsident Netanyahu sagte, die Armee werde nicht aus dem Gazastreifen abziehen, bis die Hamas komplett entwaffnet sei. Der Fahrplan des Friedensrats sieht vor, dass die Hamas ihre Waffen unter internationaler Aufsicht abgibt und Israel anschließend abrückt. Die Waffen sollen aber unter palästinensischer Kontrolle bleiben. Arbeitgeberpräsident Dulger macht Druck bezüglich einer Reform des Arbeitszeitgesetzes. Er sagte, die Spielräume der europäischen Arbeitszeitrichtlinie würden fast überall genutzt, nur nicht in Deutschland. Die EU sieht eine wöchentliche Höchstarbeitszeit von 48 Stunden vor.
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Sich 0 RT.

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3: Es ist kurz vor neun, ich bin Moritz Einzel. Mit einer Aussage über angeblich faschistische Politik der CDU hatte Linken-Chef Pantisano bei den Christdemokraten für große Empörung gesorgt. Jetzt kann er sich vorstellen, dass die Linke in Sachsen-Anhalt einen CDU-Ministerpräsidenten unterstützt. Pantisano im ZDF.
4: Das ist nicht eine Aussage von mir, die dazu führt, ob man dann verhindert, dass die AfD an die Macht kommt oder nicht. Das wäre sehr vermessen und sehr kleinlich. Ich finde, da sind wir alles erwachsene Menschen, die die Verantwortung wahrnehmen müssten für dieses Land. Es geht darum, zu verhindern, dass eine rechtsextreme Partei an die Macht kommt.
3: In Sachsen-Anhalt wird am 6. September ein neuer Landtag gewählt. Die AfD könnte laut Umfragen mehr als 40% der Stimmen erreichen. Der neue Verkehrsminister Bilger erhöht den Druck auf die Führungsebene der Deutschen Bahn. Als Reaktion auf die anhaltende Krise bei der Pünktlichkeit hat er in der Bild am Sonntag Konsequenzen angekündigt. Es werde sich konkret auf die Bonuszahlungen von Bahnmanagern auswirken, wenn die Ziele, die der Bund vorgebe, nicht eingehalten würden, so Bilger. Kritik vom Bund der Steuerzahler an der geplanten Steuerreform. Präsident Holznagel hat der Augsburger Allgemeinen gesagt, der Entwurf von Finanzminister Klingbeil lese sich leider wie eine Giftliste. Der Bund der Steuerzahler findet es vor allem nicht richtig, dass es derzeit keine Pläne gibt, die kalte Progression auszugleichen.
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7: Hallo und herzlich willkommen bei Verbrechen von nebenan und Servus Franziska.
8: Ja, Servus Philipp aus Wien. Oder Servus aus Wien, Philipp.
7: Ja, wir müssen uns so langsam eingrooven, obwohl wir schon so ein paar Folgen zusammen gemacht haben. Aber vielleicht jetzt mal für die, die neu dabei sind und die dich nicht kennen. Soll es ja vielleicht noch geben, Menschen, die noch nie von dir gehört haben. Mm-hmm. Franziska Singer ist Schauspielerin, Kabarettistin und Podcastmacherin meines österreichischen Lieblingspodcasts Darf's ein bisschen Mord sein. Und noch viel wichtiger, sie ist meine Podcast-Ehefrau, denn wir haben gerade erst den Bund der Podcast-Ehe im Wiener Stephansdom, wie nennt man das, besiegelt. Besiegelt haben wir den.
8: Ja.
7: Wie geht's dir, Euda?
8: Euda! Mir geht's gut, ich genieße den Sommer und ich versuche jede Woche mindestens einmal in der Donau schwimmen zu gehen und ein Eis zu essen.
7: Ich glaube, das ist das Beste, was man in diesem Sommer machen kann.
8: Ja.
7: Ja, Euda, für diejenigen, die jetzt, also für die Piefkes, für die Nicht-Österreicher, ist eigentlich das wichtigste österreichische Wort, das kann man mit allem benutzen, richtig?
8: Genau, ja, positiv und negativ und eigentlich immer nur vielleicht nicht, wenn es tatsächlich um alte Leute geht.
7: Ah, okay, gut. Das ist gut zu wissen, falls ich mal alte Österreicher treffe, dass ich die nicht Euda nenne.
8: Ja.
7: Ich habe natürlich einen Fall mitgebracht und zwar einen etwas älteren Fall. Ein Fall, der schon fast 70 Jahre alt ist und eine weitere Premiere. Ich bedanke mich heute mal direkt bei der Polizei. Das kommt bei Verbrechen von nebenan auch nicht so oft vor. Das LKA in Rheinland-Pfalz hat mich nämlich bei diesem Fall tatsächlich unterstützt. Die rheinland-pfälzische Polizei wird dieses Jahr 75 Jahre alt und die Koordinierungsstelle Soziale Medien hat sich deshalb durch die Archive gewühlt, auf der Suche nach Fällen, die viel zu spannend sind, um sie im staubigen Keller liegen zu lassen. Und weil scheinbar einige bei der Polizei meinen Podcast hören, haben die mich gefragt, ob ich nicht Lust hätte, was draus zu machen. Und das hatte ich natürlich. Deshalb habe ich sehr, sehr viele Unterlagen bekommen und zum Beispiel auch das Urteil aus diesem Fall und daraus diese Folge gebastelt. Wir starten wie immer mit einer kleinen Inhaltswarnung. In dieser Folge sprechen wir über die Vergiftung von Menschen und Tieren. Außerdem streifen wir das Thema Suizid. Wenn euch diese Themen belasten, dann überspringt diese Folge lieber. Bist du bereit?
8: Immer. Und ich bin wahnsinnig gespannt, worum es jetzt wirklich gehen wird. Vor allem nach dieser Inhaltswarnung.
7: Oh ja, ja, ja. Gut, dann würde ich sagen, wir starten direkt rein in den Fall. Der 15. Februar 1954 ist ein ganz normaler Montag in der 50.000 Einwohnerstadt Worms in Rheinland-Pfalz. Die 32-jährige Annie Hamann lebt gemeinsam mit ihrer 9-jährigen Tochter in dem kleinen Haus ihrer 75-jährigen Mutter Eva Ruh in der großen Fischerweide mitten in der Wormser Altstadt. Annies Ehemann ist, wie so viele Männer damals, im Krieg gefallen. Deshalb lebt sie mit ihrer Mutter und ihren beiden älteren Brüdern unter einem Dach. Gegen 15 Uhr ist Annie mit ihrer Hausarbeit fertig. Sie hat keine Ahnung, dass sie in wenigen Minuten tot sein wird. Sie ist in Gedanken bei ihrer gleichaltrigen Freundin Christa Lehmann, mit der sie an diesem Montagnachmittag gemeinsam nach einem gebrauchten Kinderwagen schauen will. Die beiden sind seit einiger Zeit beste Freundinnen und sehen sich fast jeden Tag. Annie soll sogar die Taufpatin von Christas im Dezember 53 geborenen Kind werden. Annie und Christa genießen ihre Freizeit, gehen zusammen einkaufen, tanzen oder ins Kino. Schließlich sind die beiden Singles. Auch Christa ist Witwe, seit ihr Mann Karl Franz Lehmann vor anderthalb Jahren überraschend gestorben ist, am Durchbruch eines Magengeschwürs, wie die Ärzte damals festgestellt hatten. Beide Frauen lieben es zu feiern und auch zu flirten, am liebsten mit den feschen amerikanischen Soldaten, die damals in Rheinland-Pfalz stationiert sind. Das passt Annies Mutter Eva Ruh so gar nicht. Immer wieder gibt es deshalb Streit zwischen den beiden. Auch mit Annies bester Freundin Christa kann Eva Ruh nicht besonders viel anfangen. Manchmal kommt sie ihr sogar unheimlich vor. Trotzdem bemüht sich Christa um ein gutes Verhältnis zu der Mutter ihrer besten Freundin. Vorgestern zum Beispiel hat sie der gesamten Familie Pralinen mitgebracht. 4 mit Likör gefüllte Schokopilze, die sie vorher im schicken Kaufhaus Wortmann gekauft hat. Alle, inklusive Annie und Christa, haben von den Pralinen genascht. Nur Annies Mutter Eva war nicht nach Likör und Schokolade. Sie hat gerade eine fiese Erkältung hinter sich. Stattdessen stellt Eva Ruh die übrig gebliebenen Praline auf einem kleinen Tellerchen in den Küchenschrank. Und genau dort findet sie am Montag, also 2 Tage später, Annie Hamann. Die 32-Jährige spielt gerade mit dem Hund ihres Bruders, einem weißen Spitz, als ihr der gefüllte Schokopilz im Küchenschrank wieder einfällt. Auf Schokolade hat Annie keine Lust, dafür aber auf Likör. Also beschließt sie, die Praline aufzubeißen, den Likör selbst zu trinken und die Schokolade dem Hund zu geben. Mhm. Aber schon, ja, ist eigentlich eine blöde Idee, einem Hund Schokolade zu geben. Das kann man, glaube ich, schon mal direkt sagen, ne?
8: Ja, das darf man nicht tun. Schokolade ist Gift für Hunde. Die enthält nämlich Theobromin und diesen Inhaltsstoff können Hunde nur ganz langsam abbauen und bereits ganz geringe Mengen können einfach toxisch wirken und eine echte Gefahr darstellen. Und du hast gesagt, ein weißer Spitz und ich habe ja auch so einen.
7: Ja, ja, ja. Also liebe Kinder, wenn ihr das jetzt hört, bitte euren Hunden keine Schokolade geben, aus vielen verschiedenen Gründen. Also wie gesagt, Annie beißt in die Praline rein und will eigentlich die Schokolade weiterreichen und den Likör trinken. Aber schon der erste Bissen schmeckt extrem bitter. Als Annie ihrer Mutter Eva davon erzählt, meint die, Annie solle die Schokolade bloß ausspucken und dem Hund den Rest geben, was Annie auch tut. Kurz danach setzt Annie sich mit einem Spiegel an den Küchentisch, um sich noch schnell die Haare zu machen, bevor sie zu ihrer Freundin Christa geht. Dabei trinkt sie eine Tasse Tee, um den bitteren Geschmack in ihrem Mund loszuwerden, als sie sich plötzlich ganz komisch fühlt. Panisch ruft sie ihre Mutter. »Wie wird mir? Ich werd ja blind, hilf mir!« Die kommt herbeigelaufen, legt ihre Tochter ins Bett und bringt ihr eine Flasche Weinbrand gegen die Schmerzen. Doch die Flasche rutscht aus Annies Hand und zerschellt auf dem Boden. Jetzt bekommt auch Eva Ruh Panik und rennt zu ihren Nachbarinnen, um Hilfe zu holen. Als Eva zurückkommt, ist ihre Tochter Annie nicht mehr ansprechbar. Ein Arzt versucht noch, sie mit kreislaufstabilisierenden Spritzen zu retten, aber es ist zu spät. Annie Hamann stirbt an diesem Montag um 15.18 Uhr im eigenen Bett. Und wahrscheinlich wäre ihr Tod damals als tragischer Kreislaufkollaps oder Herzinfarkt abgetan worden, wenn nicht zur gleichen Zeit der weiße Spitz der Familie unter fürchterlichen Krämpfen auf dem Fußboden verendet.
8: Ja, das wundert mich nicht, weil ja, wie gesagt, Schokolade gar nichts ist für Hunde. Aber ich vermute mal, dass es eher an einem anderen Inhaltsstoff dieses Schokopilzes gelegen hat.
7: Ja, an der Praline ist definitiv was faul. Kurze Zeit später kommt auch Christa Lehmann am Haus ihrer gerade verstorbenen Freundin Anni an und gibt sich völlig fassungslos. Sie erzählt, dass ihr vor einiger Zeit von denselben Pralinen ebenfalls schlecht geworden ist und sie solche Schmerzen hatte, dass sie schon Angst gehabt hat, die Nacht nicht zu überleben.
8: Ah ja, also sie kauft eine Packung Pralinen, hat Schmerzen davon, dass sie Angst hat, die Nacht nicht zu überleben, und dann kauft sie die gleiche nochmal und schenkt sie ihrer Freundin.
7: Mhm. Also könnte man da schon auf die Idee kommen, dass da irgendwas nicht stimmen kann. Die Geschichte, dass ihr selber von den Pralinen schlecht geworden ist, ist natürlich gelogen. Das ist vielleicht jetzt der richtige Zeitpunkt, um mal ein bisschen über Christa Lehmann und ihr Leben zu sprechen, wenn du einverstanden bist.
8: Wie gesagt, immer.
7: Ach, wie schön. Christine Elfriede, wie Christa eigentlich heißt, wird am 24. Februar 1923 als drittes Kind des damaligen Kaufmannes Ludwig Ambos und seiner Ehefrau Maria in Worms geboren. Ihre Kindheit ist nicht besonders glücklich. Als Christa gerade 2 Jahre alt ist, wird ihre Mutter wegen schwerer Schizophrenie in eine Heilanstalt im 30 Kilometer entfernten Alzey eingeliefert, in der sie die nächsten Jahrzehnte bleiben wird. Die Krankheit scheint in der Familie zu liegen. Auch ein Onkel von Christas Mutter Maria litt unter Schizophrenie. Die Ehe zwischen Christas Eltern wird wegen der Krankheit ihrer Mutter geschieden und der Vater heiratet ein weiteres Mal. Da ist Christa gerade 5. Doch auch diese zweite Ehe hält nur 6 Jahre und so wächst Christa die meiste Zeit ihres Lebens ohne wirkliche Mutterfigur auf. Auch deshalb vermisst sie ihre leibliche Mutter fürchterlich. Als Christa 11 Jahre alt ist, schafft sie es zum ersten Mal in all den Jahren, ihre Mama zu besuchen. Das muss man sich mal vorstellen. Die Mutter wird in die Heilanstalt eingeliefert und die Tochter kann ihre eigene Mutter jahrelang nicht sehen. Das ist ja, zeigt ja auch einen gewissen Umgang mit psychischen Krankheiten, der sich zum Glück mittlerweile ein bisschen geändert hat.
8: Ja, aber es war 1934, wenn ich jetzt richtig gerechnet habe. Also
7: Ja, ja, also nur jetzt zum Hintergrund natürlich, das war damals noch ein viel größeres Problem, dass man gesagt hat, solche Leute, die schieben wir ab in irgendwelche Anstalten und tun
8: die
7: so, als hätte es die nie gegeben. Genau, die muss man wegsperren. Ja. Und die Christa kann ihre Mama auch nur besuchen, weil ihre Oma sie heimlich mitnimmt. Als Christas Vater Ludwig davon erfährt, verprügelt er seine Tochter. So erzählt es Christa selbst Jahre später dem Zeitjournalisten Ernst Klee. Christa besucht die Volksschule in Worms. Dort gilt sie als durchschnittliche Schülerin. Einmal bleibt sie sitzen, weil sie wegen Krankheit 10 Wochen lang im Unterricht gefehlt hat.
8: 10 Wochen?
7: Also ich habe nicht rausfinden können, was es für eine Krankheit war, aber es muss irgendwas echt Schlimmes gewesen sein.
8: Ja, oder vielleicht hat ihr Vater sie so verprügelt, dass sie einfach nicht mehr laufen konnte und dann durfte sie sich auch nicht in der Öffentlichkeit zeigen.
7: Auch das wäre eine Möglichkeit, aber auch da sind es natürlich irgendwie andere Zeiten. Ne? Man wird ja heute dann eher versuchen, dass die, auch wenn die krank zu Hause sind, dem Unterricht einigermaßen folgen können und irgendwie versuchen, dass man denen die Versetzung ermöglicht. Aber ja, andere Zeiten damals. Nach ihrem Schulabschluss mit 14 schlägt sich Christa in verschiedenen Jobs als Arbeiterin durch. In einer Wäscherei, den Lederwerken Cornelius Heil oder in einer Arzneimittelfabrik. 1940, also mit 17, begeht Christa ihre erste Straftat. In der Nibelungenmühle, wo sie zu diesem Zeitpunkt arbeitet, klaut sie einer Arbeitskollegin 2 Paar Schuhe. Und zwar aus dem einfachen Grund, weil sie sich selber keine neuen Schuhe leisten kann. Also die war unglaublich arm zu diesem Zeitpunkt. Mhm. Als sie erwischt wird, muss sie barfuß vor dem Firmentor stehen. Das Wormser Amtsgericht verurteilt sie für diese Jugendsünde zu 2 Wochen Haft, die ihr aber später erlassen werden. Auch das kann man sich heute eigentlich nicht mehr vorstellen, dass man wegen 2 Paar Schuhe zu 2 Wochen Haft verurteilt wird. Aber andere Zeiten.
8: Ja, und es war Krieg und da Schuhe klauen. Ich meine, ja, es war erst 1940, also noch nicht ganz so schlimm.
7: Auch das kann man sich heute eigentlich nie mehr vorstellen, dass man wegen 2 Paar Schuhe zu 2 Wochen Haft verurteilt wird. Aber andere Zeiten.
8: Ja, und es war Krieg und da Schuhe klauen. Ich meine, ja, es war erst 1940, also noch nicht ganz so schlimm in Anführungszeichen. Mhm. Also von dem.

0: Die Haft ist ja dann ja auch erlassen worden. Mhm. Ein Jahr später wird Christa dienstverpflichtet, so wie damals tausende anderer Frauen. Der Zweite Weltkrieg läuft zu diesem Zeitpunkt schon seit knapp 2 Jahren und Nazi-Deutschland braucht Frauen als Arbeiterinnen in den kriegswichtigen Branchen. Die 18-Jährige landet in der Impfstoffabteilung beim Chemieriesen Höchst in Frankfurt am Main und dort sind ihre Vorgesetzten so zufrieden mit ihr, dass sie sie sogar zur Vorarbeiterin ernennen. Also sie wird befördert. 1943 lernt sie dann, als sie gerade ihren Vater in Worms besucht, den 10 Jahre älteren Fliesenleger Karl Franz Lehmann kennen. Ein hagerer Mann, der schon tiefe Falten im Gesicht hat, obwohl er erst Mitte 30 ist. Außerdem hinkt er und ist magenkrank.
1: Also aus Sicht der meisten Menschen wahrscheinlich nicht unbedingt ein Anwärter für den Titel Sexiest Man Alive.
0: Na, nee, wobei man natürlich sagen muss, dass die Auswahl an Männern, die zu dem Zeitpunkt noch verfügbar sind, also nicht an der Front eingezogen.
1: Ja, es ist 1943.
0: Ja, genau. Also da gab es jetzt nicht so viele Single-Männer. Aber auch das ist so ein interessanter Gedanke. Ich glaube, wenn sie jetzt in ihrem Job geblieben wäre, wo sie ja offenbar ziemlich gut war, dann wäre ihr Leben wahrscheinlich ganz anders verlaufen. Aber diese Option bestand damals für Frauen einfach nicht. Das war klar. Die hat jetzt ein gewisses Alter, also muss sie mal langsam heiraten. Und selbst wenn der Typ 10 Jahre älter ist und jetzt nicht unbedingt der Anwärter auf Sexiest Man Alive ist.
1: Ja, aber vielleicht will sie ja wirklich heiraten und will gar nicht so arbeiten, sondern sie will eben heiraten, weil das bedeutet, dass sie eine Familie haben kann.
0: Ja, genau. Das ist tatsächlich der Grund. Also man hat auch später herausgefunden, dass die Ehe der beiden absolut keine Liebesheirat ist. Christa Lehmann sagt später aus, sie habe den Karl nur geheiratet, weil sie eine Familie haben wollte. Also genau das, was du gerade gesagt hast. Mhm. Es geht eher weniger um den Mann als um das Gründen einer Familie. Aber das muss man auch sagen, jetzt fernab von Äußerlichkeiten ist Karl Franz kein Hauptgewinn. Schon in der Hochzeitsnacht, also 1944, betrügt er Christa mit einer Kellnerin, während die im Bett ihrer Schwester schlafen muss. Also auch das muss man sich mal vorstellen.
1: Bitte.
0: Ja, genau. Die beiden gerade geheiratet und er sagt so, du schläfst jetzt bei deiner Schwester. Ich nehme jetzt die schicke Serviererin mit ins Ehebett. Also das ist schon echt
1: unmöglich.
0: Mies. Ja, genau. Als Christa ihn damit konfrontiert, schlägt er sie. Und es wird nicht das letzte Mal bleiben, dass ihr Ehemann sie betrügt. Spätestens ab da treibt sich Karl Lehmann nach seiner Arbeit in Kneipen rum und geht in einer Tour fremd. Christa bleibt zu Hause und passt auf die Kinder auf. Mittlerweile hat das Ehepaar 2, einen Sohn und eine 1 Jahr jüngere Tochter. Der älteste Sohn der Lehmanns ist im Alter von 4 Monaten gestorben. Und so sitzt Christa fast jeden Abend, wenn die beiden Kinder im Bett sind, vor dem kleinen Ofen, der einzigen Lichtquelle der Wohnung. Wenn ihr Ehemann dann nach Hause kommt, stinkt er nach Schnaps und dem Parfüm anderer Frauen. Die Familie lebt zusammen mit Karls Eltern in deren Haus, von denen er den Fliesenlegerbetrieb übernommen hat. Am Anfang läuft das Geschäft gut, eben vor allem so durch Schwarzgeld, ne, weil man da irgendwie so Tauschgeschäfte gemacht hat nach dem Krieg. Aber nach der Währungsreform und wahrscheinlich auch durch Karls Alkoholexzesse geht der Laden irgendwann den Bach runter, sodass Karl sein Geld als Aushilfe in anderen Firmen verdienen muss. Auch Christa arbeitet neben ihrem Job als Hausfrau und Mutter von 2 Kindern noch zusätzlich in einem Schrotthandel, um wenigstens etwas Geld dazu zu verdienen. Wenn Christa es dann doch mal wagt, sich zu beschweren, schlägt ihr Ehemann zu. Einmal schubst er seine Ehefrau so stark, dass sie durch eine geschlossene Tür geschleudert wird. Auch die Kinder der beiden bekommen die Gewalt mit. Einmal wirft sich der 5-jährige Sohn der Lehmanns zwischen seine Eltern, um seine Mutter zu verteidigen. Sein Vater Karl verprügelt ihn fürchterlich. 3-mal verlässt Christa Lehmann ihren Ehemann, 3-mal holt Karl sie wieder zurück. Die einzige Person in der Familie, die Christa versteht, ist tatsächlich ihre Schwiegermutter. Als die selbst im Sterben liegt und an ihr eigenes, verpfuschtes Leben zurückdenkt, gibt sie der jungen Frau einen Rat, der Christas gesamtes Leben verändern wird. Wenn ich in deinen jungen Jahren wäre, gebe ich dem Alten was ins Fressen.
1: Uff, ja.
0: Mhm.
1: Es ist ja leider oft so, dass Personen, die schon mit Gewalt aufgewachsen sind, dann in ihren Partnerschaften ebenfalls Gewalt erfahren oder selbst zum Täter werden. Das ist richtig schlimm.
0: Ja.
1: Und die Mutter ihres Mannes kennt das bestimmt auch selbst. Sie wird es am eigenen Leib erfahren haben.

0: von ihrem eigenen Ehemann und vielleicht auch von ihrem Sohn.
1: Ja.
0: Und dass man da einen Weg rausfinden möchte, ist verständlich.
1: Das stimmt.
0: Also von dem her, dieser gut gemeinte Rat, ja, verstehe ich.
1: Ja, aber das ist ja ganz interessant, dass damals scheinbar gar keiner daran denkt, weil es einfach gesellschaftlich nicht akzeptiert war, zu sagen, trenn dich, ne? Mhm. Nimm die Beine in die Hand, renn weg.
0: Genau, ja.
1: Stattdessen gib ihm was ins Essen. So, das ist die Lösung.
0: Es ist jetzt Ende der 40er, Anfang der 50er ja. Jahre. Da war es mit der Scheidung in Deutschland halt noch nicht so leicht.
1: Definitiv nicht. Und spätestens im Juli 1952, nach 8 Jahren Ehe, hat Christa Lehmann genug. Ihr Mann muss weg. Die passende Idee dafür bringt sie ausgerechnet Karls eigener Vater Valentin, also praktisch ihr Schwiegervater. Mhm. Der ist Hobbygärtner und warnt Christa vor dem Pflanzenschutzmittel, das er in seinem Garten benutzt, um Schädlinge wie Blattläuse zu bekämpfen. Pass auf, dass die Kinder nicht dran gehen, die könnten dran sterben, warnt er seine Schwiegertochter. Der Name des Pflanzenschutzmittels, das Christa Lehmann in ganz Deutschland berühmt machen wird, ist E605.
0: E605. Das klingt jetzt wie sowas, was man heute auf einer Packung Chips hinten drauf lesen könnte.
1: Stimmt.
0: Aber was ist das? Was bewirkt das?
1: Tatsächlich, diese E's sind, glaube ich, Nahrungszusatzstoffe mittlerweile. Also deswegen wahrscheinlich die Assoziation mit den Chipstüten. Mhm. Also ich musste jetzt so ein bisschen meinen Grundkurswissen Chemie zusammenkratzen. Wenn es nicht ganz stimmt, ich entschuldige mich, ich habe Chemie so schnell wie möglich abgewählt. Also E605 ist eine deutsche Erfindung aus den 40er Jahren. Direkt nach dem Zweiten Weltkrieg haben die Amerikaner dieses Patent beschlagnahmt, aus Angst, die Deutschen hätten damit einen weiteren chemischen Kampfstoff entwickelt. Nachdem das Gift in den USA bereits erfolgreich zur Bekämpfung von Schädlingen eingesetzt wurde, kommt es ab 1948 unter diesem Namen, also E605, auch in Deutschland wieder zurück in den Handel. Das Gift ist ein Ester der Thiophosphorsäure und im reinen Zustand farblos und auch fast geruchlos. Das Gift blockiert im menschlichen Körper verschiedene Rezeptoren und führt deshalb zu Erbrechen, Durchfall, Schweißausbrüchen, Kopfschmerzen, Krämpfen und am Ende zu Atemlähmungen. Dass man E605 nicht nur dafür benutzen kann, Blattläuse loszuwerden, sondern auch einen Menschen zu töten, hat damals allerdings keiner auf dem Zettel. Das Mittel bekommt man zu dieser Zeit in jeder Drogerie. Es wird sogar im Schaufenster beworben. Hier, schaut mal her, super tolles Gift. Mhm. Holt euch das jetzt sofort im Sonderangebot. Und so kauft Christa Lehmann im September 1952 6 Ampullen des Giftes in der Drogerie Meier in Worms. Die Verpackung mit dem aufgedruckten Totenkopf und dem Wort Gift versteckt sie im Kleiderschrank. Am 27. September 1952 hat Karl Lehmann morgens einen Friseurtermin. Wahrscheinlich will er auch an diesem Samstag später wieder in die Kneipe. Während Karl beim Friseur ist und sich rasieren lässt, bereitet Christa zu Hause das Frühstück vor. Eigentlich alles wie immer mit einem Unterschied. In Karls Frühstücksmilch, die er jeden Morgen trinkt, schüttet Christa eine halbe Ampulle E605. Karl merkt nichts. Ich habe ja gerade gesagt, farblos und geschmacklos. Das kannst du da reinmischen, ohne dass es auffällt. Okay. Er trinkt die Milch und schwingt sich auf sein Fahrrad und radelt davon. Etwa 20 Minuten später kommt er zurück. Ihm ist übel. Auf seiner Stirn stehen Schweißperlen. Er legt sich auf die Couch, verlangt irgendwann nach einem Arzt. Als der endlich kommt, ist Karl Lehmann bereits tot. Der Arzt, der seine Krankengeschichte kennt, diagnostiziert einen Magendurchbruch nach außen in die Bauchhöhle. Ein geplatztes Magengeschwür also. Nichts Ungewöhnliches, weil wir wissen ja, der Karl war magenkrank. Mhm. Und wahrscheinlich deshalb schöpft niemand Verdacht und Christa Lehmann fühlt sich endlich befreit.
0: Ja. Finde ich jetzt nicht gut. Ich denke mal, in den allermeisten Fällen, es hätte bestimmt einen anderen Ausweg gegeben als ausgerechnet Mord, aber von ihrer Warte aus irgendwie verständlich.
1: Ja, total. Und vor allem kann Christa ja jetzt endlich das Leben führen, das sie sich immer gewünscht hat die ganze Zeit. Mhm. Sie geht ins Kino, ins Café oder zum Tanzen und lernt dabei natürlich auch Männer kennen. Mit einem von ihnen, einem verheirateten Monteur aus Trier, beginnt sie eine längere Affäre und wird 1953 sogar schwanger von ihm. Kurz überlegt Christa, das Kind abzutreiben, erkundigt sich sogar, wer bei ihr eine Abtreibung durchführen könnte. Damals natürlich hochgradig illegal. Mhm, mh. Also die Abtreibung logischerweise. Ist heute in Deutschland übrigens immer noch illegal, aber es gibt eben Ausnahmen, wo man das machen kann und in anderen Ländern...
0: Wo man
1: Ländern,
0: das straffrei dann machen kann.
1: Genau.
0: Ist in Österreich das Gleiche.
1: Ach so, okay. Ja.
0: Ja, ist auch nicht besser hier.
1: Ja, was heißt, ne? Vergleichen wir das mal mit den USA, da leben wir noch in guten Zeiten.
0: Natürlich. Aber nur weil es immer noch ein bisschen schlechter sein kann, heißt nicht, dass es super ist.
1: Das hast du sehr schön gesagt. Ja, das stimmt. Also damals natürlich noch was ganz anderes. Ne? Da muss man wirklich, wirklich Angst haben, allein schon nach einer Abtreibung zu fragen. Mhm. Am Ende entscheidet sie sich dann doch, das Kind zu bekommen. Es ist ihr insgesamt viertes, wovon drei Kinder noch leben. Du erinnerst dich, der erste Sohn ist ja relativ schnell gestorben. Mhm. Für ihren konservativen Schwiegervater Valentin Lehmann, mit dem sie immer noch unter einem Dach wohnt, ist dieses uneheliche Kind natürlich ein Skandal. Schon als Christas Mann Karl noch lebte, hatten Valentin und sie nicht das beste Verhältnis. Der Journalist Ernst Klee, der Christa stundenlang interviewt hat, schreibt über Valentin: Dieser war für sie nur eine Verdopplung der Gestalt des Mannes. Die beiden tranken zusammen und aßen vor den Augen der hungrigen Kinder, ohne ihnen etwas abzugeben. Also Valentin und sein Sohn. Ne? Also der war praktisch wie der schlimme Ehemann. Mhm. Und spätestens seit Christa ihrem Schwiegervater gebeichtet hat, dass sie ein Kind bekommt, werden ihre Streits, also die von Christa und ihrem Schwiegervater, immer schlimmer. Eines Tages erkundigt sich Valentin sogar bei einem befreundeten Polizisten, ob man seiner Tochter Christa für ihr ungebührliches Verhalten nicht die Sittenpolizei auf den Hals hetzen könnte. Und auch das ist sowas, wo du denkst, das ist ja Deutschland und es ist noch gar nicht so lange her, dass es sowas wie eine Sittenpolizei gab, ist einfach ganz, ganz schlimm. Mhm. Und die hat wahrscheinlich natürlich nur bei Frauen zugegriffen, ne? Die halt solche Dinge machen wie unverheiratet schwanger werden.
0: Ja, oder wenn man es gewagt hat, homosexuell zu sein, dann natürlich auch.
1: Genau, aber wenn man jetzt als Mann in der Hochzeitsnacht mit der Kellnerin fremd geht, dann kommt natürlich nicht die Sittenpolizei. Ne?
0: Das ist ja kein Problem.
1: Richtig. Also das ist wirklich Wahnsinn. Jetzt ist natürlich das Problem, dass Christa Angst bekommt oder sogar Panik. Denn sollte diese Sittenpolizei tatsächlich gegen sie ermitteln, könnte dann ja auch rauskommen, dass sie kurzzeitig ihr Kind abtreiben wollte. Dazu muss man vielleicht wissen, dass Abtreibung in Deutschland wenige Jahre vorher noch mit Todesstrafe bestraft wurde. Boah. Anfang der 50er Jahre drohen Frauen, die abgetrieben haben, lange Gefängnisstrafen. Also muss Christa Lehmann jetzt handeln aus Angst vor Entdeckung. Jetzt darfst du mal raten, was sie aus dem Kleiderschrank zieht.
0: Eine Ampulle E605, würde ich sagen.
1: Ja, ganz genau. Die hat sie immer noch da verwahrt für schwere Zeiten sozusagen. Mhm. Am 14. Oktober 1953 hat Christa wie so oft für ihren Schwiegervater eingekauft. Seit dessen Frau und dessen Sohn gestorben sind, hilft sie ihm im Haushalt, bügelt seine Hemden und macht Besorgungen für ihn. Eigentlich die perfekte Schwiegertochter. Doch an diesem Tag rührt sie ihm den kompletten Inhalt einer der E605-Ampullen, die sie immer noch im Schrank versteckt hat, in seinen Joghurt und gibt ihm die Flasche. Am nächsten Morgen trinkt Valentin zum Frühstück die gesamte Flasche Joghurt. Also es muss so eine Art Trinkjoghurt gewesen sein.
0: Relativ
1: also jetzt nicht so ein,
0: flüssig halt, ja.
1: Ja, ziemlich flüssig, genau, nicht so zum Löffeln. Er steigt auf sein Rad und fährt damit zur Arbeit. Auf dem Weg dorthin wird Valentin Lehmann plötzlich schwindelig. Er hält an und steigt vom Rad, krümmt sich unter heftigsten Krämpfen. Einige Fußgänger sehen ihn noch zusammenbrechen und rennen zu ihm, doch es ist zu spät. Valentin Lehmann verliert auf dem Bürgersteig sein Bewusstsein. Aus seinem Mund läuft eine milchig-weiße Flüssigkeit. Ein herbeigerufener Arzt kann nur noch seinen Tod feststellen. Zufälligerweise hat genau dieser Arzt Valentin Lehmann 7 Jahre vorher wegen einer Herzerkrankung behandelt. Seine Diagnose steht also ziemlich schnell fest: Infarkt durch Herzmuskelentzündung. Wenige Minuten später erfährt Christa Lehmann von einer Nachbarin, dass ihr Vater gestorben ist. Sie radelt sofort zur Unglücksstelle, weil sie denkt, ihr leiblicher Vater sei auf der Straße zusammengebrochen. Aber als sie sieht, dass dort nicht ihr Vater Ludwig, sondern ihr Schwiegervater Valentin liegt, dreht sie sofort um, ohne sich weiter weiter um den Toten zu kümmern. Als sie wieder zu Hause ist, beschwert sie sich noch bei ihrer Nachbarin, dass sie durch den Tod des Schwiegervaters jetzt ganz bestimmt viel Lauferei mit den Behörden vor sich hat. Kurze Zeit später wird Valentin Lehmann beerdigt und seine Schwiegertochter Christa ist endgültig eine freie Frau.
0: Wow, also das wirkt recht herzlos, auch wenn man nicht weiß, dass sie für seinen Tod verantwortlich ist.
1: Ja, total.
0: Und da schöpft niemand Verdacht.
1: Ja, also das war auch die Frage, die ich mir gestellt habe. Zu diesem Zeitpunkt tatsächlich nicht, weil wir ja, das hatten wir in beiden Fällen, der Karl Lehmann hatte diese Magenerkrankung und der Valentin Lehmann diese Herzerkrankung, also beide Vorerkrankungen. Mhm. Und deshalb wäre jetzt ein natürlicher Tod nicht unplausibel.
0: Ja.
1: Der Valentin ist ja auch schon ein bisschen was älter, also damals zu einer Zeit, wo man mit 75 schon, ne, also wo das so eine Zeit war, wo die Herren gerne mal verstorben sind. Hat da keiner genau hingeguckt.
0: Ja, und dann beim Radfahren körperliche Anstrengung, ja.
1: Genau, also das ist theoretisch möglich. Und ich glaube, es spielt durchaus auch eine Rolle, dass man sich gar nicht vorstellen könnte, dass eine Frau jemanden ermordet zur damaligen Zeit. Ne? Mhm. Also das ist ja bis heute immer noch die absolute Ausnahme, dass sowas passiert. Aber damals, als man noch ein konservativeres Verständnis hatte von Mann und Frau, war das, glaube ich, noch viel unvorstellbarer.
0: Und sie ist ja nicht nur eine Frau, sie ist Mutter.
1: Sie ist Mutter, genau. Und dann kommt eben noch die Art und Weise der Morde dazu. Mhm. Denn es ist zu diesem Zeitpunkt noch kein einziger Fall auf der ganzen Welt bekannt, wo jemand das benutzt hat, um es irgendwie einem Menschen zu verabreichen. Also auch das führt, glaube ich, dazu, dass diese Tat ja undenkbar ist und wahrscheinlich wären diese beiden Morde niemals entdeckt worden, wenn Christa nicht Anfang 1953 Annie Hamann kennengelernt hätte.
0: Von der hast du uns ja vorher schon erzählt. Annie und ihr Hund hatten eine unglückliche Begegnung mit den vergifteten Schnapspralinen.
1: Ja, ganz genau. Das ist die Annie, von der ich erzählt habe. Die beiden werden sehr schnell beste Freundinnen. Auch das hatte ich ja am Anfang schon kurz erwähnt. Mhm. Im Sommer 1953 bekommt ihre Freundschaft dann einen kleinen Knacks, als Christa Annie erzählt, dass sie wieder schwanger ist. Annie hat nämlich so gar keinen Bock auf Kinderwagen schieben und sagt Christa knallhart ins Gesicht, dass sie keine Lust auf eine Freundschaft mit ihr hat, wenn die nicht mehr mit ihr feiern gehen kann.
0: Das ist ja nett. Hui.
1: Ja, oder? Das ist so, ja, war wohl eine besondere Art der Freundschaft.
0: Mhm.
1: In dem Streit sagt Annie außerdem zu ihrer besten Freundin, dass ihr auch schon andere Leute von einer Freundschaft mit Christa abgeraten hätten. Und genau damit unterschreibt Annie Hamann, ohne es zu wissen, ihr eigenes Todesurteil.
0: Ich verstehe ja, dass es wehtut, wenn jemand sowas sagt zu einem. Aber deswegen bringe ich doch nicht direkt meine Freundin um.
1: Nein, aber das war ja auch tatsächlich nicht der Plan. Der Tod von Annie Hamann ist ehrlich gesagt nur ein ganz blöder Zufall. Christas eigentliche Idee ist nämlich, Annies Mutter Eva Ruh umzubringen. Die verdächtigt Christa nämlich, gegen ihre Freundschaft mit Annie zu sein. Deshalb soll die 75-Jährige sterben.
0: Ah, und du hattest gesagt, dass Eva schon gemeint hat, dass sie irgendwie Angst hätte vor Christa.
1: Genau, also sie sagt später aus, dass sie bei irgendeinem Besuch bei der Christa das Gefühl hatte, dass die ihr irgendwie unheimlich war. Also man kann nicht sagen, dass sie Verdacht geschöpft hat, aber sie hatte irgendwie so ein schlechtes Gefühl. Und sie hat eben ihrer Tochter auch gesagt, naja, also ne, mit der befreundet finde ich nicht so eine gute Idee.
0: Mhm.
1: Und das ist eben das Problem. Alles beginnt am Samstag, den 13. Februar 1954. Bei einem Einkaufsbummel zusammen mit ihrer Freundin Annie kauft Christa im Wormser Kaufhaus Wortmann 5 mit Likör gefüllte Schokopilze. Sobald sie alleine zu Hause ist, beginnt sie mit den Vorbereitungen für ihren tödlichen Plan. Mit einer ganz kleinen Schere öffnet sie den Boden von einer der Pralinen und schüttet den Likör vorsichtig aus. Dann füllt sie eine halbe Ampulle E605 in die Praline und streicht den Schokoboden der Praline mit einem heißen Messer sorgfältig wieder glatt. Der Schokopilz sieht jetzt aus wie neu. Die Praline mit der Giftfüllung landet ganz unten in einer schmalen Tüte. Die anderen ungefährlichen Pralinen legt Christa Lehmann obendrauf. Am selben Abend um 21 Uhr besucht Christa ihre Freundin Annie zu Hause, um sie zu einem Besuch in einem Café abzuholen. Die Pralinen hat sie in ihre Manteltasche gesteckt. Auf dem Weg zu Annie isst Christa selbst einen der Schokopilze, den obersten natürlich ohne Gift. Das ist auch so eine Sache, als ich das gelesen habe. Ich weiß nicht, ob ich mich das getraut hätte.
0: Ja.
1: Weil es kann ja durchaus sein, dass in der Tüte irgendwie die Pralinen durcheinander kommen. Und dann wäre es halt für sie richtig doof gelaufen gewesen.
0: Habe ich mir auch gedacht. Aber du hast ja gesagt, es war so eine ganz schmale Tüte. Also je nach Größe der Pilze hatte halt immer wirklich nur einer auf dem anderen
1: Platz
0: gehabt.
1: Ja, genau. Die waren so aufeinander gestapelt. Mhm. Aber trotzdem, ich glaube, ich hätte irgendwie Schiss, dass die Giftpraline ausgelaufen ist oder so. Also ich würde mich das nicht trauen, da irgendwie eine wegzumampfen. Mhm. Allerdings, ja, Christa macht das. Und als sie bei ihrer Freundin ankommt, ist Anni noch nicht fertig. Dafür sind Annis älterer Bruder Kurt und ihre Mutter Eva Ruh zu Hause. Man plaudert ein wenig, dann verteilt Christa die Pralinen. Eine ist sie selbst, die anderen beiden gibt sie Anni und ihrem Bruder. Und die letzte Praline von ganz unten aus der Tüte, also die gefährliche, die reicht sie Eva Ruh. Anni isst ihre Praline direkt. Kurt und seine Mutter Eva haben gerade keine Lust auf Schokolade und lassen ihre Pralinen liegen. Das ist natürlich nicht Teil von Christas Plan. Und sie versucht, Annis Mutter Eva zu überreden, doch noch in den Schokopilz zu beißen. Frau Ruh, essen Sie doch. Warum essen Sie denn nicht? Aber die, also Frau Ruh, hat überhaupt gar keine Lust und antwortet nur, ich mag sie eben nicht. Die Giftpraline bleibt unangetastet auf dem Küchentisch liegen. Wahrscheinlich denkt Christa den ganzen Abend an nichts anderes als an diese tödliche Gefahr auf dem Küchentisch. Aber gegenüber ihrer Freundin Anni lässt sie sich nichts anmerken. Ich meine, das ist natürlich auch eine Zwickmühle, wenn sie jetzt sagt, mit der Praline, dann wird sie sich selber verraten. Mhm. Also ich kann mir vorstellen, dass da ziemliches Chaos herrscht in ihrem Kopf an dem Abend.
0: Ja, aber stell dir mal vor, die Mutter sagt, oh nö, ich will die nicht essen. Und dann sagt Anni in dem Moment, ach ja, aber ich hätte Lust. Was macht sie denn dann? Schlägt sie ihrer Freundin die Praline aus der Hand?
1: Das ist eine gute Frage. Wir werden es wahrscheinlich nie erfahren. Aber vielleicht wäre das noch was anderes gewesen, wenn sie so unmittelbar dabei gewesen wäre. Mhm. Das weiß ich natürlich nicht. Aber klar, ne, also irgendwie rasen die Gedanken durch ihren Kopf. Und sie muss sich jetzt irgendwie überlegen, was mache ich denn jetzt? Und die beiden kommen dann irgendwie gegen 0 Uhr zurück. Und der Küchentisch ist auf einmal leer. Ja, also keine Praline mehr zu sehen. Aber alle leben noch im Haus. Und dann hat Christa zu dem Zeitpunkt gedacht, naja, vielleicht wirkt das Gift einfach nicht mehr, weil es hat ja schon längere Zeit in ihrem Kleiderschrank verbracht. Kann ja sein, dass das irgendwie, also das Gift irgendwie schlecht wird nach einer Zeit.
0: Ja, alles ist möglich.
1: Genau, weil es ist ja schon anderthalb Jahre her, dass sie die Ampullen gekauft hat. Was Christa nicht weiß und auch nicht wissen kann, ist eben, dass Annis Mutter die Praline gar nicht gegessen hat. Nach ihrer Erkältung hatte sie ja keine Lust auf Likör, deswegen hat sie die Praline erstmal auf so ein kleines Tellerchen in den Küchenschrank gestellt, weil damals, ne, man hat sowas natürlich nicht weggeschmissen, sondern Praline ist ja was ganz Feines, ne, Schokolade, Likör, zu der Zeit eben noch was ganz Besonderes und deshalb ist auch am nächsten Tag, am Sonntag, immer noch nichts passiert, als Christa die Familie zum Essen besucht. Mittlerweile ist sich Christa sicher, dass das Gift nicht gewirkt hat, aber sie traut sich auch nicht nach der Praline zu fragen, das wäre dann doch zu auffällig, was ich ein bisschen nachvollziehen kann.
0: Ja, klar.
1: Ja, und das ist halt der Grund, warum diese Giftpraline, die eigentlich für Eva Ruh gedacht war, im Küchenschrank liegen bleibt, bis Anni Hamann sie am nächsten Tag findet und herzhaft hineinbeißt. Anni Hamann stirbt am Montag, den 15. Februar um 15.18 Uhr und Christa Lehmann hat damit versehentlich ihre beste Freundin ermordet.
0: Ja, scheiße. Aber du hast ja, wenn ich mich recht erinnere, gesagt, dass sie das Gefühl hatte, das schmeckt so bitter und dann hat sie sich noch einen Tee gemacht, um irgendwie diesen Geschmack loszuwerden.
1: Ja.
0: Gut, dann ist es natürlich schon zu spät, aber da merkt man doch, dass es eben kein Likörchen ist, was da drin ist.
1: Ja, das auf jeden Fall. Und dann gibt's ja noch den zweiten Punkt, auf den ich gleich kommen werde. Der Arzt, der Anni Hamanns Tod feststellt, ruft die Polizei, die wenige Minuten später eintrifft. Denn zum einen gibt's diese Zeugenaussage mit dem bitteren Geschmack und zum anderen ist ja der Hund auch gestorben, der ebenfalls von der Praline genascht hat. Ne? Also ja, das macht ja klar, da muss irgendwas mit der Praline gewesen sein. Das kann jetzt nicht schon wieder ein Durchbruch eines Magengeschwürs oder irgendwie eine Herzkrankheit gewesen sein. Mhm. Einer der ersten am Tatort ist Polizeioberassistent Kurt Erhardt, der sich 50 Jahre später noch an viele Details erinnert. Es war nicht mein schwierigster Fall, aber der, der für das größte Aufsehen gesorgt hat. ziemlich schnell finden er und seine beiden Kollegen heraus, dass sowohl Anni Hamann als auch der Hund der Familie von der Praline gegessen haben, die Christa Lehmann zwei Abende vorher vorbeigebracht hatte. Währenddessen wird die Leiche von Anni Hamann in der Gerichtsmedizin in Mainz untersucht. Der Gerichtsmediziner ist sich ziemlich schnell sicher, dass die Praline vergiftet war. Also beschlagnahmt die Polizei alle Schokopilze aus dem Kaufhaus Wortmann und warnt die Bevölkerung vor der Gefahr, weil es kann ja durchaus sein, dass das alles ein blöder Zufall war und keine Ahnung, ein Kaufhauserpresser oder ein böser Ex-Mitarbeiter die Pralinen vergiftet hat.
0: Ja, klar.
1: Das will man zumindest ausschließen.
0: Oder vielleicht auch das, was in der Produktion schief ging.
1: Genau, das kann ja alles durchaus sein. Deswegen versucht man das auszuschließen. Allerdings wird in keiner einzigen anderen Praline irgendwas Giftiges gefunden. Und während die Gerichtsmediziner in Mainz immer noch rätseln, welches Gift für den Tod von Anni Hamann und ihres Hundes verantwortlich sein könnte, nehmen die Ermittler das Leben von Christa Lehmann genauer unter die Lupe. Ist ja irgendwie nachvollziehbar, weil die hat die Praline mitgebracht. Dabei stoßen sie natürlich auch auf den Tod ihres Mannes Karl und ihres Schwiegervaters Valentin Lehmann. Ab da ist sich Ermittler Kurt Erhard sicher, auf der richtigen Spur zu sein. Und auch dem Gerichtsmediziner in Mainz kommt nach viel Rätselraten der entscheidende Gedanke. Ihm fällt ein, dass er vor Jahren mal eine wissenschaftliche Studie über die Wirkung des Pflanzenschutzmittels E605 gelesen hat. Und tatsächlich gelingt es dem Rechtsmediziner, das Gift im Körper von Anni Hamann nachzuweisen. Währenddessen plagt Christa Lehmann das schlechte Gewissen. Auf der Beerdigung ihrer besten Freundin Anni Hamann bricht sie endgültig zusammen. "Ich wollte das nicht", schreit sie. Als sie danach am Friedhof in die Straßenbahn steigen will, wird sie festgenommen. Sie kommt in Untersuchungshaft, aber sie schweigt. Christa Lehmann bestreitet sogar, ein Gift mit dem Namen E605 überhaupt zu kennen. Für die Ermittler bleibt die 30-Jährige ein Rätsel. Wobei man auch vielleicht an der Stelle sagen muss, das ist gar nicht so eine schlaue Verteidigungsstrategie, wenn eben dieses Gift bei ihr im Schrank liegt. Also der Plan war nicht so, du würdest sagen, der war nicht so ausgefinkelt. Ne? Also das ist ja eine Lüge, die man sehr schnell enttarnen kann. Ja. Man sagt, ich habe noch nie was von diesem Gift gehört.
0: Und dann,
1: und dann findet man es bei ihr im Schrank. Ja, das ist ein bisschen ärgerlich. Für die Ermittler bleibt sie trotzdem ein Rätsel, denn für den Tod von Christas Mann und ihrem Schwiegervater haben sie mittlerweile jeweils ein Motiv gefunden. Aber den Mord an Christas bester Freundin Anni Hamann kann sich die Polizei einfach nicht erklären. Dieses Rätsel löst sich erst am Montag, den 22. Februar, also genau eine Woche nach dem Tod ihrer besten Freundin. Christa Lehmann möchte plötzlich einen Pfarrer und ihren Vater sprechen. Auch das finde ich interessant. Sie scheint ein sehr enges Verhältnis zu ihrem leiblichen Vater zu haben, obwohl er sie so verprügelt und misshandelt hat. Also sie bittet die beiden sprechen zu dürfen und den beiden Männern gesteht sie dann auch, den Schokopilz mit E605 gefüllt zu haben, aber nicht, wie sie sagt, um Eva Ruth zu töten, sondern nur, um sie krank zu machen. Die Ermittler befragen sie danach bis in die Abendstunden, aber Christa bestreitet weiter, etwas mit den anderen Todesfällen zu tun haben, also mit dem Tod ihres Mannes oder ihres Schwiegervaters. Irgendwann ist die Vernehmung ergebnislos beendet und die Polizisten stehen schon an der Türschwelle, als Christa mit kühlen, fast spöttischen Worten sagt, ich habe auch meinen Schwiegervater ermordet. So zumindest erinnert sich der damalige Ermittler daran. Erst am nächsten Abend gesteht Christa auch den Mord an Franz Lehmann, also an ihrem Ehemann. Mhm. Um frei zu sein, habe ich beschlossen, meinen Mann zu ermorden. Währenddessen hat sich vor dem Gefängnis auch an diesem Abend wieder eine Menschenmenge versammelt, die immer wieder Mörderin, Mörderin ruft. Also das war natürlich ein Riesending damals und du kannst dir vorstellen, was diese aufgepeitschten Leute vor dem Gefängnis verlangt haben. Das war sicherlich keine Bewährungsstrafe. Also
0: nein, garantiert nicht.
1: Andere Zeiten damals. Der Staatsanwalt ordnet eine Exhumierung der Leichen von Karl und Valentin Lehmann an und tatsächlich werden in ihren Überresten Rückstände von E605 gefunden. Damit ist endgültig bewiesen, Christa Lehmann hat drei Menschen auf dem Gewissen. Ich bin froh, dass es aus ist, sagt sie in ihrer letzten Vernehmung vor dem Prozess zum damaligen Ermittler Kurt Erhardt. Kannst du das verstehen, dass man sagt, ich bin froh, dass es vorbei ist?
0: Ja, ich denke, dass sie jetzt eine gewisse Erleichterung verspürt, dass ihr Geheimnis raus ist, dass sie nicht mehr lügen muss und niemandem mehr was vorspielen muss.
1: Ja, ich glaube auch, dass es gerade zum Ende, also ich kann mir vorstellen, dass sie mit dem Mord an ihrem Mann und ihrem Schwiegervater durchaus besser klargekommen ist, aber eben die eigene beste Freundin, die einzige richtige Bezugsperson zu ermorden, das liegt, glaube ich, schon sehr schwer auf dem Gewissen.
0: Ja, wobei die anderen beiden Morde natürlich auch belastend sein können.
1: Definitiv, aber ich kann mir vorstellen, weil damit ist sie ja die Jahre vorher einigermaßen klargekommen, aber das war jetzt natürlich nochmal so ein Punkt, wo man dann denkt, ich glaube, ich habe ganz schön verkackt, wahrscheinlich. Der Prozess gegen Christa Lehmann beginnt am 20. September 1954 vor dem Mainzer Schwurgericht und dauert nur 2 Tage. Medien aus ganz Deutschland berichten über die sogenannte Gifthexe von Worms. Auch das wieder, ne? Also eine Frau ist eine Hexe.
0: Natürlich gleich die Gifthexe.
1: Natürlich, ja, genau. Vor Gericht wiederholt Christa Lehmann ihre Aussage, dass sie ihren Mann und ihren Schwiegervater gezielt getötet hat. Nur der Tod der besten Freundin Anni Hamann sei ein Versehen gewesen. Ein psychiatrischer Gutachter attestiert ihr die volle Schuldfähigkeit, aber, Zitat, eine egozentrische, gefühlskalte und geltungssüchtige Persönlichkeit. Auch das wieder übrigens, es ist interessant, wenn man sich diese alten Gutachten und Akten anschaut. Ich habe ja auch zum Beispiel diesen Münsteraner Fall gemacht, wo die Frau angeblich ihren Mann ermordet und geköpft hat. Und auch da zieht sich durch die Akten so eine, ja, man muss schon sagen, Abscheu gegenüber gewissen Frauen. Ne? Also eine Frau, die nicht bei jeder Vernehmung weint, ist gefühlskalt. Also das ist schon so eine gewisse Frauenfeindlichkeit in diesen Jahren, die man da zwischen den Zeilen irgendwie wiederfindet. Ja, und besonders interessant finde ich, wenn man sich diesen Gutachter etwas genauer anschaut, der das alles ihr attestiert. Denn genau dieser Gutachter war 1937 unter den Nazis Direktor der Heilanstalt im hessischen Marburg geworden und hat dort hunderte von psychisch erkrankten Patienten durch Unterernährung und Medikamente sterben lassen. Offizielle Todesursache Lungenentzündung.
0: Also ein bisschen sowas wie unser Dr. Groß in Wien.
1: Mhm. Und dann musst du dir vorstellen, dass so jemand dann nachher über egozentrische und gefühlskalte Persönlichkeiten urteilt. Das entbehrt nicht einer gewissen Ironie, ne?
0: Ja, ja.
1: Am 22. September um 17.30 Uhr fällt das Urteil gegen Christa Lehmann. Sie wird 3-mal zu lebenslanger Haft verurteilt. Sie nimmt das Urteil scheinbar regungslos hin. In ihrem Schlusswort bittet sie das Gericht darum, wenigstens ihre bürgerlichen Ehrenrechte behalten zu dürfen. Falls ich eines Tages doch wieder in Freiheit kommen sollte, möchte ich wenigstens nicht als ehrlose Frau dastehen. Diesen Wunsch erfüllt ihr das Gericht nicht. Sie bekommt ihre Ehrenrechte auf Lebenszeit aberkannt. Darüber habe ich ja schon in Folge 71 gesprochen, also der Fall Rohrbach. Ich weiß nicht, ob es das in Österreich auch gab.
0: Ja.
1: Das gibt's heute zum Glück nicht mehr. In Deutschland war es damals üblich, Straftätern zusätzlich zu der Haftstrafe, also zu der Verurteilung, auch ihre bürgerlichen Rechte, also zum Beispiel das Wahlrecht zu entziehen.
0: Ja, genau.
1: Und sie ja doppelt zu bestrafen, ne, um wirklich zu sagen, die sind aus der Gesellschaft ausgestoßen. Ja. Gab's das bei euch auch?
0: Ja, also ich kenne das definitiv, ja.
1: Okay. Ja, also Christa Lehmann ist jetzt halt eine von diesen Menschen ohne Ehre und sie kommt in das Frauengefängnis Neuwied bei Koblenz, wo sie die nächsten Jahre verbringen wird.
0: 3-mal lebenslänglich muss sie das tatsächlich absitzen, also 1-mal halt. Wie geht's weiter nach dem Urteil?
1: Ja, ich würde vielleicht erstmal gerne noch über das Gift sprechen, weil das finde ich tatsächlich sehr interessant, was da passiert ist. Durch die Berichterstattung über die Gifthexe von Worms ist dieses Pflanzenschutzmittel E605 Mitte der 50er plötzlich, und das meine ich jetzt bewusst doppeldeutig, in aller Munde. Ja, der Spiegel.
0: Oh je, ich kann's mir schon vorstellen.
1: Der Spiegel schreibt zum Beispiel, dass nach dem Verfahren in Deutschland eine richtige Selbstmordepidemie einsetzt. Immer mehr Deutsche wählen das Gift für ihren Suizid. Fraglos wird nicht nur die Methode kopiert, sondern es reift eben auch vielfach erst angesichts der Vortat der Entschluss zur eigenen Tat heran, zu der es sonst nicht gekommen wäre. Das kennt man aus der Psychologie, das ist der sogenannte Werther-Effekt.
0: Ja.
1: Deswegen ist es halt immer so eine schwierige Sache, ob man über Suizide berichten sollte oder nicht, weil immer die Gefahr besteht, dass eventuell Menschen, die eh schon zum Beispiel unter Depressionen leiden, dann erst auf die Idee kommen, ah, so könnte ich es ja auch machen. Und das scheint da der Fall gewesen zu sein. Das führt zum Beispiel dazu, dass das rheinland-pfälzische Innenministerium die Presse auffordert, den Namen des Giftes nicht mehr zu nennen.
0: Ja, ja, guter Move. Dann weiß man wenigstens nicht was.
1: Ja, genau. Das kommt aber, glaube ich, leider ein bisschen zu spät, weil der Name ist schon in der Öffentlichkeit. Mhm. Was die nicht machen, was ich noch nachvollziehbarer gefunden hätte, wäre den Verkauf zu verbieten. Das passiert nicht. Mhm. E605 wird weiterverkauft, allerdings nur noch gegen Vorlage des Personalausweises, was bei Menschen mit suizidalen Absichten auch nicht so richtig schlau ist, weil die kaufen sich dann einfach trotzdem. Außerdem, das ist wahrscheinlich das, was eher hilft, das Gift wird vergällt. Also das heißt, man färbt es mit so einer auffälligen Farbe ein und macht es besonders bitter, dass man es eben nicht mehr so einfach runterschütten kann oder bei anderen Leuten in den Joghurt oder die Milch mischen kann. Und es hat tatsächlich bis 2001 gedauert, bis die Anwendung von E605 in der Europäischen Union verboten wurde. Trotzdem ist gerade erst wieder, ich glaube, es war 2019, jemand damit vergiftet worden. Ein 56-jähriger Mann aus Lübeck. Sein Mieter hatte ihm das Gift in den Portwein geträufelt. Also es kann durchaus sein, dass noch in irgendwelchen Regalen alte Bestände
0: rumliegen. Oder im Gartenschuppen halt ist noch was gelegen.
1: Genau. Und deswegen, also das zieht sich tatsächlich bis heute durch, dass damit noch Leute in der heutigen Zeit vergiftet werden. Christa Lehmann selbst leidet in der Haft extrem unter ihren Schuldgefühlen und versucht mehrfach, Suizid zu begehen. Sie schluckt Nägel, Stricknadeln und Bleireste, wird deshalb zwischenzeitlich in die Psychiatrie gebracht. Ihre Kinder darf sie jahrelang nicht sehen. Die Kinder wurden in Pflegefamilien untergebracht und gelten offiziell als adoptiert, damit niemand erfährt, wer ihre Mutter ist. Als die JVA Neuwied 1971 geschlossen wird, verlegt man Christa ins hessische Frauengefängnis nach Frankfurt. 1977 kommt sie nach 23 Jahren in Haft aus dem Gefängnis frei und versucht unter einem neuen Namen ein ebenso neues Leben zu beginnen. Aber das fällt ihr nicht leicht. Immer wieder versucht die Boulevardpresse, ihre neue Identität zu lüften und ihren neuen Wohnort herauszufinden. Hm. Wie finden wir das?
0: Ja, ich finde das scheiße. Ich denke mir, lass die Frau doch in Ruhe. Sie hat ihre Strafe abgesessen und jetzt soll sie auch ein normales Leben führen dürfen, finde ich.
1: Ja.
0: Das ist sowieso schwierig genug nach 23 Jahren im Knast, wo du auch noch deinen jeglichen Kontakt zu deinen Kindern verloren hast. Und sollte sie jetzt weitermachen mit dem Vergiften, dann wird man sie auch wieder finden. Aber bei ihr, nehme ich mal stark an, war das jetzt auch keine Gefahr.
1: Ehrlich gesagt kann ich mir das auch nicht vorstellen. Und bevor so jemand entlassen wird, gibt's ja auch psychologische Gutachten, die auch mal falsch liegen können, ne? Sicherlich.
0: Ja, ja, ja, ja.
1: Aber ich bin mir ziemlich sicher, dass es bei ihr eben dieser spezielle Fall war, wo sie das Gefühl hatte, so handeln zu müssen. Und ich bin da komplett deiner Meinung, wenn jemand seine Strafe abgesessen hat, dann muss er die Chance kriegen auf ein neues Leben. Und auch dafür wurde ich jetzt schon öfter von Leuten kritisiert, die das am liebsten hätten, wenn alle Leute, die eine Straftat begangen haben, mit einem Schild auf der Stirn rumlaufen würden, ich habe das und das gemacht. Mhm. Also es heißt nicht, dass ich die Straftat gutheiße, überhaupt nicht. Aber ich denke, dass man eine Chance haben sollte, ein neues Leben zu starten. Und wie du schon gesagt hast, wenn wieder was passiert, kommst du halt wieder in den Knast. Und dann hast du deine zweite Chance vergeigt und dann bleibst du auch länger.
0: Solange halt keine Gefahr mehr besteht, dass du sowas wieder machst oder was Ähnliches wieder machst.
1: Genau, es gibt sicherlich Menschen, vor denen man die Gesellschaft schützen muss. Die sollen auch meinetwegen ihr ganzes Leben irgendwo eingesperrt bleiben, gar kein Ding. Aber in so einem Fall...
0: Dafür gibt es ja die Sicherheitsverwahrung.
1: Dafür gibt es die Sicherungsverwahrung, genau. Aber das war eben bei ihr nicht so. Und dann finde ich es wirklich eklig. Also das ist wirklich eklig. Und das ist in dem Fall auch so. Einmal taucht eine ehemalige Mitgefangene von Christa an ihrem neuen Arbeitsplatz auf und schreit herum, ob hier denn keiner wisse, dass sie die Giftmörderin Christa Lehmann sei.
0: Ja, geht die dann auch rum und schreit, was sie alles verbrochen hat, weil die war ja wohl auch im Knast.
1: Ja, die haben sich nicht auf einer Ferienfreizeit kennengelernt, definitiv.
0: Ja.
1: Nee, das nun nicht. Und man könnte jetzt meinen, oh Gott, da bricht dann jetzt das neue Leben komplett zusammen. Mhm. Aber dieses Outing in ihrem neuen Job verläuft für Christa zum Glück positiv. Alle Kollegen wissen jetzt Bescheid, stehen aber geschlossen hinter ihr und es passiert ihr ganz genau nichts. Christa Lehmann darf unter ihrem neuen Namen in ihrem neuen Job bleiben und arbeitet bis zu ihrer Rente in dem Betrieb. Auch danach hilft sie dort immer wieder aus. 1995 schreibt der Journalist und Autor Ernst Klee über sie. Seit bald 19 Jahren ist sie nun in Freiheit, nahezu konfliktfrei. Er hat stundenlange Gespräche mit Christa Lehmann geführt und aus seinen Notizen mit ihrem Einverständnis 1977 das Buch Christa Lehmann, das Geständnis der Giftmörderin verfasst. Darin schreibt er zum Beispiel: Ihre Schuldgefühle zerfleischten sie fast. Angeblich soll Christa Lehmann unter ihrem neuen Namen zuletzt im Schwarzwald gewohnt haben. Laut Medienangaben lebte sie zumindest 2019 noch. Heute wäre sie fast 100 Jahre alt. Ein langes Leben.
0: Ja.
1: Und hoffentlich dann in den letzten Jahren zumindest ein einigermaßen glückliches Leben.
0: Ja, hoffe ich auch.
1: Also wir haben das schon so ein bisschen angerissen, diese Diskussion, aber ich möchte da jetzt zum Ende nochmal einsteigen. Mhm. Giftmorde oder auch Gattenmord zur damaligen Zeit, jetzt mal ganz überspitzt formuliert, könnte man ja auch sagen, dass es so eine Art Notwehr war. Also jetzt natürlich nicht Notwehr im juristischen Sinne, aber im moralischen Sinne, denn die geprügelten Frauen, die haben ja damals überhaupt gar keine Hilfe bekommen. Mhm. Es gab keine Hilfe aus der Zivilgesellschaft, es gab keine Frauenhäuser, Scheidung war so gut wie unmöglich und die Frauen waren in dem Moment, wo sie sich haben scheiden lassen, sowohl sozial als auch finanziell am Ende, weil die ja oft eben keinen Beruf hatten und vom Mann finanziert wurden. Also kann man das ein bisschen verstehen, dass Christa Lehmann so gehandelt hat in dem Moment?
0: Ich persönlich verstehe das definitiv. Ich habe da ja auch Folgen über die Engelmacherinnen von Nordschleife gemacht.
1: Mhm.
0: Oder über Baba Anjuka, wo es eben darum geht, dass Frauen dann sich zusammenschließen und das Gift verteilen, damit sie ihre brutalen Ehemänner loswerden können.
1: Mhm.
0: Das heißt, ich absolut nicht gut, aber ich kann es doch in gewisser Weise nachvollziehen. Ich meine, wer sagt, das kann ich mir nicht vorstellen, absolut nicht, niemals darf sowas sein, der kann sich glücklich schätzen, weil es ihm oder ihr anscheinend so gut geht, dass er oder sie noch nie in eine Situation gekommen ist, in der man darüber nachgedacht hat. Wie zum Henker komme ich da raus? Ist der Tod meines Peinigers wirklich der einzige Ausweg?
1: Ja, aus heutiger Sicht ist es, glaube ich, schwerer nachzuvollziehen. Die Lage hat sich ja glücklicherweise zumindest in Deutschland und Österreich geändert, was Scheidungen, was Beratung und so weiter angeht. Aber
0: eben im historischen Kontext.
1: Genau, das ist, wie du schon sagst, das ist ein Fall, der eben sich vor fast 70 Jahren abgespielt hat. Und den muss man eben auch in dem Zusammenhang sehen, was nicht heißt, dass ich diese Taten gut heiße. Und ich glaube, Leute zu vergiften ist nie die Lösung deiner Probleme. Das sollte man niemals, niemals, niemals tun.
0: Richtig.
1: Aber ich habe zumindest, je mehr ich mich damit beschäftigt habe und je mehr ich mich auch damit beschäftigt habe, wie ihr Vater sie behandelt hat, wie ihr Mann sie behandelt hat, zumindest eine gewisse Art des Verstehens dafür entwickelt, dass sie vielleicht wirklich als eine Person, die auch nicht besonders viel Bildung hatte und die jetzt auch nicht super perfide vorgegangen ist. Also es war ja kein super ausgefinkelter Plan, den sie da verfolgt hat, das hat man ja dann zwischenzeitlich gemerkt.
0: Ja.
1: Das ist, glaube ich, ja, wahrscheinlich war das in ihrem Kopf der einzige Ausweg, den sie zu dem Zeitpunkt gehabt hat, um irgendwie aus der Situation rauszukommen. Wobei ich den dritten Tod ein bisschen anders sehe. Also da war ja keine Gefahr, weißt du? Die Anni hat sie nicht geschlagen oder bedroht, die war keine Bedrohung für sie, die hat sie einfach nur genervt. Und ich glaube da...
0: Beziehungsweise die Eva...
1: Entschuldigung, genau, nicht die Anni, sondern ihre Mutter, die Eva, die sollte ja das eigentliche Opfer sein.
0: Mhm.
1: Ne, das war ja keine Gefahr für Christa Lehmann, sondern die fand sie halt einfach doof.
0: Ja.
1: Und da hat sie dann eine Schwelle überschritten und gesagt, ich finde jemanden doof, dann bringe ich den jetzt auch um die Ecke.
0: Ja.
1: Das ist dann, finde ich, natürlich noch ein bisschen was anderes.
0: Finde ich auch, ja. Und Giftmord ist halt schon auch irgendwo ein bisschen feig.
1: Das stimmt, aber ich glaube, als Frau, die ihren Mann um die Ecke bringen möchte, der ihr wahrscheinlich körperlich überlegen ist, ist das eine von wenigen Möglichkeiten, die du hast. Du kannst natürlich deinen Ehemann im Schlaf vielleicht erschlagen, aber dann weiß halt wirklich jeder, dass es Mord war, ne?
0: Richtig, man kann es gut verstecken, unter Umständen. Zweimal hat es funktioniert bei ihr, wir geben hier keine Tipps.
1: Nein.
0: Das ist eine beschissene Idee, aber... Aber ja, ich glaube, eben in dem Fall von ihrem Mann und von ihrem Schwiegervater hat sie keinen anderen Ausweg gesehen.
1: Ja.
0: Und dann hat sie es ein bisschen über die Stränge geschlagen, weil es ja zweimal schon so gut funktioniert hat.
1: Ja, das könnte ich mir auch vorstellen. Also falls jetzt wieder irgendwie Post kommt von Leuten, die sagen hier linksgrüne Feministen Scheißpropaganda bei Verbrechen von dem Mann, schickt die einfach direkt an Franziska.
0: Ja, und ich lösche sie einfach.
1: Okay, das ist eine gute Arbeitsteilung. Das ist eine sehr gute Arbeitsteilung. Aber das kennen wir beide ja schon. Ich glaube, du noch ein bisschen mehr als ich, ne?
0: Arbeitsteilung?
1: Nein. Arbeitsteilung nicht, sondern eher im Sinne von, dass du eine böse Feministin bist.
0: Ach so, ja,
1: so
0: ja.
1: So meinte ich das, ja.
0: Ja, ja, ja. Ich hasse auch Männer und...
1: Du hasst Männer außer mich.
0: Ach so, ja, ja.
1: Und McFluff ist doch auch ein Mann. Dann hast du ja schon zwei Männer, die du definitiv nicht hasst.
0: Es gibt sogar noch ganz, ganz viele andere.
1: Das beruhigt mich ein bisschen. Nein, ich kann das bestätigen nach unserer gemeinsamen Zeit in Wien. Franziska ist keine Männerhasserin. Sie läuft nicht irgendwie mit einem Schild und einer Sense durch die Welt und prügelt auf wildfremde Männer auf der Straße ein.
0: Nee, niemals.
1: Meistens ist sie sehr nett.
0: Du bist auch meistens sehr nett.
1: Dann sind wir uns ja einig. Vielen, vielen Dank an dich, Franziska. Dankeschön.
0: Danke an dich, Philipp. Dann wünsche ich dir noch einen wunderschönen Tag und Bussi, Baba.
1: Danke. Tschüss.
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3: Er ist einer der berühmt-berüchtigsten Serienmörder der Welt und seine Tat ist eines der großen Rätsel Hollywoods. Charles Manson, Anführer einer Sekte, die sich The Family nennt, lässt vor mehr als 50 Jahren eine der bekanntesten Schauspielerinnen der Welt umbringen. Sharon Tate. Bis heute lässt sich nicht eindeutig klären, warum die Schauspielerin sterben musste und welches Ziel der Auftraggeber des Mordes, Charles Manson, damit verfolgte. Fest steht, in dieser Nacht wurden mehrere Menschen ermordet. Ein wahres Massaker, von dem bis heute eine makabre Faszination ausgeht. Ich begebe mich auf Spurensuche und möchte wissen, was steckt hinter der Blutorgie aus dem Jahr 1969? Und was machen die Beteiligten eigentlich heute? Ich bin Steven Gätjen und ihr hört Hollywood Crime.
4: Where the Barker Ranch was, where they were ultimately arrested because it's 200 miles from here. And also the Spahn Ranch, where they were ultimately, where they were living at the time of the murders, that burned in 1970.
3: Scott Michaels sitzt hinterm Steuer und lenkt seinen kleinen Bus durch Beverly Hills. Aber es ist keine gewöhnliche Stadtrundfahrt, auf die er uns mitnimmt. Scott leitet das Unternehmen Dearly Departed Tours und bietet Touren zu Tatorten der schlimmsten Verbrechen rund um Los Angeles an. Seit Anfang der 2000er leitet er auch die Helter Skelter Tour, die zu den grausamen Morden der sogenannten Manson Family führt. Die Tour ist nur für Erwachsene. Kein noch so brutales Detail wird ausgespart.
4: Tex Watson is the man who is pretty much responsible for these brutal murders. He directly killed 6 of the 7 people that were killed on those 2 nights. He killed them.
3: Auch mehr als 50 Jahre nach den brutalen Morden wollen die Menschen die Tatorte mit eigenen Augen sehen. 2019 hat Starregisseur Quentin Tarantino den Mord der Manson Family an Filmstar Sharon Tate in seinem Film Once Upon a Time in Hollywood aufgegriffen. Seitdem ist das Interesse an dieser ganz speziellen Tour noch einmal angestiegen. Kein Wunder. Sharon Tate, die 1969 der Manson Family zum Opfer fällt, gilt als eine der schönsten Frauen ihrer Zeit. Durch die Gruselkomödie Tanz der Vampire wird sie über Nacht weltberühmt und heiratet Roman Polanski, der nicht nur Regie bei dem Film führt, sondern auch die männliche Hauptrolle spielt. Sie sind Ende der 1960er Jahre das Glamour-Paar Hollywoods. In der Nacht vom 8. auf den 9. August 1969 passiert dann das Unfassbare. Polanski ist zu diesem Zeitpunkt zu Dreharbeiten in Großbritannien. Seine Ehefrau Sharon Tate ist im 9. Monat schwanger. An diesem Abend ist sie mit Freunden im mexikanischen Restaurant El Coyote verabredet. Mit dabei ist ihr Ex-Freund, der Promi-Friseur Jay Sebring, außerdem Abigail Folger, die Erbin eines Café-Imperiums, und Wojciech Frikowski, ein Drehbuchautor und polnischer Freund von Polanski.

0: Nach dem Essen gehen sie alle zusammen noch in die Villa von Sharon Tate und Roman Polanski im Cielo Drive in Beverly Crest. Plötzlich, gegen Mitternacht, dringen drei Personen durch ein Fenster in das Haus ein. Zwei Frauen und ein Mann. Sie treiben Sharon Tate und ihre Gäste im Wohnzimmer zusammen und fesseln sie. JC Brink muss sich bäuchlings auf den Boden legen. Dann schießt der Mann auf ihn und sticht anschließend 7-mal auf ihn ein. Wojciech Frykowski schlagen die EinbrecherInnen 13-mal auf den Kopf und stechen mit einem Messer 51-mal auf ihn ein. Abigail Folger, die Kaffeeerbin, wird mit 28 Messerstichen in Stücke gehackt und auf Sharon Tate stechen sie 16-mal mit einem Messer ein. Dann legen sie ihr eine Schlinge um den Hals, werfen das andere Ende über einen Deckenbalken und binden es J.C. Brink, dem Promi-Friseur, um den Hals. Mit Sharon Tates Blut schreiben die Wahnsinnigen das Wort Pig an die Eingangstür. Schwein. Draußen wird in seinem Auto noch der 18-jährige Stephen Parent mit 4 Schüssen getötet. Der junge Mann wollte zufällig genau zu diesem Zeitpunkt dem Hauswart des Anwesens etwas bringen. Warum müssen Sharon Tate und ihre Freunde sterben? Wer hat diese grauenhafte Tat begangen und vor allen Dingen warum? Die Polizei steht vor einem Rätsel. Der Reporter Josh Starcer von CBS Los Angeles verkündet die wenigen bislang bekannten Fakten.
1: When police arrived, they found the telephones and electricity lines cut. The bodies had been dead about 12 hours. They were discovered this morning by a maid who ran screaming to neighbors. One officer summed up the murders when he said, "In all my years, I have never seen anything like this before."
0: Die Polizei stellt fest, dass Strom- und Telefonleitungen am Tatort durchtrennt worden sind. Die Opfer werden am nächsten Morgen von einem Dienstmädchen gefunden. Da sind sie bereits seit 12 Stunden tot. In der folgenden Nacht vom 9. auf den 10. August 1969 passiert ein weiterer Mord in Los Angeles. Im Stadtteil Los Feliz wohnen die InhaberInnen einer Supermarktkette. Das Ehepaar Rosemary und Leno LaBianca. Sie sind gerade erst von einem Bootsausflug nach Hause gekommen. Das letzte Mal lebend gesehen werden sie an einer Tankstelle. Am nächsten Morgen finden die beiden Kinder ihre Eltern leblos in deren Haus. Leno LaBianca liegt gefesselt und geknebelt im Wohnzimmer. Sein Körper ist übersät mit Messerstichen. In seinem Bauch ist das Wort War geritzt, Krieg. In seine durchgeschnittene Kehle haben die TäterInnen ein Brotmesser gerammt, in seinen Bauchnabel eine Gabel. Rosemary LaBianca liegt tot im Schlafzimmer. Auch sie ist gefesselt. Auch sie wurde mit zahlreichen Messerstichen getötet. Auf den Kühlschrank in der Küche sind mit ihrem Blut die Worte Helter Skelter geschmiert. Warum gerade diese Worte, wird sich erst später aufklären. An den Wänden steht mit Blut geschrieben Rise, erhebt euch, und Death to Pigs, Tod den Schweinen. Danach lebt Los Angeles in Angst und Schrecken. Niemand fühlt sich sicher in den eigenen 4 Wänden. Niemand weiß, ob die Morde gezielt gegen bestimmte Personen gerichtet sind oder ob sie zufällig erfolgen und jeden treffen können. Und auch die Polizei trägt wenig dazu bei, dass die Bevölkerung sich wirklich sicher fühlen kann. Ein Fehler in den Ermittlungen reiht sich an den nächsten. Erstaunlicherweise bringt die Polizei die beiden Überfälle gar nicht miteinander in Verbindung. Obwohl die Taten an 2 aufeinanderfolgenden Tagen ausgeführt wurden, in derselben Stadt mit fast identischem brutalen Vorgehen. Und ihr fragt euch genauso sicherlich wie ich auch, was ist mit Roman Polanski? Er ist in London, als er von dem Mord an seiner Ehefrau Sharon Tate erfährt. 2 Tage danach kommt er in Los Angeles an. Noch völlig traumatisiert erlaubt er Fotoreportern des Live-Magazins, die blutverschmierten Räume seines Hauses zu betreten. Warum? Die Zeitungen stürzen sich auf den Mord an der Stilikone Sharon Tate. Sie schreiben über das angeblich ausufernde Leben der Opfer, über vermeintliche Orgien, über Alkohol- und Drogenexzesse in der gemeinsamen Villa von Sharon Tate und Roman Polanski. Als Polanski dann vor die Presse tritt, beschreibt er das Gefühl, das er hat. Es scheint ihm fast so, als würden Pressevertreter durch die Beschreibung des vermeintlich wilden Lebens der Ermordeten die Opfer für ihre eigenen Morde verantwortlich machen. Er fängt immer wieder an zu weinen, muss sich unterbrechen und von neuem anfangen. Er setzt so eine Abrechnung mit der Presse an. Auch ABC News überträgt die Konferenz live.
2: And facts which will be coming out day after day will make a shame a lot of newsmen who for a selfish reason write unbearable for me horrible things about my wife.
0: Polanski zeigt sich schockiert über den Mangel an Mitgefühl, der in verschiedenen Berichten in Zeitungen und Zeitschriften im Radio und Fernsehen zum Ausdruck kommt. Er schildert die Zeit mit Sharon Tate als glücklichste seines Lebens und beschreibt, wie glücklich sie über das Kind war, das in ihrem Bauch heranwuchs. Nach der Pressekonferenz zieht er sich 2 Jahre aus der Öffentlichkeit zurück. Erst 1971 dreht er seinen nächsten Film. Der Mord an Sharon Tate ist schon die 2. Tragödie im Leben des Hollywood-Regisseurs. Roman Polanski, geboren 1933, übersteht den Holocaust nur, weil es ihm gelingt, jahrelang in verschiedenen Verstecken unterzutauchen. Während der NS-Zeit lebt seine Familie im Krakauer Ghetto. 1943 wird seine Mutter im 6. Monat mit einem Geschwisterkind schwanger, deportiert und von den Nazis in den Gaskammern von Auschwitz getötet. Er flieht im selben Jahr als knapp 10-Jähriger allein aus dem Ghetto und überlebt die Judenverfolgung in Verstecken. Sein Vater und sein Bruder werden in das Konzentrationslager Mauthausen deportiert und überleben wie durch ein Wunder. Mehrmals sieht Roman Polanski also dem Tod ins Auge. Im Krakauer Ghetto beobachtet er oft, wie deutsche Soldaten Menschen vor seinen Augen erschießen. Aber auch auf ihn wird geschossen, mehrfach. Das erste Mal, als er 7,5 Jahre alt ist und bei einer katholischen Familie auf dem Land Zuflucht gefunden hat. Er erzählt die Begegnung in der Dick Cavett Show.
2: Once I was walking and picking berries and I saw some Germans on German soldiers on the cart. You know, horse cart.
3: You saw them on the...
2: On the cart, and yeah. I just ignored it. And then I heard a whistle of the bullet. It was the first time I heard something. And then I heard the clap of the explosion. And then I looked in that direction, and I saw that they were aiming at me. They were just shooting. It had nothing to do with me. They just let out the shot. That's all.
0: Nur wenige Menschen haben einen so aufwühlenden Lebenslauf vorzuweisen wie Roman Polanski. Die Mutter, mit einem Geschwisterkind im Bauch im KZ getötet. Er selbst, jahrelang versteckt vor den Nazis. Ehefrau Sharon Tate, ebenfalls schwanger, brutal hingerichtet. Und dann noch ein Verfahren wegen Missbrauch einer Minderjährigen mit anschließender Flucht nach Europa.

0: Zurück ins Jahr 1969. Nach dem Mord in Sharon Tates und Roman Polanskis Haus hält die Ungewissheit 3 Monate lang an. Und dann wird eine Frau verhaftet, weil sie einen Drogendealer ermordet haben soll. Sie heißt Susan Atkins. Im Gefängnis prahlt Atkins, dass sie es war, die Sharon Tate getötet hat. Sie hätte dabei sexuelle Befriedigung verspürt und will sogar Tates Blut getrunken haben. Über Susan Atkins kommt die Polizei einer Gruppe auf die Spur, die sich The Family nennt, die Familie. Ihr Anführer ist Charles Manson. Am 24. Juli 1970, also fast genau ein Jahr nach den Morden an Sharon Tate und ihren Freunden, beginnt der Prozess gegen die Manson Family. Reporter Don Oliver ist für NBC News vor Ort.
1: Instead, people who are curious about the Tate murders go to the Los Angeles Hall of Justice, where they wait in long lines for the chance to witness the trial of Charles Manson and the 3 girls accused of the 5 killings. Some people are so interested that they get to the courthouse at 4 a.m., 6 hours before the court convenes each day.
0: Schaulustige stehen vor dem Gerichtsgebäude in L.A. Schlange. Sie wollen die Verhandlung gegen Manson und die Mitangeklagten live mitverfolgen. Manson und seine Gruppe sollen 5 Menschen ermordet haben. So etwas wie in dieser Gerichtsverhandlung hat Amerika und die Welt noch nicht erlebt. Die angeklagten Frauen fassen sich an den Händen, lachen die Prozessbeobachter an und singen fröhlich Lieder. Charles Manson schneidet Grimassen, grinst in die Fernsehkameras und genießt es, auf der großen Bühne zu stehen. Von seinen ersten 32 Lebensjahren hat Charles 20 in Heimen und Gefängnissen verbracht. Er ist klein, aber charismatisch, ungebildet, aber intelligent. 3 Jahre vor dem Prozess, 1967, schließt er sich einer Hippie-Kommune in San Francisco an und gründet kurz darauf dann eine eigene Kommune. Er nennt sie The Family. Bis zu 100 Personen gehören dieser sektenähnlichen Gemeinschaft zwischenzeitlich an. Charles Manson macht seine AnhängerInnen mit Drogen gefügig. Der Mordprozess gegen den Sektenführer dauert genau 9 Monate. Charles Manson behauptet, an den Bluttaten selbst nicht beteiligt gewesen zu sein. Tatsächlich werden die Morde von 4 seiner AnhängerInnen ausgeführt. Susan Atkins, Leslie Van Houten, Patricia Krenwinkel und Charles Tex Watson. Die Frauen beteuern die Unschuld ihres Gurus, aber das kann ihn nicht retten. Für den Staatsanwalt ist er ein Monster und der Drahtzieher der Taten, dem die jungen AnhängerInnen wie, Zitat, hirnlose Roboter folgen. Manson wird zum Tode verurteilt. Auch die eigentlichen TäterInnen sollen sterben. Zwar können der sogenannten Manson-Family die Morde nachgewiesen werden, über die Hintergründe muss die Welt allerdings lange Zeit rätseln. Erst nach und nach werden die wahren und völlig irren Hintergründe der Mehrfachmorde bekannt. Äußerlich macht Manson den Anschein, ein Hippie zu sein. Tatsächlich ist er aber ein bekennender Rassist und besessen von der Idee eines Rassenkrieges. Als Fan der Beatles glaubt er, Hinweise auf diesen Rassenkrieg in einem ihrer Lieder gefunden zu haben. Es handelt sich um den Song Helter Skelter vom weißen Album der Beatles, in dem es augenscheinlich um eine spiralförmige Rutsche in einem britischen Vergnügungspark geht.

0: Wenn ich unten lande, steige ich wieder rauf ans obere Ende der Rutsche, wo ich stehen bleibe, mich umdrehe und rutsche, bis ich unten lande und dich wieder sehen kann. Ein arglos klingender Songtext, den McCartney Jahre später erklärt. Die Rutsche war für ihn ein Symbol für das Aufsteigen und den Fall, der Sturz des römischen Imperiums. Eine musikalische Illustration des Untergangs. Für Manson wird der Song zu seiner Hymne. Er interpretiert den Song als Mahnung, dass die schwarze Rasse die weiße auslöschen will. Wieso, bleibt unklar. In seinem Wahn deutet er den Inhalt als Beschreibung eines bevorstehenden Endkampfes zwischen Schwarzen und Weißen, der sich durch Rassenunruhen in den Vereinigten Staaten bereits abzeichnet. Er beschließt nachzuhelfen. Er lässt Weiße wie Sharon Tate umbringen und hofft, dass die Taten dem schwarzen Teil der Bevölkerung in die Schuhe geschoben werden. Das, so seine Wahnvorstellung, soll den Rassenkrieg auslösen. Versteckte Botschaften in den Songs der Beatles prophezeien ihm, dass nur er selbst und seine Manson-Family sowie einige wenige auserwählte Schwarze überleben werden. Weil Schwarze wegen ihrer angeblich sklavischen Natur seiner Ansicht nach nicht herrschen können, müssten sie ihn, Charles Manson, zum Anführer ernennen, zum sogenannten Herrscher über die Welt. Manson hat eine apokalyptische Theorie, wonach die Taten nach geheimen Botschaften im weißen Album der Beatles notwendig sind, um einen Weltuntergang einzuleiten. Seinen irren Plan benennt Manson dann auch nach dem Beatles-Song Helter Skelter, das britische Wort, das die spiralförmige Rutsche bezeichnet. Überhaupt gar keine Frage, Charles Manson leidet unter Wahnvorstellungen. Eine davon: er sei der Nachfolger von Jesus Christus und für die Weltherrschaft vorherbestimmt. Okay. Was komplett irre klingt, ist allerdings nur ein Teil der Geschichte. Denn Manson macht Musik und hofft auf eine Karriere als Musiker. Seine Chance sieht er gekommen, als er auf einer Party Dennis Wilson von den Beach Boys kennenlernt. Nach einer Weile verspricht Wilson, ihn mit seinem Produzenten Terry Melcher bekannt zu machen. Charles Manson lädt den erfolgreichen Musikproduzenten Terry Melcher zu sich auf die Ranch ein, wo er mit der Manson-Family illegal lebt. In einem seltenen Tondokument erinnert sich Terry Melcher an seinen Besuch dort.
1: I arrived and met a bunch of people. They all sat down and they played, I don't know, a dozen songs. It was a big campfire. And Manson played the guitar. And all the girls sang parts and harmonies and background stuff. And it was, you know, it was quite an interesting thing. And they talked about how they all shared this and that. It was one big family. And that these were people who were basically disenfranchised by their biological families, who didn't understand them, didn't want to listen to them, and had cast them adrift. And I thought, well, all right. I mean, it's kind of, you know, maybe this is what's going on today. You know, I mean, who knew that half of them were wanted by the FBI, for Christ's sake, or some other, you know, law enforcement agency? It never occurred to me.
0: Der Musikproduzent Terry Melcher ist fasziniert von der großen Familie, als die Manson seine Sekte ausgibt. Aber er findet Mansons Musik nicht sehr inspirierend. Er entscheidet sich dagegen, Manson unter Vertrag zu nehmen. Und so ist es vielleicht kein Zufall, dass Manson sein Killerkommando am 9. August 1969 zur Villa von Melcher schickt. Aber, was weder Manson noch seine Anhänger wissen, Melcher lebt seit 2 Jahren nicht mehr in dem Haus. Er hat es an den erfolgreichen Regisseur Roman Polanski vermietet, der dort mit seiner Frau Sharon Tate lebt. Hatte es Manson also eigentlich auf den Produzenten abgesehen, der ihn und seine Musik verschmähte? In der Dokumentation Cease to Exist von 2007 reagiert Manson sehr gereizt, als er darauf angesprochen wird, ob er ursprünglich Terry Melcher statt Sharon Tate töten wollte.
2: Terry Melcher was supposed to do some things with music he didn't do.
3: So?
2: Terry Melcher lived in that house.
3: So?
2: Nobody knew Sharon Tate lived in that house.
3: So killing Terry Melcher was okay?
4: No. He broke his word, man.
3: When you went looking for him?
4: I didn't go looking for anyone.
3: The girl
4: no, see, there again, you don't understand it.
0: Was will Manson in diesem Gespräch sagen? Verstrickt er sich unabsichtlich in Widersprüche? Oder meint er, was er sagt? Dass er weder Sharon Tate noch Terry Melcher töten wollte und alles im Grunde ganz anders war? Kann man die Worte eines mutmaßlich irren Mannes überhaupt ernst nehmen? 2019 erscheint ein Buch, das möglicherweise Licht ins Dunkel bringen könnte. Es heißt Chaos, Charles Manson, the CIA and the Secret History of the 60s. Geschrieben hat es der Journalist Tom O'Neill. Anfang der 2000er Jahre wird bekannt, dass Musikproduzent Terry Melcher das Gericht und die Geschworenen während des Prozesses belogen haben soll. Es heißt, Terry Melcher soll die Manson Family sogar nach den Morden in ihrer abgelegenen Ranch in der Wüste besucht haben. Aber warum? Und das ist nicht die einzige Ungereimtheit, auf die Buchautor Tom O'Neill bei seinen Recherchen stößt. Er schreibt sein Buch auf Grundlage nie zuvor veröffentlichter Dokumente, die ihm unter anderem von einem Insider der Staatsanwaltschaft von Los Angeles zur Verfügung gestellt werden. An einer Stelle in dem Buch kommt der Kameramann der Star Wars Filme zu Wort, Richard Edlund. Edlund erzählt dem Buchautor von seinem Freund Reeve Witson, dessen Aufgabe es offenbar war, Hippie-Gruppen für den amerikanischen Geheimdienst zu unterwandern. Im Buch heißt es:
5: Nur ein paar Jahre vor seinem Tod sagte Reeve Witson, dass sein größtes Bedauern darin bestand, dass er die Manson-Family in eine Operation eingeschleust hatte, über die er nicht sprechen durfte, und dass er den Mord an Sharon Tate hätte verhindern können. Aber noch schockierender war, dass er sagte, dass er am Tatort war, nachdem die Morde begangen wurden, aber bevor die Polizei eintraf. Das war eine ziemlich verblüffende Information.
0: Fassen wir nochmal zusammen. Ein Geheimdienstmitarbeiter soll die Manson-Family infiltriert haben. Warum sollte er das tun? Und warum hat er die Mordserie nicht verhindert? Warum war er überhaupt vor der Polizei am Tatort? Kann das alles wirklich stimmen? Diese Geschichte wird dann auch noch bestätigt. Und zwar von Sharon Tates Freund und persönlichen Fotografen Shayrock Hotami. In dem Buch von O'Neill äußert Hotami sich auch zu den Morden. Er behauptet, dass der Geheimdienstmitarbeiter Reeve Witson ihn telefonisch über den Tod von Sharon Tate informiert hat. Und jetzt haltet euch fest. Und zwar 90 Minuten, bevor die Leichen vom Hausmädchen entdeckt wurden. Außerdem berichtet Hotami, dass ihn sowohl Geheimdienstmitarbeiter Witson als auch der damalige Staatsanwalt Vincent Bugliosi zu einer Falschaussage überredet haben. Hotami erzählt O'Neill, dass ihm damit gedroht wurde, ihm als iranischen Staatsbürger die Aufenthaltserlaubnis zu entziehen. Deswegen sagte er im Prozess das aus, was sie hören wollten. Kann einer der aufsehenerregendsten Mordprozesse des 20. Jahrhunderts wirklich eine Lüge gewesen sein? Was sollten Geheimdienste mit der Manson-Family zu schaffen haben? O'Neill ist nicht der Erste, der über Geheimdienstaktionen berichtet. Tatsächlich gab es damals mehrere verdeckte Operationen, deren Ziel die Hippie-Bewegung war. Zur Erinnerung: Hippies bildeten in den 1960er Jahren die sogenannte Gegenkultur. Diese neue, junge Generation war gegen Krieg. Sie stand für Naturverbundenheit, Konsumkritik sowie den Bruch mit den damaligen starren gesellschaftlichen Normen. Love and Peace, Liebe und Frieden, machten das Flower Power Lebensgefühl aus. Kalifornien gilt als Geburtsort der Hippie-Bewegung. Dem Materialismus des American Way of Life wollten die Hippies Spiritualität entgegensetzen, dem Stillstand der Gesellschaft Vitalität. Nicht zu vergessen der Protest gegen den Vietnamkrieg unter der Devise Make Love, Not War. Sie strebten ein glücklicheres und friedlicheres Leben an, wofür sie auch mit Drogen experimentierten. Aus konservativen Kreisen wurden sie häufig als Chaotinnen und ArbeitsverweigerInnen bezeichnet. Obwohl es nicht ihr Ziel war, den Staat zu unterwandern, unterstellte man ihnen kommunistische und anarchistische Ziele. Damit wurden sie zu Staatsfeinden erklärt, die genau beobachtet oder noch besser unterwandert und aufgelöst gehörten. Und tatsächlich gab es nachweislich mehrere Programme der Geheimdienste, um das zu erreichen. Mit COINTELPRO nahm das FBI linke Gruppen ins Visier und versuchte, sie außer Gefecht zu setzen. Zeitgleich hatte auch die CIA ein Programm mit demselben Ziel. Dr. Louis Jolyon West etwa soll als Leiter der psychiatrischen Abteilung der renommierten University of California in Los Angeles mit der CIA zusammengearbeitet haben. In seinem Projekt ging es darum, die Jugendbewegung zu infiltrieren und zu unterwandern. Und tatsächlich findet Buchautor O'Neill heraus, dass sich eben dieser Wissenschaftler einen Vollbart wachsen ließ und ins Zentrum der Hippie-Bewegung nach San Francisco zog. O'Neill zufolge untersuchte er dort die Auswirkungen von Drogen auf die Hippie-Community und soll dort auch in Kontakt mit der Manson-Family gekommen sein. Was aber will O'Neill damit andeuten? Dass ein Geheimdienst Experimente mit Drogen und Gedankenkontrolle unter Hippies durchgeführt hat und damit das Monster Charles Manson überhaupt erst geschaffen hat? O'Neill ist klug genug, in seinem Buch keine endgültigen Theorien aufzustellen. Ihm geht es nicht darum zu sagen, wie es wirklich gewesen ist. Aber er will aufzeigen, dass die offizielle Version nicht stimmen kann und dass noch ein anderes Szenario denkbar ist. Er schreibt:
5: Manche behaupten, dass Manson und die Family von denselben Kräften infiltriert, studiert und manipuliert wurden, die auch die geheimen Operationen COINTELPRO, Operation Chaos und MK-Ultra auf den Weg gebracht haben. Mit ihren beträchtlichen Mitteln der Verschleierung könnten sie dafür mitverantwortlich sein, dass der Summer of Love in einem unvergesslichen Hollywood-Albtraum endete.
0: Schon immer gab es jede Menge Gegentheorien zur offiziellen Version der Ereignisse. 2011 erscheint eine aktualisierte Version des Buchs von 1988 The Manson File, die Manson-Akte von Nicholas Schreck. Demnach soll Charles Manson als Zuhälter und Drogenboss gearbeitet haben, der die Hollywood-Elite mit seinen weiblichen Anhängerinnen für Sex und mit Rauschgift versorgt. Schreck behauptet, nur durch eine verdeckte FBI-Operation hätten die Paramount Studios, die Mafia und die dekadente Hollywood-Drogenszene aus den offiziellen Unterlagen herausgehalten werden können. Ist der Tod der Hollywood-Ikone Sharon Tate nun beabsichtigt oder Zufall? Lässt Charles Manson sie bewusst töten, um größtmögliche Aufmerksamkeit zu erregen? Stirbt Sharon Tate aus Versehen und sollte eigentlich der Musikproduzent Terry Melcher getötet werden, weil er Manson die Musikkarriere verweigert? Oder steckt ein Geheimdienst dahinter mit dem Ziel, die Hippie-Bewegung zu stoppen? Wie immer, wenn Geheimdienste involviert sein könnten, lässt sich weniges mit Gewissheit sagen. Fakt ist, die Manson-Morde haben das Bild der Hippie-Bewegung beschädigt und negative, zynische Klischees verfestigt. Der scheinbar endlose Summer of Love bekommt durch die Ereignisse der Augustnacht 1969, gelinde gesagt, erste Brüche. Die Frauen, die mit Charles Manson vor Gericht stehen, beteuern immer wieder dessen Unschuld. Sie sind ihm hörig und wollen ihn retten. Allerdings vergeblich. Denn eine andere Frau und auch Mitglied der Manson-Family, Linda Kasabian, sagt als Kronzeugin aus. Sie hat in der Nacht des Mordes an Sharon Tate das Auto gefahren. Ihre Aussage bringt ihr die Freiheit. Charles Manson und die Mitangeklagten werden daraufhin zum Tode verurteilt. Manson wird wegen der Anstiftung zu den Bluttaten, die anderen wegen deren brutaler Durchführung verurteilt. Sie haben die Wahl zwischen einer Spritze mit Gift oder Tod in der Gaskammer. Aber Ein Jahr nach den Gerichtsurteilen werden 1972 die Todesstrafen in den USA ausgesetzt. Die Todesurteile von Manson und seinen Mitangeklagten werden in lebenslange Haftstrafen umgewandelt. Das macht ihn endgültig zur Legende. Aus der Haft gibt er immer wieder aufsehenerregende Interviews. Nicht zuletzt sein Äußeres macht ihn zu einem Dämon, einem Psychopathen, einem Ungeheuer. Er rasiert sich den Schädel und ritzt sich ein Kreuz in die Stirn, aus dem er später ein Hakenkreuz macht. Er bekommt körbeweise Fanpost, vor allem von Frauen, die ihm ihre Liebe gestehen und ihn heiraten wollen. Auf Reue warten die Hinterbliebenen seiner Taten vergeblich. Bedauern über die von ihm veranlassten Taten hat er nie gezeigt. In Interviews betont er immer wieder, er hätte niemanden umgebracht. In einem Interview für den US-Sender MSNBC sagt Manson, man könne ihn ruhig freilassen, denn er würde niemanden töten, selbst wenn man ihm die Gelegenheit dazu gäbe. Doch dann zeigt er im selben Interview plötzlich sein wahres Gesicht.
6: Believe me, if I started murdering people, there'd be none of you left.
0: Wenn man ihn ließe und er erst anfangen würde, Menschen zu töten, dann wäre niemand mehr übrig. Wenig überraschend werden nach Aussagen wie dieser alle seine Gnadengesuche abgelehnt. Anders als Manson zeigen die Mitglieder seiner Sekte nach Jahren in Haft Reue. Aber das hilft ihnen wenig. Allein die Bewährungs- und Gnadengesuche von Susan Atkins werden 19 Mal abgelehnt. Die letzte Anhörung findet 2009 statt und ist in voller Länge im Internet zu finden. In dem Video ist eine sterbenskranke, vom Krebs zerfressene Frau zu sehen, die nur noch im Bett liegen kann und leise zu sprechen versucht. Atkins gesteht, die Ehefrau von Roman Polanski mit 16 Stichen getötet zu haben. Sie erzählt, dass Sharon Tate nicht um ihr eigenes Leben bettelte, sondern um das Leben ihres ungeborenen Kindes. Mit ihrem Geständnis will sie ihre Freilassung erreichen, um in Freiheit sterben zu können. Doch auch die Angehörigen von Sharon Tate werden gehört. In einer Live-Übertragung von CNN spricht sich Sharons Schwester Deborah Tate gegen eine Begnadigung von Susan Atkins aus.
7: I will pray for her soul when she draws her last breath. Up to that point, I think that she needs to be in these controlled environments. I cannot say that she could not influence others, even if not by direct contact, by the message that goes out.
0: 23 Tage nach dieser Anhörung stirbt Susan Atkins am Abend des 24. September 2009 in einem Häftlingskrankenhaus an einem Hirntumor. Charles Manson stirbt am 19. November 2017 mit 83 Jahren an den Folgen von Darmkrebs. Manson-Anhänger Charles Tex Watson sitzt immer noch in Kalifornien im Gefängnis. Während seiner Haft hat er geheiratet und mit seiner Ehefrau in den Besuchszeiten über die Jahre 4 Kinder gezeugt. Im Oktober 2021 wird sein Antrag auf Haftentlassung zum insgesamt 18. Mal abgelehnt. Patricia Krenwinkel sitzt bis heute in einer Frauenvollzugsanstalt in der kalifornischen Stadt Corona. Sie ist die am längsten einsitzende Gefängnisinsassin der Vereinigten Staaten. 15 Anträge auf Haftentlassung zur Bewährung wurden abgelehnt. Da die Anträge nur alle 5 Jahre möglich sind, ist die nächste Anhörung im Jahre 2027 möglich. Noch häufiger hat die 5. Verurteilte im Bunde, Leslie Van Houten, eine Haftentlassung auf Bewährung gestellt. Ganze 20 Mal. Mehr als 50 Jahre nach der schrecklichen Mordserie sind also 2 Beteiligte der Manson Family tot und 3 weitere verurteilte TäterInnen sitzen lebenslang in Haft. Und auch nach so einer langen Zeit scheinen die Taten der Manson Family bis heute unser Leben zu beeinflussen. Der Musiker Brian Warner verpasste sich den Künstlernamen Marilyn Manson, eine Kombination aus Marilyn Monroe und Charles Manson. In der Animationsserie Die Simpsons soll Bart Simpsons Freund Milhouse van Houten seinen Nachnamen vom Manson-Familienmitglied Leslie van Houten bekommen haben. Und regelmäßig erscheinen Dokumentarfilme über Charles Manson. Zuletzt 2020 der Film Manson – Music from an Unsound Mind. Und mit Quentin Tarantino widmet sich einer der erfolgreichsten Regisseure Hollywoods 2019 zum 50. Todestag dem Mord an Sharon Tate. Im Film Once Upon a Time in Hollywood sind Leonardo DiCaprio, Brad Pitt und Al Pacino an der Seite von Margot Robbie zu sehen, die Sharon Tate spielt. Tarantino stellt den Mord an Tate und ihren befreundeten Besuchern nach. Allerdings mit einem Twist. Achtung Spoiler, hier stirbt die Manson Family. Der Film wird mehrfach ausgezeichnet, unter anderem mit Oscars und Golden Globes. Auch deshalb trägt Tarantinos Film dazu bei, dass die Manson Family noch für eine lange Zeit ein ebenso düsterer wie faszinierender Teil der Popkultur bleiben wird. Warum Sharon Tate, ihr ungeborenes Baby und ihre Freunde tatsächlich sterben mussten, welche Rolle die CIA und das FBI dabei spielen, diesen Fragen geht Tarantinos Spielfilm nicht auf den Grund. Aber bis heute geht von dem Blutbad und seinem Drahtzieher eine makabre Faszination aus. Wie bizarr, dass über 50 Jahre später Charles Manson zu einer schrecklichen Version einer Kultfigur stilisiert wurde. Die Opfer, Sharon Tate, das kurz vor dem Geburtstermin verstorbene Baby und ihre Freunde, diese Augustnacht des Jahres 1969, wurden aber weitestgehend vergessen. 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
3: Hollywood. Das ist der Ort, an dem Träume wahr werden. Aber man muss ganz ehrlich auch sagen, das Filmmecker hat auch seine dunklen Seiten. Immer wieder werden Stars und Sternchen in Kriminalfälle verwickelt. Oder kommen sogar ums Leben. Wie Marilyn Monroe. Für mich übrigens eine der größten Ikonen Hollywoods. Und das, obwohl sie nie einen Oscar gewonnen hat. Die Filmkomödie, manche mögen es heiß, gilt bis heute als beste amerikanische Komödie aller Zeiten. Das kann ich nur unterschreiben. Marilyn spielt darin die Ukulele-Spielerin Sugar Cane. Ich hätte Marilyn Monroe sehr gerne zu Lebzeiten kennengelernt. Aber leider kam sie viel zu früh und unter tragischen Umständen ums Leben. Ihr Tod im Alter von nur 36 Jahren ging als Selbstmord in die Geschichte ein. Aber war es wirklich Selbstmord? Mein Name ist Steven Gätjen und ihr hört Hollywood Crime. Stellt euch mal folgende Situation vor. Millionen Amerikaner und Milliarden Menschen in der ganzen Welt sitzen am Morgen des 5. August 1962 beim Frühstück, als sie im Radio die unfassbare Nachricht hören. Marilyn Monroe ist tot. Sie wurde in den frühen Morgenstunden leblos in ihrem Bett in ihrer Villa in Los Angeles aufgefunden. Ein tragischer Tod unter tragischen Umständen. Wie es zumindest Sprecher Ed Hurley für Universal International News bezeichnet.
4: One of the most famous stars in Hollywood history is dead at 36. Marilyn Monroe was found dead in bed under circumstances that were in tragic contrast to her glamorous career as a comic talent.
3: Lasst uns Marilyn Monroe mal gemeinsam ein bisschen besser kennenlernen. Marilyn Monroe wird 1926 als Norma Jean Mortensen in Los Angeles geboren. Anfang der 50er Jahre wird sie mit Komödien wie zum Beispiel Blondine bevorzugt und Wie angelt man sich einen Millionär berühmt und schnell zum schillerndsten Star Hollywoods. Ihren größten Erfolg feiert sie als verführerische Blondine in dem Film Manche mögen's heiß, für den sie einen Golden Globe bekommt. Kommen wir jetzt zu ein paar mehr Details. 1961 schreibt ihr Arthur Miller die Rolle in Misfits nicht gesellschaftsfähig auf den Leib. An der Seite von Clark Gable gelingt ihr endlich der lang ersehnte Wechsel ins Charakterfach. Aber dann erschüttert die Nachricht ihres Todes Amerika und die ganze Welt. Marilyn Monroe, die größte Diva ihrer Zeit, tot? Sie ist doch erst 36 Jahre alt. Wie kann das möglich sein? Und dann überschlagen sich die Ereignisse. Im Laufe des Vormittags wird die vermeintliche Todesursache über Radio und Zeitungen verbreitet. Selbstmord. Marilyn Monroe soll angeblich Medikamente so miteinander kombiniert haben, dass sie zu einer tödlichen Dosis führten. Und schnell machen Fotos die Runde. Darauf ist zu sehen, wie sie nackt auf ihrem Bett liegt und mit ihrer rechten Hand einen Telefonhörer umklammert. Auf dem Nachttisch kann man leere Tablettendosen liegen sehen. Hat sie jetzt aus Versehen eine Überdosis genommen? War sie wirklich so unglücklich? Hat sie sich deshalb umgebracht? Und wie das immer so ist, kommen schnell Freunde zu Wort, die über ihre Todessehnsucht berichten können. Sie nimmt Schlafmittel, sagen ihre Ärzte. Sie nimmt Beruhigungsmittel gegen ihre Versagensängste, sagt der Psychologe. Und immer mehr Details über das triste Leben der Hollywood-Diva kommen ans Tageslicht. Und sie alle zeichnen das Bild einer Schauspielerin und Ikone, die dem Druck nicht mehr gewachsen war, tief traurig wurde und deshalb ihrem Leben ein Ende setzen wollte. Und wie so oft beim tragischen Tod einer bekannten Persönlichkeit machen ganz schnell Verschwörungstheorien die Runde. Sind es bloß traurig wurde und deshalb ihrem Leben ein Ende setzen wollte. Und wie so oft beim tragischen Tod einer bekannten Persönlichkeit machen ganz schnell

0: Wer hätte denn einen Grund gehabt, die berühmteste Filmschauspielerin des vergangenen Jahrhunderts umzubringen? Erst 13 Tage nach Marilyn Monroes Tod findet eine Pressekonferenz statt, die man übrigens heute noch auf dem YouTube-Kanal Marilyn Monroe History sehen kann. Dr. Theodore Curfee, der leitende Gerichtsmediziner, sitzt mit einer fetten Zigarre in der Hand an einem Tisch und liest ein vorbereitetes Statement vor. Laut dem toxologischen Bericht hatte Marilyn einen hohen Pegel an Barbituraten und Chloralhydrat im Blut. Soll heißen, der Tod ist durch eine Überdosis Beruhigungsmittel eingetreten. Für ihn, Dr. Curfee, ist der Fall also klar. 13 Tage nach dem Tod des Hollywood-Sterns. Oder zumindest so gut wie. Seine Diagnose: wahrscheinlicher Selbstmord. Aber lasst uns jetzt gemeinsam die Ereignisse der Todesnacht rekonstruieren. Was ist wirklich passiert? Es ist der 5. August 1962. In den frühen Morgenstunden, um genau gesagt 4.25 Uhr, geht ein Notruf bei der Polizei ein. Marilyns Arzt Hyman Engelberg ist am Telefon und er informiert die Polizei darüber, dass Marilyn Monroe Selbstmord begangen hat. Eine Viertelstunde später, also um 4.40 Uhr, trifft dann der Polizist Jack Clemens in Marilyns Villa ein. Eine ältere Frau kommt ihm entgegen, die sich als Haushälterin Eunice Murray vorstellt. Und sie schleppt einen ganz offensichtlich schweren Karton zu einem weißen Kombi und lädt ihn in den Kofferraum. Als sich der Polizist dann vorstellt, macht sie auf ihn einen ziemlich nervösen Eindruck. Clemens führt das zunächst auf den tragischen Todesfall zurück. Aber als er ins Haus tritt, hört er die Waschmaschine laufen. Frage ist, warum so früh am Morgen? Noch dazu im Haus einer gerade Verstorbenen. Und dann steigt ihm auch noch der penetrante Geruch von Reinigungsmitteln in die Nase. Es hat den Anschein, als wäre so kurz zwischendurch mal mitten in der Nacht die Villa gründlich geputzt worden. Polizist Clemens will natürlich wissen, was passiert ist. Gegen Mitternacht, sagt Eunice Murray, habe sie einen Lichtschein unter der Schlafzimmertür gesehen. Und das kommt ihr merkwürdig vor. Sie klopft, aber Marilyn antwortet nicht. Und die Tür ist von innen verschlossen. Also ruft sie Dr. Ralph Greenson an, ihren Psychiater, also den von Marilyn. Gemeinsam schauen sie von außen durch das Fenster und sehen Marilyn Monroe auf ihrem Bett liegen. Greenson schlägt daraufhin sofort die Fensterscheibe ein und ruft Hausarzt Dr. Engelberg. Das zumindest ist die Version, die die drei dem Polizisten erzählen. Dann führen die beiden Ärzte, Greenson und Engelberg, den Polizisten in Marilyns Schlafzimmer. Marilyn liegt ausgestreckt auf dem Bett. Ihr Kopf ruht auf der rechten Wange und ihre rechte Hand umklammert, wie ich schon erzählt habe, einen Telefonhörer. Sie ist nackt. In der Dokumentation Marilyn Monroe, A Case for Murder, erzählt Sergeant Jack Clemens, wie er sich in Monroes Schlafzimmer umsieht und sofort stutzig wird.
1: Marilyn was stretched out, face down, in a soldier's position, catacomb of the bed. Obviously, she'd been placed in that position. And I was shown the nightstand by her table, by her bed, and it was about 8 or 10 empty bottles that had contained medicine, all barbiturates. Dr. Greenson said she must have swallowed them all. I looked in the bathroom for a half-empty glass or a glass that had been used. There was none. I asked for, had anybody seen a document, any written statements? And no one had seen any written statements. There was no suicide note. And the only thing we had there at that time was some empty bottles.
0: Es wirkt, ehrlich gesagt, alles schon ein bisschen komisch. Also, man sieht viele leere Pillendosen, aber kein Glas Wasser. Es gibt auch keinen Abschiedsbrief. Und die Frage bleibt, wurde Marilyn wirklich auf ihrem Bett drapiert und ihr Schlafzimmer so präpariert, damit es nach einem Selbstmord aussieht? Auch die nächtliche Reinigungsaktion lässt Sergeant Jack Clemens an der Selbstmordversion zweifeln. Was ihm ebenfalls nicht logisch erscheint, ist der zeitliche Ablauf. Also, gegen Mitternacht findet die Haushälterin die leblose Marilyn Monroe, ruft sofort den Psychiater an

0: aber erst 4 Stunden später die Polizei? Auf Nachfrage gibt der Psychiater Dr. Greenson nach einigen Zögern zu, dass man erst die PR-Abteilung des Filmstudios benachrichtigen wollte. Erst 1 Stunde später, also um 5.30 Uhr, 5:30, kommen Polizeilieutenant Grover Armstrong und Sergeant Robert Byron in der Villa an. Sofort vernehmen sie die Anwesenden. Und jetzt wird's spannend. Während der zweiten Befragung verschieben die Haushälterin, der Hausarzt und der Psychiater die Aussagen, wann sie die Tote entdeckt haben, um 3,5 Stunden. Das bedeutet, Eunice Murray gibt jetzt plötzlich zu Protokoll, sie habe um 3.30 Uhr bemerkt, dass etwas nicht stimmte. Und um 3.35 Uhr dann den Psychiater Dr. Greenson angerufen. Warum haben die beiden ihre Version geändert? Hatten sie vielleicht das Gefühl, dass die ursprüngliche Aussage zu viele Fragen aufwirft? Aber das ist bei weitem noch nicht alles. Es kommen noch mehr Widersprüche dazu. In der Dokumentation Marilyn Monroe, The Ultimate Investigation into a Suspicious Death, erinnert sich Natalie Jacobs, Ehefrau des Hollywood-Moguls Arthur J.P. Jacobs, ebenfalls an die Todesnacht. An diesem Abend sitzt das Ehepaar in einem Konzert, als ein Mann zu ihnen an die Loge tritt. Er überbringt den beiden die Nachricht, dass Marilyn tot ist.
1: He got up and left. It was not even halfway through the concert. So I would assume it was about 9 or half past 9 in the evening.
0: Jetzt geht's rund. Der Anruf, dass Marilyn tot ist, soll also schon um 9 oder 9:30 gekommen sein. Also noch einmal sehr viel früher als die beiden bisherigen zu Protokoll gegebenen Todeszeitpunkte. Wie soll das gehen? Wie kann Marilyn Monroe innerhalb von 6 Stunden 3-mal gestorben sein? Also um 9:30, um Mitternacht und um 3.30 Uhr am frühen Morgen. Wer sagt die Wahrheit? Wer lügt? Und vor allen Dingen, warum? Fest steht zu diesem Zeitpunkt nur, es gibt unzählige Versionen und ebenso viele Zeugen, die alle etwas anderes aussagen. Der Todeszeitpunkt reicht von 9:30 am Abend bis 3:30 in der Früh. Eine Zeitspanne von 6 Stunden. Das ist genügend Zeit, um alle Beweise zu vernichten. Aber auf der anderen Seite, welche Beweise? Die leeren Pillendosen auf Marilyns Nachttisch sprechen eigentlich eine deutliche Sprache. Gerade als die Polizisten diese Ungereimtheiten näher untersuchen wollen, tauchen jetzt plötzlich auch noch Agenten des CIA auf, dem Auslandsgeheimdienst der Vereinigten Staaten von Amerika. Wenn es sich um einen Selbstmord handelt, wie alle Anwesenden glauben machen wollen, was hat denn dann der Geheimdienst überhaupt am Tatort zu suchen? Die Männer der CIA interessieren sich aber nicht für die Leiche der toten Marilyn Monroe, sondern für die Zimmer. Und die durchsuchen sie, aber dafür werden die Polizisten, die zuerst am Tatort waren, extra weggeschickt. Aber das ist noch nicht alles, beziehungsweise das sind noch nicht alle. Am nächsten Morgen stehen 2 Beamte im Büro der Los Angeles General Telephone. Und die sind vom FBI, der zentralen Sicherheitsbehörde der USA, und die lassen sich sämtliche Unterlagen von Marilyn Monroes geführten Telefonaten aushändigen. Natürlich inklusive Sicherheitskopien. Warum interessiert sich jetzt auch noch der Inlandsgeheimdienst für die Telefonate einer Schauspielerin? Fast zeitgleich zum Besuch der FBI-Agenten in der Telefonzentrale erfolgt die Leichenschau von Marilyn Monroe. Ihr Blut zeigt zwar an, dass sie etwa 40 Schlaftabletten genommen haben muss, aber im Magen keine Spur davon. Nix. Keine Rückstände eines Schlafmittels. Nicht einmal ein schwacher Rest von der Gelatine der Kapselhüllen, wie es eigentlich sonst in solchen Fällen üblich ist. Was die Gerichtsmediziner ebenfalls erstaunt, Marilyn hatte sich auch nicht erbrochen. Was eigentlich immer passiert, wenn man eine solche Menge an Schlafpillen einnimmt. Sidney Weinberg, damals der leitende Gerichtsmediziner von Suffolk County, kommt der abschließende Obduktionsbericht seines Kollegen ziemlich merkwürdig vor. Das bekräftigt er auch nochmal 1988 im Gespräch mit Reporter Raphael Abramowitz für die TV-Doku-Serie The Reporters.
2: The most pressing thing in the whole report was the lack of finding of barbiturates in the stomach. It tells me that the barbiturates that were analyzed in the liver and blood had to enter her body in some other manner. Now, what other manner could they possibly have entered? One would be by injection.
0: Halten wir noch mal fest. Wenn zwar Rückstände von Schlafmittel im Blut und Leber gefunden werden, aber nicht im Magen, dann muss es auf komplett andere Art und Weise in Marilyns Körper gelangt sein. Zum Beispiel per Injektion. So auch die Vermutung des Experten. Die Autopsie wird vorgenommen von Dr. Thomas Noguchi, einem der führenden Gerichtsmediziner in den USA zu der damaligen Zeit. Bei der Leichenschau auch noch anwesend ist Staatsanwalt John Miner. Gemeinsam untersuchen sie Marilyns gesamten Körper. Zwischen ihren Zehen und Fingern, in allen Körperöffnungen, Mund, Genitalien, After. Das Ergebnis? Sie finden nirgendwo Nadeleinstiche. Wie ist sie gestorben, wenn weder die tödliche Dosis per Spritze verabreicht wurde, noch Pillenrückstände in Marilyns Magen zu finden waren? Um genau das herauszufinden, entnimmt Gerichtsmediziner Dr. Noguchi Gewebeproben von verschiedenen Bereichen ihres Körpers. Er will alle Organe von Marilyn Monroe auf Rückstände von Schlafmitteln oder Drogen testen lassen und schickt die Gewebeproben dafür in ein Labor, wo sie untersucht werden sollen. Aber, jetzt kommt's, die Gewebeproben verschwinden spurlos. Wer hat sie verschwinden lassen? Und natürlich auch, warum? Am Ende bleibt die bittere Erkenntnis, dass Noguchi ohne die Analyse dieser Gewebeproben keine andere Wahl hat und Tod durch Überdosis Schlafmittel als Todesursache angeben muss. Wie frustrierend muss das sein? Doch zum Glück lässt John Miner nicht locker. Er hat immer mehr den Eindruck, genauso wie wir, dass etwas nicht stimmt. Miner lässt Marilyns Leichnam erneut untersuchen und wird fündig. Ihr Dickdarm ist nämlich violett verfärbt. Und das ist ein wichtiges Indiz für den Staatsanwalt, denn aufgrund dieser Entdeckung hält er es für möglich, dass Marilyn das Schlafmittel auf andere Weise verabreicht wurde, nämlich durch ein Zäpfchen oder einen Einlauf. Es wird daraufhin ein Untersuchungsbericht geschrieben. In dem notiert Staatsanwalt John Miner seine Erkenntnisse und äußert die Vermutung, dass Marilyn keinen Selbstmord begangen hat. Und jetzt wird's absurd. Obwohl es mehrere Kopien geben müsste, zum Beispiel in der Gerichtsmedizin und den staatsanwaltschaftlichen Archiven, sind alle, wirklich alle Exemplare des Berichts verschwunden. Ebenso merkwürdig wie ungewöhnlich, nicht wie üblich die Mordkommission untersucht den Tod, sondern eine sofort zusammengesetzte Selbstmord-Sondereinheit. Also wollte man eigentlich von Anfang an kein anderes Ergebnis der Untersuchung zulassen als eben Selbstmord. Die Ermittler, die sich noch am Tatort sofort auf Selbstmord festgelegt haben, halten es nicht für nötig, Marilyns letzte Stunden zu rekonstruieren. Denn das wäre durchaus möglich gewesen, auch wenn die Verbindungsnachweise ihres Telefonanschlusses verschwunden sind. So sagt Marilyns Freund Henry Rosenfeld aus, dass er mit ihr gegen 21 Uhr telefoniert hat, um mit ihr eine Party zu planen. Schon da hätten, meiner Ansicht nach, die Ermittler hellhörig werden können. Wer plant eine Party und bringt sich etwa eine Stunde später um? Macht überhaupt keinen Sinn. Kurz nach 21.30 Uhr ruft Marilyn einen weiteren Freund an, José Bolaños, den sie in ihrem letzten Mexiko-Urlaub kennengelernt hat. Während des Gesprächs geht sie an die Tür und jetzt kommt's und kommt nicht mehr ans Telefon zurück. Warum? Hat sie vielleicht ihrem Mörder die Tür geöffnet? Aber auf der anderen Seite, welcher Mörder klingelt schon bei seinem Opfer, um es umzubringen? Trotzdem könnte der Besucher ein wichtiger Augenzeuge sein. Einen entscheidenden Hinweis gibt dem Polizisten schließlich Marilyns Nachbarin Elizabeth Pollard. Sie hat gesehen, wer kurz nach Einbruch der Dämmerung ihre berühmte Nachbarin besucht hat. Und Clemens kann es zunächst gar nicht glauben, was ihm die Frau erzählt. Haltet euch fest. Der abendliche Besucher soll ausgerechnet Robert Kennedy gewesen sein. Der Justizminister der Vereinigten Staaten von Amerika und Bruder des amerikanischen Präsidenten. Zusammen mit zwei anderen Männern hat sie ihn in Marilyns Haus gehen sehen. Aber da Robert Kennedy nach offiziellen Angaben gar nicht in Los Angeles gewesen ist, wird ihre Aussage als unglaubwürdig eingestuft. Was sollte Robert Kennedy überhaupt abends in Begleitung von zwei Männern in Marilyns Haus zu suchen haben? Gute Frage. Staatsanwalt John Miner will sich mit der Selbstmordtheorie weiterhin nicht abfinden und stellt weitere Nachforschungen an. Er wendet sich dabei an Marilyns Psychiater Dr. Greenson. Miner will von ihm wissen, ob Marilyn wirklich selbstmordgefährdet war. Der Hollywood-Star ist seit vielen Jahren Greensons Patientin. Zu Miners Überraschung erzählt ihm der Psychiater, dass Marilyn Monroe bis kurz vor ihrem Tod für ihn ein Tonbandtagebuch geführt hat. Was darauf zu hören ist, verrät er nicht. Bloß warum? Was genau weiß also Dr. Greenson? Und es bleibt weiterhin absurd, denn die Tonbänder sind, wie so vieles andere auch, verschollen. Niemand weiß, wer sie hat und was darauf zu hören ist. Wir können aber vermuten, dass darauf etwas Wichtiges zu hören ist. Denn in einem Telefongespräch spricht Dr. Greenson über die entsetzliche Last, die er deshalb mit sich herumträgt.
3: I can't explain myself or defend myself without revealing things I don't want to reveal. You can't draw a line and say, I'll tell you this, but I won't tell you that. It's a terrible position to be in, to say I can't talk about it. I just can't tell the whole story.
0: Was ist denn überhaupt so ungeheuerlich, dass Marilyns Psychiater nicht darüber reden will? In dem heimlich mitgeschnittenen Telefonat gibt Dr. Greenson dann schließlich doch einen Hinweis.
3: Listen, talk to Bobby Kennedy.
0: Okay. Fassen wir nochmal zusammen, was wir bisher wissen oder auch nicht. Marilyn Monroe hat angeblich eine Überdosis Schlaftabletten genommen. In ihrem Magen gibt's davon aber keine Spur. Mehrere Zeugen nennen verschiedene Todeszeitpunkte, alle zwischen 9:30 am Abend und 3:30 am nächsten Morgen. Der Verbindungsnachweis ihres Telefons verschwindet, ebenso wie Gewebeproben ihres Körpers und auch noch der Untersuchungsbericht des Staatsanwalts. Und, sehr interessant, immer wieder taucht Robert Kennedy, Spitzname Bobby, im Umfeld von Marilyn Monroes Tod auf. Erst gibt Marilyns Nachbarin den Hinweis darauf, dass Robert Kennedy zum angenommenen Todeszeitpunkt im Haus von Marilyn Monroe war. Und jetzt verweist auch noch ihr Psychiater auf den Bruder des amerikanischen Präsidenten. Was läuft da zwischen den beiden? Dieser Hinweis auf Kennedy lässt Staatsanwalt John Miner nicht mehr los. Endlich hat er einen Namen, der diese Ansammlung von Unstimmigkeiten, von Lügen und verschwundenen Beweisstücken erklären könnte. Aber, und diese Frage stellt ihr euch bestimmt genauso wie ich, was sollte Robert Kennedy für ein Motiv haben? Auf einen Hinweis müssen die Ermittler allerdings ziemlich lange warten. Wir machen einen Zeitsprung. Und zwar ins Jahr 1972, 10 Jahre nach Marilyns Tod. Da wird das Haus der Filmdiva renoviert. Und dabei legen die Bauarbeiter Abhörvorrichtungen im ganzen Haus frei. Wer hat die Villa abhören lassen und warum? Die Ermittler stoßen auf zwei Privatdetektive. Sie heißen Frank O'Tash und John Danoff. Und die sagen, sie hätten das Haus für mehrere Auftraggeber gleichzeitig abgehört. Eine Menge Leute sollen involviert sein. Und jetzt geht's los. Zum einen FBI-Chef J. Edgar Hoover. Er will etwas gegen die Kennedys in der Hand haben. Zum anderen die Republikanische Partei, die für besondere Informationen bezahlt. Und außerdem noch der CIA, der an kompromittierenden Informationen über die Kennedys interessiert ist. Aber das sind noch längst nicht alle. Auch dazu gehört Joe DiMaggio, Marilyns eifersüchtiger Ex-Mann. Und dann auch noch ein Gewerkschaftsführer, der sich ebenfalls belastendes Material über Robert Kennedy erhofft. Und, last but not least, auch die Mafia soll Zugang zu den Abhörbändern gehabt haben. Und natürlich, wie bisher in dem ganzen Fall, sind alle Aufnahmen, die damals mit dieser Abhöranlage aufgezeichnet wurden, verschwunden. So kann also niemand belegen, was in den letzten Tagen und Stunden im Leben von Marilyn Monroe passiert ist. Aber die Privatdetektive Frank O'Tash und John Danoff berichten, wie brisant das Material ist, das auf den Abhörbändern zu hören ist. Denn daraus lässt sich zweifelsfrei schließen, dass Marilyn Monroe eine Affäre mit dem amerikanischen Präsidenten hat, also mit John F. Kennedy, Spitzname Jack. Politisch ist das höchst explosives Material. Als Präsident John F. Kennedy dann keine Lust mehr auf sie hat, schickt er einfach seinen Bruder Robert, Spitzname Bobby, um Marilyn zu sagen, dass es vorbei ist. Doch es bleibt nicht bei der Übermittlung dieser Botschaft. Robert Kennedy fängt jetzt selbst eine Affäre mit dem Hollywood-Star an. Das behaupten nicht nur die beiden Privatdetektive, die Marilyns Haus abhören. Auch mit mehreren Freunden spricht Marilyn ganz offen über ihre Affären mit dem amerikanischen Präsidenten und dessen Bruder, dem Justizminister der USA. In den Wochen vor ihrem Tod wird Marilyn also von Präsident John F. Kennedy zu seinem Bruder Robert Kennedy weitergereicht. Zwischen den beiden entwickelt sich mehr als nur eine Affäre. Angeblich verspricht er, seine Frau für sie zu verlassen. Sie reden viel und ausführlich miteinander, auch über politische Themen. Marilyn führt eine Art Tagebuch. In das schreibt sie alles, was sie beschäftigt, auch über ihre Affären mit John und Robert Kennedy. Und vor allem die politischen Details, die die Kennedys ihr erzählen, notiert sie darin. Denn sie will die Zusammenhänge besser verstehen und später dann nachlesen, damit sie sich beim nächsten Treffen nicht so dumm vorkommt. Dass es dieses Tagebuch wirklich gibt, bestätigen mehrere Freunde. Ihre Nachbarin und gute Freundin Jean Carmen, ein Pin-Up-Model und B-Movie-Schauspielerin, darf darin ebenso blättern wie Marilyns früherer Liebhaber und guter Freund Robert Slatzer. Einen Monat bevor sie stirbt, zeigt sie ihm das Tagebuch. In der Dokumentation Marilyn Monroe, Say Goodbye to the President des US-amerikanischen TV-Senders Select TV erzählt er aus dessen Inhalt.
4: She had entries in there regarding Bobby told me that he was going to have, you know, Castro murdered. And the entries, most of them began with Bobby told me. I told her that walking around with that was just like having a walking time bomb and not to tell anybody else about it.
0: Bobby Kennedy bespricht also geheime und hochbrisante Staatsangelegenheiten mit seiner Geliebten. Zum Beispiel einen heimlichen Mordanschlag der Amerikaner gegen Kubas Regierungschef und Staatspräsident Fidel Castro. Stellt euch mal vor, wenn solch ein geheimer Staatsstreich bekannt werden würde, wäre das logischerweise eine absolute Katastrophe für die Geheimdienste und das Ansehen der USA in der Welt. Da Marilyns Villa abgehört wird, ist logischerweise davon auszugehen, dass die Geheimdienste schlagartig ziemlich nervös werden. Kein Wunder, dass also das FBI eine Akte anlegt mit dem Namen Objekt Marilyn Monroe Sicherheitspapier. Die Beziehung zwischen Bobby und Marilyn scheint so lange tolerierbar, wie sie sich im Verborgenen abspielt, also solange keiner etwas mitbekommt. Und natürlich so lange, wie nichts nach außen dringt. Doch schon bald hat auch Robert Kennedy keinen Bock mehr auf sie. Plötzlich und aus heiterem Himmel macht er Schluss mit ihr. Laut Marilyns bester Freundin und Nachbarin Jean Carmen gibt Kennedy keine Erklärung ab, warum er sie verlässt. Ihre beste Freundin ist nicht die einzige, mit der Marilyn die Beziehung zu den Kennedys bespricht. Auch ihrem Ex-Liebhaber und langjährigen Freund Bob Slatzer klagt sie ihr Leid, wie er in der TV-Doku-Serie The Reporters zu berichten weiß.
5: She mentioned the fact that he got what he wanted, now I can't get him. And she said, I realize, telling me this, I realize that the romance is over, but I want to know why. And if I don't find out why, and if he does not call me, which is what she told me on the Friday evening prior to her death, she said, I'm going to call a press conference on Monday morning, and I'm going to blow the lid off of this whole damned thing.
0: Am Freitag, den 3. August 1962, erzählt Marilyn ihrem Freund also, dass sie drei Tage später die Beziehung zu John F. Kennedy und seinem Bruder Robert in einer Pressekonferenz öffentlich machen wird, falls sich keiner der Kennedys vorher bei ihr meldet. Doch diese Pressekonferenz, wie wir alle wissen, wird niemals stattfinden. Denn kurz nach diesem Gespräch stirbt Marilyn Monroe. Und weiter geht's. Am Samstag, den 4. August, also am letzten Tag ihres Lebens, versucht Marilyn noch immer verzweifelt, Robert Kennedy ans Telefon zu bekommen. Sogar im Justizministerium ruft sie an und fragt nach ihm. Am Abend zwischen 9 oder halb 10 ruft sie ihre Freundin Jean Carmen an. Und die kennt Marilyn gut und weiß, wie sie klingt, wenn sie Schlafmittel genommen hat. Doch Marilyn klingt normal und überhaupt nicht schläfrig. Das bestätigt sie über die Jahre immer wieder in zahlreichen Interviews. Also, was ist bislang bekannt? Marilyns Todeszeitpunkt liegt irgendwann zwischen 9:30 am Samstagabend und 3:30 am Sonntagmorgen. Ohne größere Ermittlungen wird noch am Todesbett als wahrscheinliche Todesursache Selbstmord festgestellt. Die anwesenden Personen, die Marilyn finden, verzetteln sich immer mehr in Widersprüche und haben das Haus gründlich gereinigt, bevor die Polizei am Tatort erscheint. Bei der Obduktion von Marilyns Leiche wird eine tödlich hohe Konzentration von Schlaf- und Beruhigungsmitteln in ihrem Blut festgestellt. Aber in ihrem Magen lassen sich überhaupt keine Pillen finden. Die Gewebeproben, die Aufschluss über die Todesursache hätten geben können, verschwinden auf dem Weg ins Labor. Und die Nachbarin ist überzeugt, gesehen zu haben, wie Justizminister Robert Kennedy am späten Abend in Marilyn Monroes Haus geht. Plus, sie wird abgehört von mehreren Parteien, unter anderem FBI, CIA und auch der Mafia. Man braucht jetzt nicht wirklich viel Fantasie, um sich vorzustellen, dass für den Präsidenten und seinen Bruder ziemlich viel auf dem Spiel steht. Wenn Marilyn ihre Beziehung zu den Kennedys öffentlich macht, wären die Konsequenzen verheerend. Robert Kennedy ist zu diesem Zeitpunkt bereits 7-facher Familienvater. Auch Präsident John F. Kennedy ist verheiratet mit der bei der Bevölkerung äußerst beliebten Jackie Kennedy. Eine Affäre wird seine Wiederwahl ziemlich sicher zunichte machen. Fühlen sich die Kennedys durch das Ultimatum mit der angedrohten Pressekonferenz bedroht? Fühlt sich der Kennedy-Clan zum Handeln gezwungen, wenn er sein Ansehen und auch seine Macht nicht in die Hände einer unberechenbaren Schauspielerin legen will? Die Spuren, die zum Kennedy-Clan führen, sind offensichtlich. Oder sind sie vielleicht zu offensichtlich? Jemand, der zu diesem Thema sehr viel recherchiert hat, ist Buchautor Jörg Blöhm. Er hat das Buch »Die wahren Mörder« von John F. Kennedy und Marilyn Monroe geschrieben. Achtung Leute, jetzt wird es wild. Denn jetzt kommt die Mafia so richtig ins Spiel. Jörg Blöhm zufolge fängt alles an mit Joe Kennedy, dem Patriarchen des Kennedy-Clans. Er ist in Zusammenarbeit mit der Mafia während der Prohibitionszeit reich geworden. Und das ist passiert. 1956 wird Joe Kennedy von dem Mafioso Frank Costello gebeten, ein Immobiliengeschäft unter dessen Namen abzuschließen. Kennedy lehnt diese Bitte aber ab und erklärt, dass er die politische Karriere seines Sohnes damit nicht gefährden will. Daraufhin setzt der Mafioso ein Kopfgeld auf Joe Kennedy aus. Aus Angst um sein Leben kontaktiert daraufhin Kennedy den Mafia-Boss Sam Giancana, der ihm helfen und Costello von seinem mörderischen Plan abbringen soll. Im Gegenzug verspricht dafür Joe Kennedy Giancana, dass sein Sohn, falls er zum Präsidenten gewählt wird, sich dem Mafia-Boss gegenüber loyal verhalten wird. Als John F. Kennedy nun tatsächlich Präsidentschaftskandidat der Demokraten wird, zapft Joe Kennedy seine alten Mafia-Kontakte wieder an. Die Mafia soll jetzt dabei helfen, die vielleicht entscheidenden Wählerstimmen zu holen. In der Tat gibt es mehrere bestätigte Treffen mit Kennedy-Clan-Oberhaupt Joe. Schon während der Vorwahlen investiert Giancana circa eine halbe Million Dollar. Von mindestens 2 Millionen Dollar ist insgesamt die Rede, mit denen die Mafia Kennedy bei der Wahl unterstützt. Damals wirklich sehr viel Geld. Denkbar knapp gewinnt Kennedy die Wahl und wird, wie wir alle wissen, amerikanischer Präsident. Mutmaßlich auch, weil die Mafia tausende Stimmen kaufte. Doch gleich mit einer seiner ersten Aktionen zieht Präsident Kennedy den Zorn der Mafia auf sich, wie Autor Jörg Blöhm schreibt. Im Buch heißt es dazu, Zitat:
6: Eine seiner innenpolitisch wichtigsten Entscheidungen war es, seinen Bruder Bobby zum Justizminister zu ernennen. Das war das Letzte, womit Mafia-Boss Sam Giancana gerechnet hatte. Und eine Entscheidung, die er uneingeschränkt als Verrat empfand. Denn Bobby setzte mehr Ermittler auf die Mafia an, als jemals zuvor. Die Mafia musste entsetzt zur Kenntnis nehmen, wie sich die Angeklagten unter Robert Kennedy vervielfacht hatten. Robert Kennedy hatte der Mafia regelrecht den Krieg erklärt.
0: Schlussendlich muss man sagen, Robert Kennedy erklärt also den Männern, die seinem Bruder John zum Wahlsieg verhalfen, den Krieg. Und diese Information ist wichtig, wenn es um den letzten Tag in Marilyns Leben geht. Wir wissen von Zeugen bestätigt, dass Robert Kennedy gegen 21.30 Uhr in Begleitung von 2 Männern in Marilyns Haus geht. Es handelt sich wahrscheinlich um 2 Männer aus seinem Sicherheitsstab. Es soll zu einem ziemlich heftigen Streit zwischen Robert und Marilyn gekommen sein. Kurz darauf verlassen Robert Kennedy und seine Begleiter das Haus. Das ist der Grund, warum ihn viele für verantwortlich für den Tod von Marilyn Monroe halten. Zugegebenermaßen ist er wirklich hochverdächtig, wenn wir davon ausgehen, dass alle Aussagen richtig sind. Aber Buchautor Jörg Blöhm hat die Memoiren von Mafia-Boss Sam Giancana aufmerksam studiert. Der schreibt nämlich Folgendes:
6: Die Mafia war auch an diesem Abend wie üblich in die Abhöreinrichtungen von Marilyns Haus eingeschaltet. Nachdem 3 Männer der Mafia sicher sind, dass Kennedy gegangen ist, gehen sie etwa gegen 22 Uhr zu Marilyns Haus. Sie verabreichen ihr ein präpariertes Zäpfchen. Die Dosis ist so stark, dass sie 15 Menschen umgebracht hätte. Dann suchen die Mörder nach Marilyns rotem Tagebuch, brechen dafür sogar ihren Aktenschrank auf. Nachdem sie es nicht finden, flüchten sie.
0: Boah, ziemlich starker Tobak, was Giancana da schreibt. Aber steckt da wirklich mehr dahinter als nur eine weitere Verschwörungstheorie? Warum, jetzt mal ganz im Ernst, sollte die Mafia überhaupt Interesse an dem Tod Marilyn Monroes haben? Was hätte sie davon gehabt, außer den schwarzen Peter für den Tod an einem schillernden Filmstar zu haben? Tatsächlich gibt es mehrere mögliche Auftraggeber für den Mord. Eine Theorie ist, dass der Auftrag zu dem Mord von Joe Kennedy kommt, der um die Karriere seiner Söhne fürchtet. Jörg Blöhm hält in seinem Buch Die wahren Mörder von John F. Kennedy und Marilyn Monroe aber eine andere Version für wahrscheinlicher. Er schreibt:
6: Laut der Giancana-Biografie kam der Auftrag vom CIA, der Enthüllungen wegen des Roten Buches befürchtete. Der CIA bittet Giancana, Marilyn, falls nötig, zu ermorden. Vermutlich sahen der CIA, wie auch die Mafia, dadurch eine Chance, die Kennedys loszuwerden. Für Giancana ergab Roberts Besuch bei Marilyn Monroe den Ausschlag, den Mord genau zu diesem Zeitpunkt zu begehen. Schließlich wollte man ihm, den Justizminister, der Mafia den Kampf angesagt hatte, schaden. Mafia-Boss Giancana schickte deshalb den Killer gezielt in diesen Moment zu Marilyn, um das Verbrechen Bobby anzuhängen.
0: Zugegeben, es klingt abwegig. Und Buchautor Jörg Blöhm hat natürlich auch keine Beweise für seine Hypothesen. Außerdem ist es auch nur eine von vielen Theorien, die über die Jahre von verschiedenen Buchautorinnen und Buchautoren aufgestellt worden sind. Deshalb, ja, eine Zusammenarbeit zwischen Mafia und CIA klingt weit hergeholt. Aber es ist belegt, dass beide Organisationen schon mehrfach kooperiert haben. So soll der CIA Giancana und andere Mitglieder der Cosa Nostra 1959 beauftragt haben, Fidel Castro zu ermorden. Giancana selbst soll einmal CIA und Mafia als zwei Seiten derselben Münze bezeichnet haben. Unterstützung bei seiner Theorie erhält Buchautor Blöhm von Matthew Smith. Auch er hat Indizien zusammengetragen, die gegen den Selbstmord sprechen. Auch er hält eine Gruppe innerhalb des CIA für die wahrscheinlichsten Kandidaten, die den Justizminister und natürlich seinen Bruder, den Präsidenten, verleumden wollen. In seinem Buch »Warum musste Marilyn Monroe sterben?« schreibt Smith:
6: Eine Bestätigung dafür, dass der CIA alles genauestens überwachte, was sich zwischen Marilyn und Robert Kennedy abspielte, tauchte später in Form eines Dokuments auf. Darin steht, dass der Leiter des Geheimdienstes persönlich darüber informiert worden war, dass Marilyn gedroht hatte, die, Zitat, ganze verdammte Sache auffliegen zu lassen. Man muss davon ausgehen, dass die Widersacher der Kennedys innerhalb der CIA über sämtliche Entwicklungen auf dem Laufenden waren. Sie wussten ganz genau, wann und wie sie zuschlagen mussten, um durch den Mord an Marilyn Monroe die Kennedy-Regierung in Misskredit zu bringen.
0: Aber dieser Plan scheitert. Indem Marilyns Tod als Selbstmord dargestellt wird, gibt es, wie wir alle wissen, weder Ermittlungen noch Nachforschungen. Zugegeben, das klingt alles schon ziemlich fantastisch. Findet ihr nicht auch? Und es stellt sich natürlich auch die Frage, ob dem CIA so ein Mordkomplott wirklich zuzutrauen wäre. Fakt ist, in den folgenden Jahren sterben weitere Personen, die im Zusammenhang mit Marilyns Tod stehen. Mafia-Boss Giancana, Justizminister Robert Kennedy, US-Präsident John F. Kennedy. Sie alle werden unter mysteriösen Umständen erschossen. In all diesen Todesfällen gibt es zahlreiche Unstimmigkeiten. Genauso wie bei Marilyn. Bei ihr widersprechen sich viele Zeugen und es gibt drei verschiedene Todeszeitpunkte. Genau wie bei den Kennedys gibt es auch bei Marilyn ein Interesse von Einzelpersonen und von Organisationen, sie zum Schweigen zu bringen. Wer am Ende den Auftrag gegeben hat, die bekannteste und meist fotografierte Frau ihrer Zeit umzubringen, wird wohl nie vollständig aufgeklärt werden. Aber, jetzt mal ganz im Ernst, dass die Hollywood-Diva sich selbst das Leben genommen haben soll, muss aus heutiger Sicht angezweifelt werden. Obwohl der offizielle Ermittlungsbericht uns ja genau das glauben machen soll. Davon ist auch Staatsanwalt John Miner überzeugt. Zeit seines Lebens kritisiert er, dass beim Tod von Marilyn Monroe zu schlecht ermittelt und zu viel vertuscht wurde. In der Dokumentation The Mysterious Death of Marilyn Monroe des History Channels von AE Networks fasst er zusammen, was sich kaum jemand, der an den Ermittlungen Beteiligten öffentlich zu sagen traut. John Miner sagt, er wisse nicht, wer Marilyn Monroe umgebracht habe. Er wisse nur, dass sie keinen Selbstmord begangen habe. Also müsse sie jemand umgebracht haben. Seine Worte, nicht meine.
7: I just know she didn't kill herself, so someone must have killed her.
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1: Es ist kurz vor 12. Ich bin Hendrik Daum. Der neue Bundesverkehrsminister Bilger will erreichen, dass die Deutsche Bahn deutlich häufiger pünktlich ist. Er will Bonuszahlungen für die Vorstände in Zukunft an Pünktlichkeitsziele koppeln. Das heißt, wenn die Ziele nicht erreicht werden, dann gibt's auch weniger Geld für die Chefs. Linken-Chef Pantisano schließt nicht aus, in Sachsen-Anhalt einen CDU-Ministerpräsidenten zu unterstützen. Das hat Pantisano im ZDF-Sommer-Interview gesagt.
2: Wir haben in den letzten Jahren als Linke gezeigt, dass wir Verantwortung für dieses Land übernehmen.
3: Also ja.
2: Vor allem dann, wenn es darum geht, die AfD zu verhindern, an die Macht zu kommen.
1: In Sachsen-Anhalt ist am 6. September Landtagswahl. Umfragen zufolge könnte die AfD mehr als 40% der Stimmen erreichen. Als Konsequenz aus dem Drohnenanschlagsversuch am Flughafen Leipzig-Halle will Bundesinnenminister Dobrindt die Abwehrkapazitäten jetzt ausbauen. So soll die Zahl der Mitarbeiter im gemeinsamen Drohnenabwehrzentrum von Bund und Ländern verdoppelt werden auf 300. Das berichtet die Bild. Außerdem soll das Netz der operativen Stützpunkte von 4 auf 8 Standorte erhöht werden.
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5: Hereinspaziert, hereinspaziert, meine Herrschaften. Treten Sie näher. Keine Angst, ich tue Ihnen nichts. Sie werden sich doch nicht vor einem Kleinwüchsigen fürchten. Kommen Sie, nur nicht so schüchtern. Ungeahnte Sensationen harren Ihrer in unserer Abnormitätenschau. In ganz London spricht man bereits seit Wochen über nichts anderes. Aus gutem Grund, wie Sie sich selbst überzeugen können. 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Da wäre zum einen, direkt aus Afrika, Leonard, der Löwenmensch. Der leibliche Sohn eines Löwen und einer Menschenfrau, behaart von Kopf bis Fuß. Staunen Sie zum anderen über die talentierten Schwestern Valerie und Violet Hudson und ihre Fertigkeiten, verschiedenste Instrumente zu spielen. Das ist nichts Besonderes, finden Sie? Nun, vielleicht nicht, wenn es sich lediglich um x-beliebige Schwestern handeln würde. Aber das ist hier ganz und gar nicht der Fall. Oh nein! Denn von Geburt an teilen sich die beiden Frauen einen Körper. Jawohl, sie sind siamesische Zwillinge. An der Hüfte zusammengewachsen, sind sie somit auf ewig von der Natur aneinander gekettet worden. Ergötzen Sie sich des Weiteren am Anblick von Elvira, seit Menschengedenken das dickste Weib, das je gelebt hat. Lassen Sie sich verzaubern von meiner entzückenden Partnerin, Prinzessin Marietta, der lebenden Teepuppe. Sie wird Sie mit ihren eleganten Tänzen sicher zu begeistern wissen. Erwarten Sie sodann den faszinierenden Höhepunkt unserer Schau. Endlich ist sie wieder in London zu sehen. Die Weltsensation schlechthin. Julia Pastrana, die Affenfrau. Königin der Abnormitätenschauen. Manche verlieren ihr sogar den Titel die hässlichste Frau der Welt. Von Amerika bis Russland, überall kennt man ihren Namen und steht stundenlang geduldig Schlange, um einen Blick auf sie erhaschen zu können. Präsentiert wird sie Ihnen hier in London mitsamt ihrem Sohn von Senora Pastrana, ihrer Schwester. Ebenso bärtig und mindestens genauso hässlich. 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Unsere Kassen sind jetzt für Sie geöffnet. 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Staunen Sie über die merkwürdigen Launen der Natur. Ergreifen Sie die einmalige Chance. Machen Sie sich Ihr eigenes Bild. Die Schau beginnt in wenigen Minuten. Hey, Elvira, hilf mir bitte mal runter vom Podest.
6: Aber gerne, mein Kleiner. Komm zu Mama.
3: Lass das. Stell mich auf den Boden. Sofort.
6: Na schön. Ach, wenn du doch nur nicht so zum Anbeißen wärst.
3: Ja, ja. Und du nicht viermal so groß und zehnmal so schwer wärst wie ich, dann würde aus uns bestimmt ein schönes Paar.
6: So schnell gebe ich die Hoffnung nicht auf.
3: Das war leider zu befürchten.
6: Bis später, mein Püppchen.
3: Ja, wir sehen uns auf der Bühne.
6: Ich kann es kaum erwarten.
7: Nikodemus!
3: Was ist denn noch? Ich muss gleich auf die Bühne, Marietta.
7: Es ist etwas Entsetzliches passiert. Man hat sie uns gestohlen.
3: Wen? Von wem sprichst du?
7: Von der Affenfrau. Just in dem Moment, als du deine Rede gehalten hast.
3: Das kann doch nicht... Wer war das?
7: Zwei Männer. Es ging alles so schnell. Ich habe sie von Weitem ihre Beute wegtragen sehen. Ihr Kind haben sie auch gestohlen. Was sollen wir bloß tun?
3: Da dürfte guter Rat teuer sein. Ich muss sofort mit Senora sprechen.
7: Ja, komm. Sie ist am Boden zerstört.
3: Ohne die Affenfrau können wir unsere Zelte hier abbrechen. Puh.

0: Mein Name ist Dr. John Hamish Watson. Obwohl ich eigentlich bloß ein einfacher Militärarzt bin, kennt man meinen Namen doch mittlerweile in der ganzen Welt. Dies verdanke ich einzig einem Umstand in meinem Leben, und er hat nicht das Geringste mit meinem eigentlichen Beruf zu tun. Über viele Jahre genoss ich das Privileg, die Ermittlungsarbeit meines Freundes Sherlock Holmes als Chronist begleiten zu dürfen. Es war mir stets ein Vergnügen, meine Leser mit den Details der Abenteuer des Meisterdetektivs in Erstaunen zu versetzen. Mitunter gab es aber auch Fälle, deren Berichte aus vielfältigen Gründen ausdrücklich nicht für eine Veröffentlichung bestimmt waren. Meist entsprang dies dem Wunsch der Auftraggeber nach Diskretion oder es war schlicht der Brisanz der geschilderten Ereignisse geschuldet. Versiegelt lagerten diese Berichte in einem Archiv, bis endlich die Zeit gekommen war, auch die geheimen Fälle des Meisterdetektivs zu erzählen. In die merkwürdige Geschichte um die verschwundene Affenfrau wurden Holmes und ich an einem späten Abend im Mai des Jahres 1889 hineingezogen. Während ich die Abendausgabe der Zeitung las, beschäftigte mein Freund sich bereits den ganzen Abend lang mal wieder mit irgendwelchen unglaublich wichtigen Experimenten an seinem Schreibtisch. Ich war von großer Dankbarkeit erfüllt, dass diese ausnahmsweise weder mit einer Geruchs- noch Lärmbelästigung verbunden waren.
1: Alles in Ordnung, lieber Freund?
2: Ja. Nein. Ach, ich weiß heute einfach nichts mit mir anzufangen.
1: Wenn Sie mit der Zeitung durch sind, dann lesen Sie doch ein gutes Buch.
2: Bloß nicht. In meiner momentanen Stimmung könnte ich mich sowieso für keines entscheiden.
1: So kenne ich Sie ja gar nicht, Watson.
2: Es wundert mich ehrlich gesagt, dass Sie noch immer so geduldig sind, obwohl schon quälend lange kein Fall mehr an Sie herangetragen wurde.
1: Darüber wundert sich niemand mehr als ich selbst.
2: Was meinen Sie? Sollten wir heute Abend nicht vielleicht mal wieder ausgehen?
1: Und somit gegebenenfalls einen neuen Klienten verpassen?
2: Auch wieder wahr. Obwohl ich bezweifeln möchte, dass um diese Uhrzeit noch jemand an unserem Klingelzug zieht. Aber gut, bleiben wir also hier.
1: Watson, Sie werden doch nicht Ihren Humor verlieren.
2: Ach, ich bin heute schon den ganzen Tag keiner guten Stimmung.
1: Keine Sorge, das wird sich gleich ändern.
2: Aha. Und wie, bitteschön?
1: So.
2: Da! Hören Sie?
1: Natürlich. Ich hörte bereits davor, dass drei Menschen die wenigen Stufen zu unserer Haustür betreten haben.
2: Och.
1: Ein großer, kräftiger und zwei sehr kleine. Vermutlich handelt es sich um Kinder. Ungewöhnlich zu dieser Uhrzeit.
2: Das haben Sie gehört?
1: Ganz recht. Wenn Sie sich ein bisschen mehr darauf konzentrieren würden, Ihre Sinne zu schärfen, wäre es Ihnen sicher ein leichtes, es mir nachzutun. Ruhe jetzt! Wir wollen hören, wie Mrs. Hudson da gerade öffnet.
3: Gut.
2: Oh, was ist denn jetzt?
1: Oh.
4: Damit muss Schluss sein. Ein für alle Mal.
1: Was?
2: Ich fürchte, jetzt können Sie sich auf etwas gefasst machen. Den Ton kenne ich.
1: Ich ebenfalls. Und ich freue mich auf den Auftritt, dem ihr stets vorausgeht.
5: Also nein, das geht wirklich zu weit, meine Herren. Wie oft muss ich es Ihnen noch sagen, dass dies ein anständiges Haus ist und ich eine anständige Frau bin?
1: Aber daran zweifelt doch hier niemand ernsthaft, liebe Mrs. Hudson. Nie im Leben hätte ich vermutet, dass der zugegebenerweise unerwartete Anblick von zwei Kleinwüchsigen Sie derart aus der Fassung bringen würde.
5: Sie wussten also, dass diese Gnome kommen würden? Und haben es dennoch nicht für nötig empfunden, mich vorzuwarnen?
1: Ich wusste es nicht.
2: Gnome?
5: Ja, wenn ich es doch sage. Ein kleiner Mann und eine kleine Frau. Aber das war noch lange nicht alles. Oh nein!
1: Wer war die dritte Person?
5: Ein ganz und gar abscheuliches Wesen. Offenbar halb Mensch und halb wilde Bestie. Von Kopf bis Fuß behaart. dieses Gesicht. Ich zittere noch am ganzen Körper. Derart ist mir der Schreck in die Glieder gefahren.
1: Und nur weil Sie sich an diesen Äußerlichkeiten gestört haben, haben Sie den Herrschaften einfach die Tür wieder vor der Nase zugeschlagen?
5: Ja, also...
1: Mrs. Hudson, also wirklich.
5: Sie haben recht. Es ist geradezu verwunderlich, dass man mich überhaupt noch zu erschrecken vermag. Denn eigentlich bin ich ja so einiges gewöhnt seit dem unseligen Tag, da ich Sie beide als Mieter akzeptiert habe.
1: Also, das meinen Sie nicht so, Watson.
5: Doch, doch.
1: Hallo?
3: Ja?
1: Verzeihen Sie bitte meiner guten Vermieterin. Sie wollten wohl zu mir, wenn ich nicht irre.
6: Sind Sie Mr. Sherlock Holmes?
1: Der bin ich.
3: Dann würden wir Sie gerne sprechen, Sir.
1: Sie sind vom Zirkus, der drüben im Regents Park seine Zelte aufgeschlagen hat, nicht?
7: So ist es, Mr. Holmes.
1: Dachte ich mir. Einen Augenblick. Es wird Ihnen gleich jemand öffnen.
3: Wir warten.
1: Was stehen Sie hier noch rum? Lassen Sie die Herrschaften herein, Mrs. Hudson.
5: Ich protestiere.
1: Ich nehme den Protest zur Kenntnis. Wenn Sie trotzdem so freundlich wären, die Tür zu öffnen, wäre ich Ihnen sehr verbunden.
5: Sie? Ach, es hat ja gar keinen Zweck. Immer dasselbe. Warum lasse ich mir das überhaupt bieten? Wieder und wieder. Kein Mensch weiß, was ich hier aushalten muss. Ach. Jetzt kommen Sie schon rein, aber die Schuhe abputzen. Das fehlte noch, dass Sie mir hier alles...
1: Sehen Sie, mein lieber Watson, unser Abend scheint doch noch interessant zu werden.
5: Die Tür ist auf. Er erwartet Sie. Gehen Sie nur hoch.
3: Danke.
6: Sie waren ausgesprochen freundlich.
5: Ich will nur hoffen, dass Sie niemand hier hat klingeln sehen. Das fehlte noch, dass ich auch noch wegen der Klienten von Mr. Holmes ins Gerede komme.
8: Ist es erlaubt, einzutreten, Mr. Holmes?
1: Bitte, kommen Sie nur. Guten Abend, meine Dame.
7: Guten Abend.
1: Meine Herren.
9: Guten Abend.
1: Dies ist Dr. Watson.
8: Guten Abend, Doktor.
2: Guten Abend.
1: Bitte, nehmen Sie Platz. Und verzeihen Sie die Umstände bei Ihrem Eintreffen.
7: Wir sind daran gewöhnt, dass wir derlei Reaktionen hervorrufen. Hilf mir bitte, Leonard.
8: Gewiss. So. Nikodemus?
10: Ich schaffe es schon alleine. Danke. Ja. So, ich sitze.
0: Der Tiermensch war eine derart hochgewachsene Erscheinung, dass seine beiden Begleiter neben ihm nur noch winziger aussahen. Die junge Frau glich in allem einer lebendigen Puppe. Ich schämte mich ein wenig, weil ich sie, ohne es recht zu wollen, anstarrte.
1: Sie müssen Leonard der Löwenmensch sein.
8: Der bin ich.
1: Ich las Ihren Namen auf der Anzeige in der Zeitung.
10: Wir drei arbeiten im Beiprogramm des Zirkus.
2: In der Freakshow?
10: Wenn Sie es so nennen wollen. Offiziell heißt es Abnormitätenschau.
2: Oh, Entschuldigung, ich wollte nicht...
7: Ist schon gut. Sie brauchen sich nicht zu entschuldigen.
10: Darf ich vorstellen? Prinzessin Marietta. Und ich bin Nikodemus.
8: Nikodemus ist unser Konferencier.
1: Ich verstehe.
7: Entschuldigen.
10: Darf ich vorstellen? Prinzessin Marietta. Und ich bin Nikodemus.

0: Skandal, nicht wahr?
1: Völlig richtig, Mr. Holmes.
0: Sie war zu ihrer Zeit ein umjubelter Star der im Volksmund Freakshows genannten Art von Unterhaltung für die Massen.
2: So ist es. Mit ihren Auftritten feierte sie auf 3 Kontinenten Triumphe.
0: Haben Sie denn nie von ihr gehört, Watson?
3: Nein, nicht, dass ich mich erinnern könnte.
4: Ihre große Zeit liegt ja auch schon etwas zurück.
1: Im wörtlichen Sinne aufgetreten ist sie das letzte Mal im Jahr 1860.
0: Also doch. Insofern verwunderte mich Ihre Anzeige in der Zeitung nämlich. Ich meine mich zu erinnern, dass Julia Pastrana etwa zu diesem Zeitpunkt im Kindbett gestorben ist.
4: Mhm. Völlig richtig. Sie haben ein gutes Gedächtnis.
0: Ja, so sagt man. Dennoch tritt sie in ihrer Schau auf, wie ich ihrer gedruckten Ankündigung entnahm, vorgeführt von ihrer Schwester.
2: Senora Pastrana.
3: Ich bin verwirrt. Wie kann sie vorgeführt werden, wenn sie doch seit beinahe 30 Jahren tot ist?
0: Ja.
4: Ihr Agent, der gleichzeitig auch ihr Ehemann und der Vater ihres ebenfalls im Kindbett gestorbenen Sohnes war, hat die Körper der beiden Toten damals einem Professor der Moskauer Universität zur Präparation überlassen.
3: Mhm. Er ließ seine Frau und sein Kind ausstopfen?
1: So ungefähr, ja.
3: Also,
2: Dass das brutal klingt, ist uns bewusst. Aber wir versichern Ihnen, dass es eine künstlerisch sehr gelungene Arbeit ist. Sie sehen beide aus wie im Leben.
3: Ich finde das trotzdem mehr als befremdlich. Von ethischen und moralischen Gesichtspunkten einmal ganz zu schweigen.
0: Ich hingegen finde es eher befremdlich, dass Ihr Erfolg offenbar gänzlich davon abzuhängen scheint, dass Sie diese beiden Mumien in Ihrer Schau präsentieren.
1: Kleinwüchsige Haarmenschen, Riesen, fettleibige Weiber, Bartfrauen, lebende Skelette und Rumpfmenschen präsentieren viele. Aber die Affenfrau ist nach wie vor ein einmaliger Publikumsmagnet.
2: Über ihren frühen Tod hinaus.
3: Und was bitte macht diese Julia Pastrami so besonders unter allen zur Schau gestellten Wesen?
0: Julia Pastrana, lieber Watson.
3: Meinetwegen.
4: Hier ist ein Foto von ihr.
3: Aha.
4: Geboren wurde sie vermutlich im Jahre 1834 irgendwo in Mexiko. Seit ihrem ersten Auftritt in New York 20 Jahre später war sie die berühmteste Attraktion in den Abnormitätenschauen und Zirkusbeiprogrammen weltweit. Man kündigte sie als Hybridwesen an, halb Gorilla und halb Mensch. Mhm.
2: Ihr Aussehen machte die Leute schaudern, faszinierte sie aber ebenso. Sie war nicht sehr groß. Obwohl natürlich über doppelt so groß wie Nikodemus und ich.
1: Ihre Kostüme entwarf sie alle selbst und tat dies mit viel Geschmack.
0: Geben Sie mir mal das Foto, Watson.
3: Hier. Das klingt, als sei sie gebildet und zivilisiert gewesen.
4: So berichten es alle, die sie gekannt haben.
3: Aha.
4: Durch ihre ungewöhnlich dichte Körperbehaarung, die große Nase und die gewaltigen vorspringenden Lippen sah sie in der Tat einem Affen sehr ähnlich. Aber natürlich war in Wirklichkeit keiner ihrer Elternteile ein Affe, ebenso wenig wie in meinem Fall ein Löwe. Das sind Dinge, die wir dazu erfinden, um den Leuten das zu bieten, was sie zu sehen wünschen. Sensationen und Mutationen.
3: Ich vermute, Miss Pastrana litt an Hypertrichose, einer über das übliche Maß hinausgehenden Körperbehaarung.
4: Völlig richtig. Ich leide unter derselben Störung. Da meine Physiognomie jedoch völlig anders ausgeprägt ist, trete ich als Löwenmensch auf.
2: Zumal dein Haar im Gegensatz zu ihrem lang und blond ist. Julias Haar war schwarz.
1: Sie pflegte bei ihren Auftritten zu tanzen und mexikanische Lieder zu singen.
0: Das dürfte ein hübscher Kontrast zu ihrem ungewöhnlichen Äußeren gewesen sein.
3: Das Publikum hat sicher seinen Augen nicht getraut.
1: Und strömte in Scharen herbei.
3: Ja.
1: Der Tod von Mutter und Sohn im Kindbett stellte für ihren Agenten und Ehemann eine finanzielle Katastrophe dar. Daher
0: suchte und fand er eine Möglichkeit, auch nach ihrem Ableben noch Profit aus ihrer Zurschaustellung zu schlagen.
1: Sozusagen, ja.
3: Tja, also.
4: Ich verstehe, dass Sie das befremdet, Dr. Watson, aber auch unser Eins muss sehen, wo er bleibt.
3: Muss man deshalb über Leichen gehen?
2: Die Affenfrau als Zugnummer lockt die Menschen nun mal in Scharen in unsere Vorführungen.
0: Was ist denn mit dieser Schwester der Affenfrau? Ich bin ehrlich gesagt verwundert, sie nicht hier bei Ihnen zu sehen. Sie betrifft der Verlust doch am stärksten.

0: Da irre ich da.
1: Nein, nein, natürlich nicht.
2: Senora war am Boden zerstört. Der Diebstahl hat sie derart aus der Fassung gebracht, dass wir sie unter die Betreuung von Valerie und Violet stellen mussten.
3: Das ist unser siamesisches Zwillingspaar. Mhm.
2: Ehrlich gesagt, weiß sie noch gar nicht, dass wir in der Sache über ihren Kopf hinweg bereits tätig geworden sind, indem wir sie um Hilfe bitten.
4: Es wird kein Weg daran vorbeiführen, dass ich mit ihr spreche.
3: Das ist uns bewusst.
4: Wann wurden Ihnen die beiden Exponate genau gestohlen?
3: Heute Abend, während Nikodemus vor dem Zelt das Programm ankündigte.
4: Hat irgendjemand etwas gesehen oder gehört?
1: Ich sah zwei Männer weglaufen. Leider war es sehr dunkel, sodass ich sie nicht gut sehen konnte. Ich stand auch zu weit weg. Dass sie uns Giulia Pastrana und ihren Sohn gestohlen haben, bemerkte ich erst, als ich in das Zelt ging.
2: Sie haben sich von hinten Zutritt zu dem Zelt verschafft, in dem wir während der Vorstellung auf unsere Auftritte warten.
4: Vermutlich, indem sie die Plane aufschnitten.
3: Mhm. Ja, richtig. Sie haben einen günstigen Moment abgepasst, als keiner sich dort aufhielt.
4: Was üblicherweise um diese Zeit so ist?
3: Ja.
4: Ach, das dachte ich mir. Wir haben es also mit Tätern zu tun, die durchaus über die Abläufe hinter der Bühne informiert scheinen. Hm?
2: Sie glauben, einer von uns steckt dahinter?
1: Aber wer würde sich denn selbst den Ast absägen, auf dem er sitzt?
4: Hm. Das wird sich hoffentlich noch zeigen. Bisher ist ja noch nichts bewiesen. Sind die Täter mit einer Kutsche geflohen?
1: Nein, soweit ich es beobachtet habe, waren sie zu Fuß unterwegs.
2: Ist das gut, Mr. Holmes?
4: Mehr als das. Es ist von entscheidender Bedeutung. Aha. Nun gut, ich werde also umgehend versuchen, Ihnen zu helfen.
1: Oh, danke, Mr. Holmes. Danke.
3: Sie waren unsere einzige Hoffnung.
2: Gut, dass Sie uns helfen wollen.
4: Dies ist meiner Faszination für die Welt, in der Sie sich bewegen, geschuldet.
5: Ach ja?
4: Es gibt ja so vieles, was wir voneinander noch nicht wissen, Watson.
5: Ja, das scheint mir offensichtlich auch so.
3: Wie gedenken Sie vorzugehen?
4: Das Wichtigste ist, dass wir nicht noch mehr Zeit verlieren.
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4: Dr. Watson und ich haben kurz noch etwas zu erledigen, werden aber so schnell es geht am Ort des Verbrechens zu Ihnen stoßen. Bitte bereiten Sie Senora Pastrana darauf vor, dass ich ihr einige Fragen stellen muss.
2: Selbstverständlich. Ja. Komm runter, Marietta. Ich fang dich auf.
1: Ja. Ja. Bis gleich, Mr. Holmes. Dr. Watson?
5: Ja, bis gleich.
4: Warten Sie. Ich öffne Ihnen die Tür.
3: Besten Dank. Soll ich euch tragen?
2: Nein, danke.
1: Es geht schon.
4: Mrs. Hudson, die Herrschaften wünschen zu gehen.
7: Ja, ja, bin schon zur Stelle. Kommt sie.
2: Zu gütig.
4: Ich stimme mit Ihnen vollkommen überein. Es ist erstaunlich, was für eine Wendung unser Abend noch genommen hat.
5: Darf ich fragen, woher Sie wussten, dass zwei Kleinwüchsige vor der Haustür standen? Hm. Sie haben doch gar nicht aus dem Fenster gesehen.
4: Weil ich mir den Spaß nicht verderben wollte, auch ohne den Blick aus dem Fenster zu ermitteln, wer da geläutet hat.
5: Aber wie, Holmes? Wie haben Sie das gemacht?
4: Ganz einfach. Aufgrund der Schrittgeräusche konnte ich entnehmen, dass zwei sehr leichte Menschen sich neben einem sehr großen, schweren unserer Haustür näherten. Fälschlich dachte ich zunächst an das vermeintlich naheliegendste: Kinder. Dies verwarf ich sofort wieder, als der schrille Schrei ertönte. Mrs. Hudson hätte sich wohl kaum so echauffiert, wenn es Kinder gewesen wären. Also ging ich davon aus, dass es Kleinwüchsige sein mussten. Ihre Schritte sind bedingt durch Größe und Gewicht von denen von Kindern nicht zu unterscheiden. Außerdem hatte ich in Ihrer Zeitung gelesen, dass der Zirkus noch bis Ende der Woche hier schräg gegenüber im Park gastiert.
5: Aber Sie haben die Zeitung doch noch gar nicht angerührt, seit ich sie vorhin mitgebracht habe.
4: Das brauchte ich auch nicht.
5: Wie?
4: Durch den Spiegel dort konnte ich, gespiegelt von meinem hier am Tisch, wunderbar sämtliche Überschriften auf der Rückseite der Teile der Zeitung lesen, in die Sie sich vertieft haben.
5: Ach, nicht zu fassen. Ja, haben Sie denn Ihre Augen überall?
4: Sagen wir, ich bemühe mich jeden Tag aufs Neue darum.
5: Frei herausgesprochen bin ich äußerst überrascht, dass Sie sich dieses Falls angenommen haben.
4: Ach ja? Also das ist doch mal wieder typisch. Da tut man etwas gegen Ihre Langeweile und selbst dann ist der Herr noch mäkelig.
5: Scherz beiseite. Zwei tote Körper zur Begaffung durch den Pöbel auszustellen, das ist doch wirklich der Gipfel der Geschmacklosigkeit. Ich verstehe nicht, wie Sie Leuten, die auf eine solche Art und Weise ihr Geld verdienen, auch noch in die Hände arbeiten können.
4: Nun, vielleicht bin ich mit meinem Urteil über Menschen einfach etwas weniger vorschnell, als Sie es sind, mein Lieber.
5: Naja, also,
4: oder ich lege schlicht andere moralische Maßstäbe an als Sie.
5: Also das ist ganz
4: Sie
5: einfach.
4: Haben doch gehört, was die Klienten gerade sagten. Von der in der Tat geschmacklosen zur Schaustellung der beiden bedauernswerten Kreaturen hängt das wirtschaftliche Überleben einer ganzen Reihe von ebenfalls zu bedauernden Menschen ab, die sicher ohne die Arbeit in dieser Freakshow, wie Sie sie vorhin so feinfühlig zu titulieren pflegten, nicht sehr viele andere Möglichkeiten haben werden, ihren Broterwerb zu sichern.
5: Das mag ja alles durchaus richtig sein, aber...
4: Kein Aber, Watson. Die zur Schaustellung mag zwar moralisch verwerflich sein, ist aber in Anbetracht der Umstände offenbar ein notwendiges Übel. Die durch den Diebstahl in eine prekäre Lage geratenen haben sich nun hilfesuchend an mich gewandt. Und ich werde ihnen diese Hilfe nicht verweigern.
5: Na schön. Darf ich fragen, wie Sie vorzugehen gedenken?
4: Sie dürfen. Bitte machen Sie sich bereit, das Haus zu verlassen.
5: Na, so weit war ich ja schon informiert.
4: Mrs. Hudson?
7: Was ist denn noch?
4: Wir benötigen eine Droschke, wenn Sie bitte so freundlich wären, tätig zu werden.
7: Ich kümmere mich darum.
4: Ja, was ist denn noch? Auf, auf! Hörten Sie nicht, dass wir keine Zeit verlieren dürfen? Davon hängt in diesem Fall Erfolg oder Scheitern ab.
5: So? Wie das?
4: Das werden Sie noch früh genug erfahren.

0: Ehe ich mich versah, fand ich mich in einer Droschke wieder. Wir fuhren in eine Gegend, deren Straßen nicht mit Gaslaternen erhellt waren. Holmes hatte dem Kutscher eine Adresse an der Themse genannt. Pinchin Lane 3? Das kommt mir irgendwie bekannt vor.
1: Völlig zu Recht. Sie waren schon einmal dort. Denken Sie scharf nach, lieber Watson.
0: Es würde vermutlich hilfreich sein, zu erfahren, was wir dort wollen.
1: Wir holen uns Verstärkung, um die gestohlene Affenfrau zu finden.
0: Sie holen sich...
1: Als ob das so ungewöhnlich wäre. Selbst ich benötige manchmal Hilfe. Denn auch wenn ich mich, ganz im Gegensatz zu Ihnen, darin übe, meine Sinne täglich zu schärfen, sind doch auch mir bedauerlicherweise gewisse Grenzen gesetzt. Bei Aufgaben, die meine beschränkten Fähigkeiten übersteigen, hole ich mir dann Unterstützung. Mithilfe derer wird es ein Kinderspiel sein, die Fährte der entwendeten, ausgestopften Leichname aufzunehmen.
0: Ha! Toby! Natürlich! Pinchin Lane 3 ist die Adresse von diesem...
1: Von Mr. Sherman, völlig richtig. Sein Toby hat uns ja schon einmal gute Dienste geleistet.
0: Er ist mit Abstand einer der hässlichsten Hunde, die ich je gesehen habe. Hat aber Fähigkeiten, von denen andere Hunde nur träumen können.
1: Von uns Menschen ganz zu schweigen.
0: Ja,
1: er verfügt wahrlich über die beste Nase weit und breit. Wen schert es da, wie die Kreatur aussieht?
0: Ja.
1: Merken Sie etwas? Der äußere Schein und das innere Sein ziehen sich wie ein roter Faden durch diesen Fall. Mit Tobys Hilfe wird es uns jedenfalls ein leichtes sein, rasch den von unseren Auftraggebern gewünschten Erfolg zu erringen.
0: Ihr Wort in Gottes Ohr.
2: Ich war sehr erleichtert, dass Sherlock Holmes mich diesmal zu Mr. Shermans Tierasyl begleitete. Denn als ich damals im Zuge der Ermittlungen des Falles, dem ich später den Titel »Das Zeichen der Vier« gab, dort spät in der Nacht geklopft hatte, hatte Tobys Herrchen nicht gerade mit überschwänglicher Freundlichkeit auf mich reagiert. Dies stellte sich dieses Mal nun vollkommen anders dar.
3: Ruhig! Seid ruhig! Verzeihen Sie, meine Herren, aber meine Tiere und ich sind so späten Besuch schlichtweg nicht gewöhnt. Natürlich ist es mir jederzeit eine Ehre, Ihnen zu Diensten sein zu dürfen, Mr. Holmes. Ist es wieder Toby, den Sie benötigen?
1: Ganz genau.
3: Er wird nicht minder erfreut sein, Sie zu sehen als ich.
1: Oh, das ist zu viel der Ehre.
3: Kommen Sie. Sein Verschlag für die Nacht ist dort hinten. Sicher hat er Ihre geschätzte Anwesenheit schon gewittert, als Sie den Hausflur betraten.
0: Das traue ich ihm ohne weiteres zu.
1: Toby wird uns vermutlich schon gerochen haben, als wir aus der Kutsche stiegen.
3: Da ist er. Ja, und erwartungsgemäß völlig aus dem Häuschen. Mr. Holmes holt dich ab, Toby.
1: Es geht auf die Jagd, mein Guter. Ja. Feiner Hund.
0: Er scheint wirklich ganz vernarrt in Sie zu sein.
1: Ja, und ich in ihn. Ach, die Zuneigung einer solchen Kreatur hat mir stets mehr bedeutet als die Anerkennung von Menschen. Denn bei ihr weiß ich, dass keinerlei Berechnung dahinter steckt.
3: Wahr gesprochen.
0: Tja, dann wollen wir mal, oder?
1: Ja, es wird Zeit. Dr. Watson oder ich bringen ihn morgen zurück.
3: Ach, das hat keine Eile. Ich weiß ihn ja bei Ihnen in den besten Händen.
0: Bedauerlich, dass Mrs. Hudson so strikt gegen Tiere im Haus ist, nicht wahr?
1: Allerdings, wie gerne hätte ich ein solches Genie für immer an meiner Seite.
3: Der kleine Kerl würde sich glücklich schätzen.
1: Aber leider sind mir, was das betrifft, die Hände gebunden.
3: Ich weiß. Sie haben ja leihweise jederzeit Zugriff auf ihn, das verspreche ich.
1: Sie sind wie immer sehr kooperativ.
3: Das ist doch selbstverständlich nach dem, was Sie für mich getan haben. Ich wünsche von Herzen viel Erfolg.
1: Ja, danke sehr. Der hängt nun maßgeblich von Tobys guter Nase ab.
3: Na, wie ich Sie kenne, haben Sie doch schon einen Verdacht.
1: Das möchte ich nicht bestreiten.
3: Ja.
0: Aber wie immer werden Sie sich natürlich in Schweigen darüber hüllen.
1: Ich sehe keinen Grund, mit liebgewordenen Traditionen zu brechen.
3: Liebgewordene Traditionen? Welch herrliche Formulierung.
0: Auf Sie mag das zutreffen. Ich für meinen Teil habe diese Tradition ganz gewiss nicht liebgewonnen.
1: Sei es drum.
4: Sie leben ja beinahe klaglos damit.
1: Ah, komm schon, Tobi. Ja, guter Hund. Es geht auf die Jagd. Ja.
2: Wir fuhren mit Tobi in der Kutsche zurück in Richtung Baker Street. Am Regent's Park ließen wir den Fahrer dann anhalten. Das Zirkuszelt war vom Eingang unseres Haus- und Hofparks nicht zu übersehen. Um diese Uhrzeit war die letzte Vorstellung bereits lange beendet. Abgesehen von den Artisten, Angestellten und den Mitwirkenden des Zirkus-Beiprogramms, der sogenannten Abnormitätenschau, war niemand mehr auf dem Gelände.
1: Zum Glück ist es heute Nacht trocken. Das könnte entscheidend für den Fall sein. Ach, sehen Sie mal. Hier scheinen wir richtig zu sein. Guten Abend.
5: Guten Abend.
2: Es war ein unangenehmes Gefühl, nun auf einmal selbst derjenige zu sein, der angestarrt wurde. Denn in der Ecke der Abnormitätenschau standen die absonderlichsten Gestalten vor ihren Zirkuswagen und betrachteten uns Gentlemen mit allergrößtem Argwohn. Holmes wandte sich einer unglaublich beleibten Frau zu.
1: Sie müssen Elvira sein.
5: Da kennt sich aber einer aus.
1: Das hoffe ich doch. Wo finden wir Marietta, Nicodemus und Leonard?
5: Wer will das denn wissen?
1: Sherlock Holmes und Dr. Watson. Wir sind wegen des...
5: Oh ja, ich weiß schon. Die sind alle da drüben, in dem Wagen von Senora.
1: Danke sehr.
5: War mir ein Vergnügen, Mr. Holmes.
6: Oh, eine reizende Dame.
1: Ich wusste, dass sie Ihnen gefällt, kaum da ich sie erblickte.
6: Genau mein favorisierter Frauentyp.
1: Dann also.
7: Wer ist da?
1: Holmes und Watson.
7: Nur herein mit ihm.
1: Bereit, Watson?
6: Natürlich.
1: Du wartest auf uns, Tobi. Es dauert nicht lange. Also schön.
8: Bitte, kommen Sie nur herein, meine Herren.
1: Ja.
2: Selbst mir als Mediziner verschlug der Anblick der siamesischen Zwillinge erst einmal den Atem, als sie sich zu unserer Begrüßung erhoben. Im Sitzen fiel es gar nicht so auf, dass die durchaus attraktiven Frauen an den Hüften zusammengewachsen waren.
9: Sie müssen der berühmte Mr. Holmes sein.
10: Und Sie sind Dr. Watson.
6: Ganz recht.
1: Wer von Ihnen ist wer, wenn ich fragen darf?
9: Ich bin Valerie und das ist...
10: Ich bin Violet. Sehr erfreut, Mr. Holmes.
1: Gleichfalls.
10: Meine Schwester ist unschuldig. Ich hingegen bin es nicht. Wenn Sie verstehen, was ich meine.
9: Violet.
10: Aber sie hat alles gesehen, was ich Böses getan habe.
9: Hör sofort auf damit.
10: Ach, das war natürlich nur ein Scherz. Der schwarze Humor eines siamesischen Zwillings. Verzeihen Sie.
11: Darf ich Ihnen Senora Pastrana vorstellen, meine Herren?
1: Gern. Deshalb sind wir ja hier.
12: Guten Abend. Und danke, dass Sie uns helfen wollen, meine Herren.
1: Ich hoffe, wir werden erfolgreich sein.
12: Ja, das hoffe ich natürlich auch. Wir alle hier.
2: Auf einer Art Bett lag in dem klapprigen, engen Zirkuswagen eine bärtige Frau mit buschigen Augenbrauen, die nur unter größter Mühe imstande war, uns in die Augen zu blicken. Obwohl sie durchaus unübersehbare weibliche Formen hatte, waren in ihrem Gesicht, neben der starken Behaarung, auch ansonsten maskuline Züge vorherrschend.
1: Ehe wir uns unter sechs Augen unterhalten, habe ich noch ein paar Fragen an die große Runde.
10: Nur zu. Fragen Sie, Mr. Holmes. Wir stehen ganz zu Ihrer Verfügung.
1: Hat einer von Ihnen einen Verdacht, wer hinter dem Diebstahl stecken könnte?
9: Nicht den geringsten.
11: Es gab im Vorfeld weder eine Drohung noch irgendetwas anderes, das darauf hingedeutet hätte, dass so etwas passieren würde.
2: Wenn die Affenfrau ein solcher Publikumsmagnet war, wäre es nicht für ein Konkurrenzunternehmen interessant, sie ihnen wegzunehmen?
13: Es würde in diesem Fall aber bei einem reinen Wegnehmen bleiben. Denn öffentlich vorführen könnten die Diebe die Affenfrau und ihren Sohn nicht, ohne sich sofort als Täter zu verraten.
14: Ja, aber ihr Unternehmen wäre durch den Verlust alleine bereits schwer geschädigt.
8: Das stimmt. Aber mit so harten Bandagen kämpft man nicht in unserer Branche. Wir gastieren alle häufig auch in anderen Schauen.
11: Ja, man kennt sich untereinander.
9: Ich traue keinem unserer Kollegen zu, dahinter zu stecken.
10: Vollkommen unmöglich.
14: Sie wollen sagen, das Schaustellergewerbe sei eine große, glückliche Familie?
10: Wenn Sie so wollen.
2: Aber was sollte denn ein Außenstehender mit dieser Art Diebesgut anfangen?
12: Vielleicht handelt es sich um einen Sammler von Kuriositäten.
14: Ist einem von Ihnen in letzter Zeit irgendjemand im Publikum aufgefallen, der sich verdächtig benommen hat?
13: Verdächtig benommen?
11: Da war doch letzte Woche dieser unheimliche Mann mit den eckigen Bewegungen.
10: Ja, stimmt. Und der schauerlichen, über den gesamten Kopf gezogenen Kapuze. Ja. Nur für die Augen war ein Schlitz eingeschnitten in das Sackleinen.
13: Richtig, ich erinnere mich. Er besuchte die Spätvorstellung und hielt sich merklich im Hintergrund.
10: Ja, ja.
14: Ist Ihnen dieser Besucher auch aufgefallen, Miss Pastrana?
12: Nein, ich kann mich nicht erinnern.
14: Hat sich dieser Mann auf dem Gelände genauer umgesehen?
11: Nicht, dass ich wüsste. Oder ist euch etwas aufgefallen?
8: Soweit ich weiß, ist er nach der Vorstellung sofort wieder davongehumpelt.
9: Wenn er läuft, zieht er ein Bein so merkwürdig nach.
14: Hat sich einer der Männer, die den Diebstahl heute Abend ausgeführt haben, vielleicht auf ähnliche Weise bewegt?
8: Nein, ganz und gar nicht. Sie waren außerdem auch viel größer.
14: Dessen sind Sie sich sicher?
8: Wenn man so klein ist wie ich, entwickelt man automatisch ein Auge für Größenunterschiede.
14: Na schön. Dann darf ich Sie jetzt hinausbitten, da ich noch einige Fragen an Miss Pastrana alleine habe.
13: Natürlich.
8: Das verstehen wir.
11: Ja, wir sind dann draußen, wenn noch etwas sein sollte.
14: Danke.
9: Hab keine Angst, Senora. Mr. Holmes und Dr. Watson wollen nur unser Bestes.
12: Ja, ich weiß.
10: Komm, Schwesterherz. Wir stören hier offensichtlich.
9: Verzeihung.
14: Nicht doch.
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14: Ein hübsches Modell haben Sie da stehen.
12: Ich mag es auch sehr.
14: Aha, aus Pappe, nicht?
12: Ja, richtig. Man schneidet die Teile aus und klebt sie dann zusammen.
14: Schließen Sie bitte die Tür, Watson.
6: Gern.
14: Haben Sie selbst es gebaut?
12: Nein, es ist das Geschenk eines Freundes.
14: Das dachte ich mir.
6: Das ist der Justizpalast in Brüssel, nicht wahr?
12: Ja.
14: Brüssel? So, so.
12: Wie wollen Sie es denn anstellen, die beiden zu finden?
14: Oh, ich habe meine Methoden. Es dürfte keine allzu große Mühe bereiten, die Schaustücke wiederzufinden. Machen Sie sich keine Sorgen.
12: Nein, das zu hören beruhigt mich.
14: Es muss ja schrecklich für Sie sein, nicht zu wissen, was mit den Körpern Ihrer Schwester und Ihres Neffen geschehen ist.
12: Giulia Pastrana ist nicht meine Schwester.
6: Wie bitte?
14: Sie sehen uns überrascht.
12: Ja, ich weiß, die Ähnlichkeit ist verblüffend. Deshalb hat er mich ja auch geheiratet. Aber verwandt sind wir nicht. Es ist eine zufällige Ähnlichkeit, nichts weiter.
6: Ich fürchte, das müssen Sie etwas ausführlicher erklären.
14: Darum möchte ich auch gebeten haben. Wer hat Sie wegen Ihres ungewöhnlichen Aussehens geheiratet?
12: Theodore Land, Julius Manager. Er war auch der Vater ihres Kindes. Nach ihrem Tod hatte er zunächst gar nicht vor, weiter Profit mit ihnen zu machen. Er begnügte sich mit dem Batzen Geld, den er von dem Moskauer Universitätsprofessor bekommen hatte, der unbedingt die Einbalsamierung vornehmen wollte. Als dieser seine Arbeit jedoch an der Universität im Rahmen von Anatomieschauen auszustellen begann, stellte sich heraus, dass mit der Affenfrau auch über ihren Tod hinaus noch jede Menge Geld zu machen war. Theater kaufte die beiden Körper dann gegen ein Vielfaches dessen, was er dafür bekommen hatte, zurück und ging wieder mit ihnen auf Tournee durch die Metropolen der Welt.
6: Und Sie? Wann stießen Sie dazu?
12: Irgendjemand muss ihm erzählt haben, dass es in Böhmen ein junges Mädchen gab, das frappierende Ähnlichkeit mit der Affenfrau hatte. Ich bin zwar nicht in dem Maße behaart, wie sie es war, aber die Ähnlichkeit aufgrund des Bartes und der Augenbrauen war doch so groß, dass niemand daran zweifeln konnte, dass ich ihre Schwester war.
14: Sie schlossen sich ihm also freiwillig an?
12: Nein, nein, nein. So einfach war es nicht. Ich komme aus gutem Hause. Meinem Vater war es immer ein Greuel gewesen, dass sein Kind wegen dieser Laune der Natur zur Schau gestellt werden sollte. Er sagte Theodor frei heraus, dass es nur eine Möglichkeit für ihn gäbe, mich aus meinem Elternhaus mitzunehmen.
14: Indem er sie heiratete?
12: Ja. Er war ein weltgewandter, attraktiver Mann. Ich kann mit Fug und Recht behaupten, dass zwischen uns eine große Anziehung und auch so etwas wie Liebe bestand. Ich nahm seinen Antrag also an, heiratete ihn und ging mit ihm fort. Das war im Jahr 1864. Seitdem tourten wir durch die Welt.
14: War es nicht reichlich befremdlich für Sie, dass Sie dabei von den ausgestopften Körpern seiner ersten Frau und des gemeinsamen Sohnes begleitet wurden?
12: Doch, das war es. Zunächst. Ich gewöhnte mich später daran. Irgendwann war Julia nur noch irgendein Requisit für mich. Ein Bestandteil unserer Nummer, die uns rasch weltberühmt machte. Anfang der 80er Jahre ließen wir uns in St. Petersburg nieder. Theodor hatte dort die Möglichkeit beim Schopf ergriffen, ein Wachsfigurenkabinett zu erwerben. Es waren glückliche Jahre dort. Auch uns war ein Sohn geschenkt worden. Im Gegensatz zur armen Julia war unser Kind jedoch Gottlob ohne übermäßigen Haarwuchs auf die Welt gekommen. Bertie war ein hübscher und interessanterweise blonder Knabe, der mit seinem Charme alle in seinen Bann zu ziehen verstand.
6: Und wo ist Bertie jetzt?
12: Er starb im Alter von 7 Jahren.
6: Oh, das tut mir leid.
12: Es geschah, nachdem mein Mann 1884 ganz plötzlich dem Wahnsinn verfallen und kurze Zeit später in einer Anstalt gestorben war. Ich verkaufte das Wachsfigurenkabinett daraufhin, verlieh Julia und ihren Sohn an ein anderes Unternehmen und ging selbst wieder auf Tournee.
14: Ohne die beiden?
12: Ja. Es schien mir zu viele Erinnerungen mit ihnen verbunden. Ich gestehe, es war eine bittere Erfahrung, dass ich ohne sie jedoch nur irgendeine der unzähligen Bartfrauen war. Dieses Engagement hier hätte ich alleine niemals bekommen. Daher forderte ich die Leihgaben letztlich zurück. Seitdem treten wir wieder gemeinsam auf.
14: Und jetzt stehen Sie und Ihre Freunde durch die Ereignisse dieses Abends wieder vor dem Nichts.
12: So schwarz wie die anderen sehe ich die Zukunft nicht. Mhm. Es wird andere Abnormitäten geben, die ähnlich zu kräftig sein werden wie Julia.
6: Was haben Sie denn vor, falls Mr. Holmes nicht erfolgreich sein wird?
12: Ich werde mich zur Ruhe setzen. Mhm. Das ganze Schaustellergewerbe ist mir immer mehr zuwider. Vielleicht kehre ich auch nach Böhmen zurück. Ich weiß es noch nicht.
14: Das hört sich für mich alles fast so an, als ob Sie nicht übermäßig traurig wären, wenn die beiden Körper nicht mehr auftauchen würden.
12: Das würde ich so nicht sagen. Mein Vertrag mit dieser Schaustellertruppe läuft noch bis zum 31.12.
6: Noch über ein halbes Jahr also?
12: Ja. Und ich fürchte, ohne die beiden wird man mich wohl nicht in der Schau behalten wollen.
14: Wo befindet sich denn eigentlich die Transportkiste der beiden Körper? Ich gehe doch sicherlich richtig in der Annahme, dass es so etwas gibt.
12: Allerdings, sie steht draußen im hinteren Bereich des Zeltes, in dem wir auftreten. Hm. Nikodemus wird Sie dorthin führen.
14: Dann also bis später.
12: Viel Erfolg, meine Herren.
6: Danke sehr.
14: Kommen Sie, Watson.
6: Ja.
14: Das mit dem Erfolg war ja mal ein offenbar aus tiefstem Herzen kommender Wunsch.
6: Sie scheint wirklich wenig Interesse zu haben, dass wir ihren wertvollsten Besitz wiederfinden.
14: Na, Tobi, hast du brav gewartet? Jetzt geht es los. Komm.
16: Psst. Mr. Holmes, Dr. Watson, hier. Wir sind hier.
14: Die Hudson-Schwestern. Ja? Was gibt es denn noch, meine Damen?
16: Wir müssen Ihnen etwas sagen. Hier spielt jemand mächtig falsch. Aber das wissen Sie nicht von uns.
17: Ach, heraus muss es so oder so, Val.
16: Ich meine ja nur, dass...
14: Wir hören.
17: Hat Ihnen schon einer der anderen gesteckt, dass Senora vor 2 Wochen vergeblich versucht hat, ihren Vertrag vorzeitig zu beenden?
14: Wie bitte? Nein, das ist uns neu. Erzählen Sie bitte weiter.
16: Tja, wir wissen auch nicht, was auf einmal mit ihr los war. Sie schien plötzlich keinerlei Interesse mehr daran zu haben, ihre Arbeit gut zu machen.
17: Eine fürchterliche Laune hat sie seitdem. Wegen jeder Kleinigkeit fährt sie aus der Haut. Nachdem man ihr deutlich gemacht hat, dass sie ihren Vertrag bis Jahresende erfüllen muss, wurde es damit nicht gerade besser.
16: Im Gegenteil.
17: Ich denke, die beiden Herren haben die Ironie in meinen Worten auch ohne deine Erklärung herausgehört.
14: Durchaus. Aber sie kann doch die beiden Körper nicht selbst davon geschafft haben.
17: Das nicht. Aber sie könnte jemanden angeheuert haben.
16: Ja.
14: Das würde aber bedeuten, dass sie über genügend Mittel verfügt, sich der Dienste und des Schweigens von zwielichtigen Individuen zu versichern. Ist dem so?
16: Nein. Für so vermögend halte ich sie nicht.
17: Bestimmt nicht. Die Schlampe hat sicher nichts auf der hohen Kante.
16: Da muss noch jemand anderes mit drinstecken.
17: Ja.
16: Ist dir aufgefallen, wie oft sie in letzter Zeit das Gelände verlassen hat?
17: Allerdings ist mir das aufgefallen. Ich dachte bis heute Abend, dass sie eben irgendwo etwas am Laufen hat. Soll ja Kerle geben, die stehen auf so haarige Weiber.
14: Dieses Modell des Brüsseler Justizpalastes, hat sie das schon länger in ihrem Besitz?
16: Nein, das kam erst neulich.
17: Und zwar in einem Mordspaket.
14: Oh, das dachte ich mir.
17: Bitte tun Sie alles in Ihrer Macht Stehende, diese ärgerliche Sache aufzuklären, Mr. Holmes.
14: Keine Sorge, das werde ich. Zunächst gilt es aber erstmal, die Affenfrau und ihren Sohn zu finden, ehe ihnen Schaden zugefügt wird. Ob Sie so freundlich wären, uns die Transportkiste der Affenfrau zu zeigen?
17: Mhm. Natürlich.
16: Hier entlang.
17: Ist das ein Schweißhund?
14: Ja, sowas in der Art.
17: Ich dachte mir schon, dass Sie so etwas vorhaben.
16: Hier ist es.
14: Aha.
16: Gleich dort vorne steht sie.
14: Wunderbar. Es befinden sich auch die Laken darin, mit denen die Körper eingewickelt werden, um unterwegs keinen Schaden zu nehmen. Besser könnte es nicht sein. Helfen Sie mir, Watson.
6: Gern. Es riecht ja ekelhaft.
14: Ja, das hatte ich gehofft. Dieser Geruch, das sind die Chemikalien, mit deren Hilfe die Einbalsamierung damals vorgenommen wurde.
6: Was für ein Gestank.
17: Gut gerochen hat sie nicht, die Gute, das ist wahr.
14: Besser könnte es für unsere Zwecke gar nicht sein. So, Tobi, schön schnüffeln. Brav. Hier nochmal. Etwas, das so riecht, suchen wir, Tobi.
17: Was für ein wunderlicher kleiner Bastard.
16: Und diese Schlappohren.
6: Mr. Holmes hat sich schon öfter mit großem Erfolg seiner Hilfe versichert.
17: Ach, tatsächlich?
14: Oh. Zeigen Sie mir, wo die Affenfrau stand, als man sie entwendet hat.
16: Gleich hier drüben. Dort haben sich die Kerle übrigens Zutritt verschafft.
6: Die Plane ist aufgeschnitten.
14: Und genau dort werden sie das Zelt mit ihrer Beute auch wieder verlassen haben. Such, Tobi, such. Du bist es brav. Ja. Er hat die Fährte aufgenommen.
6: Wünschen Sie uns Glück, meine Damen.
17: Worauf Sie sich verlassen können.
16: Ja.
14: Nun kommen Sie schon, Watson.
6: Bin schon unterwegs.
14: Ja.
1: Sie wissen doch, dass Tobi, wenn er erst mal die Fährte aufgenommen hat, nur schwer zu halten ist.
18: Ich beeile mich ja, Holmes.

0: Der Hund führte uns in eine Gegend, die so wenig heimlich war, dass ich mich glücklich schätzte, nicht alleine dort unterwegs zu sein und vor allem einen Hund bei mir hatte. Holmes schien bester Laune und hochzufrieden mit der Entwicklung, die der Fall nahm. Toby verlangsamte das Tempo nun wieder, schien aber immer noch an der Fährte der Affenfrau dran zu sein.
1: Ein Glück, dass die Kerle zu Fuß vom Tatort geflohen sind.
2: Hoffentlich haben sie sich nicht doch noch unterwegs irgendwo eine Kutsche genommen.
1: Das wäre schlecht für uns. Aber mein Gefühl sagt mir, dass wir uns keine Sorgen zu machen brauchen. Wenn alles so ist, wie er sich mir bis jetzt darstellt, dann ist dieser Fall im Grunde nicht mehr als eine Fingerübung für mich.
2: Ach ja? Was erwarten Sie denn, wo uns Toby hinführt?
1: Zu einem Lagerhaus zum Beispiel. Würde doch zu dieser Gegend passen. Oder noch besser, zu einem Beerdigungsunternehmen.
2: Einem Beerdigungsunternehmen? Wie zum Himmel kommen Sie denn darauf?
1: Zum einen, weil ich lesen kann und zum anderen, weil es Sinn ergibt. Sehen Sie nur, worauf Toby geradewegs zusteuert.
2: J. Marks Beerdigungsunternehmer. Nicht zu fassen.
1: Ja. Das hast du gut gemacht, mein Freund. Morgen darfst du dich auf ein wahres Festmahl freuen, guter Toby. Feiner Hund.
2: Sie glauben, da ist sie drin?
1: Was heißt glauben? Toby und ich sind überzeugt davon.
2: Und jetzt?
1: Na was wohl? Ich werde läuten.
2: Holmes, es geht auf Mitternacht zu.
1: Und wenn schon, das dürfte jemand, der in dieser Branche arbeitet, wohl gewöhnt sein, dass er mitunter des Nachts raus muss, um einen Leichnam abzuholen.
2: Also,
1: schauen Sie doch nicht so.
2: Nun ja, ich...
1: Da kommt jemand.
3: Ja? Womit kann ich dienen?
1: Ruhig, Toby, ruhig, ganz ruhig. Sie sind Mr. Marx?
3: Der bin ich.
1: Wir sind gekommen, um die beiden Körper zurückzufordern, die Sie und Ihr Mitarbeiter heute Abend aus dem Zelt der Abnormitätenschau im Regents Park entwendet haben, um es einmal vorsichtig auszudrücken.
3: Das ist alles mit rechten Dingen zugegangen, Sir.
1: Ja, deshalb haben Sie bestimmt auch die Plane aufgeschnitten und sind im Schutze der Dunkelheit mit Ihrer Beute verschwunden.
3: Ich hatte einen Auftrag zu erfüllen.
1: Es würde mich interessieren, was Sie für eine Bestattung von zwei Leichnamen ohne Totenschein berechnen.
2: Ja, also, Mr. Marx. Wir hören.
3: Es war ja so wichtig, sie unter die Erde zu bringen. Ja, sie hat gut dafür bezahlt.
2: Sie?
1: Die Auftraggeberin war also eine Dame?
3: Ob sie eine Dame war, weiß ich nicht. Aber es handelte sich um eine Frau, ja.
1: Wie sah sie denn aus?
2: Ja?
1: Ihnen dürfte doch klar sein, dass, wenn wir mit dem, was wir gegen sie in der Hand haben, zur Polizei gehen, Ihre Konzession auf Nimmerwiedersehen verschwunden sein wird.
3: Also...
1: Unsere Klienten haben wenig Interesse, Ihnen Schwierigkeiten zu bereiten. Gleiches gilt für mich. Sofern Sie sich kooperativ verhalten, unsere Fragen beantworten und vor allem umgehend die beiden Leichname wieder zurückbringen.
3: Schon gut. Mir war die Sache von Anfang an nicht geheuer.
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3: Gleich, dass es Unglück bringt, so ein Ding im Haus zu haben.
2: Und dieses Ding war einmal ein Mensch. Ein Mensch wie Sie und ich.
3: Das mögen Sie vielleicht so sehen. Für mich ist das ein Monster.
2: Ich kann gar nicht sagen, wie empörend ich es finde.
1: Genug jetzt.
2: Ach, na ja.
1: Wie sah Ihre Auftraggeberin also aus?
3: Hab sie nie gesehen. Die trug einen blickdichten Schleier vor dem Gesicht.
2: Weil sie vermutlich etwas darunter verborgen hat.
3: Und wenn schon, bezahlt hat sie fürstlich. Konnte mir nicht leisten, nein zu sagen. Es sind schwere Zeiten, auch für uns Beerdigungsunternehmer.
1: Der Auftrag, den Sie zu erfüllen hatten, war, die beiden zur Schau gestellten Leichname zu stehlen und zu beerdigen.
3: Ja, genau. Anonym zu beerdigen, das waren Ihre Worte.
1: Ich darf hoffentlich davon ausgehen, dass Letzteres noch nicht geschehen ist.
3: Nein, Sie haben Glück.
1: Oh nein, Sie haben Glück, Mr. Marx. Dann werden wir jetzt gemeinsam die beiden Stücke zurückbringen. Wo befinden Sie sich?
3: Gleich hier. Kommen Sie rein.
1: Nichts lieber als das. Der Hund...
3: Kann mit rein.
1: Komm, Toby, komm.
2: Da ist sie.
1: Die Affenfrau.
3: Wenn Sie mich fragen, hat der Präparator ganze Arbeit geleistet.
2: Sie sieht aus, als ob sie gleich anfangen würde zu sprechen.
1: Dieser Blick... Was würde sie wohl zu dem ganzen Theater um ihre sterbliche Hülle sagen?
3: Dass sie besser dran wäre, wenn man aufhören würde, sie zur Schau zu stellen und sie endlich ihre ewige Ruhe fände. Es mag ja vielleicht nicht richtig gewesen sein von dieser Bartel, aber ihre Motive waren durchaus hehr. Das nahm ich neben dem hübschen Sümmchen gleich sehr für sie ein.
1: Bartel?
3: Was?
2: Wie bitte?
1: Sie sagten gerade von dieser Bartel.
3: Ja, das war der Name, den sie mir nannte. Bartel. Marie Bartel.
1: Eines der letzten fehlenden Mosaiksteinchen.
2: Ja, aber...
1: Später, Watson. Können wir gehen?
3: Ich wecke nur noch meinen Mitarbeiter.
1: Beeilen Sie sich.
3: Ja, doch.
0: Ohne viel zu reden, trugen Mr. Marx und sein Angestellter die beiden Körper, die für den Transport in eine schäbige, dunkelgraue Decke gewickelt worden waren, wieder zurück zum Zirkus. Dort stellten sie die Affenfrau und ihren Sohn wieder an ihren Platz auf der Hinterbühne des Zeltes.
1: Ja, nun trennen sich unsere Wege wieder.
3: Und ich habe wirklich nichts zu befürchten? Von der Polizei, meine ich?
1: Sie haben mein Wort. Ich hoffe, es war Ihnen eine Lehre.
3: Worauf Sie sich verlassen können.
1: Sie haben Glück, dass ich nicht gerade ein Freund der beamteten Ordnungshüter bin. So viel Glück hat man aber selten zweimal. Besser, Sie halten sich also in Zukunft von Aufträgen fern, die Sie in Schwierigkeiten bringen könnten.
3: Ich habe meine Lektion gelernt. Verlassen Sie sich drauf.
1: Das steht zu hoffen. Gute Nacht.
3: Gute Nacht. Komm, Alec.
2: Nacht.
6: Ja. Also, dass Sie ihn so einfach laufen lassen.
1: Sie hörten doch. Er sagt, dass er seine Lektion gelernt hat. Außerdem wäre weder unseren Klienten noch den Tätern damit gedient, dass der Fall aktenkundig wird. Wozu auch? Die beiden Schaustücke sind zurück an ihrem Platz und auch diejenigen, die dafür verantwortlich waren, dass sie heute Nacht einen kleinen Ausflug gemacht haben, werden ihre Lektion noch lernen. Dafür werde ich sorgen.
6: Tätern? Es stecken also mehrere hinter der Entführung?
1: Ja, es hat ganz den Anschein. Kommt hier.
6: Aber wer, Holmes, wer?
1: Das wird keine große Überraschung für Sie sein. Der prominente Mittäter jedoch möglicherweise schon.
6: Wer ist es?
1: Ein bisschen Geduld noch. Hier scheint man sich schon größtenteils zur Ruhe gelegt zu haben. In kaum einem der Wagen brennt noch Licht. Ah, just dort scheint man noch wach zu sein.
6: Also doch, sie steckte dahinter.
1: Daran dürfte wohl wenig Zweifel bestanden haben.
6: Aber warum? Warum nur?
1: Das werden Sie gleich aus Ihrem eigenen Mund erfahren.
7: Wer ist da?
1: Sherlock Holmes und Dr. Watson. Wir hätten da noch ein paar Fragen an Sie.
7: Bitte treten Sie ein.
1: Entschuldigen Sie die späte Störung.
8: Das macht nichts. Ich kann nach all diesen Aufregungen von heute Abend sowieso nicht schlafen.
1: Das glaube ich gern. Schließen Sie die Tür, Watson.
6: Ja.
1: Wir haben eine schlechte Nachricht für Sie, Miss Pastrana.
8: Ach, ja?
1: So wie es aussieht, werden Sie wohl Ihr Engagement hier nicht frühzeitig beenden können. Julia Pastrana und Ihr Sohn konnten von uns ausfindig gemacht und zurückgebracht werden.
8: Wie beruhigend. Wo haben Sie sie denn gefunden?
1: Dort, wo Sie sie hinbringen ließen, natürlich. In der Frederick Street 5, im Beerdigungsunternehmen J. Marx.
8: Wo ich sie hinbringen ließ? Wie kommen Sie darauf, dass ich etwas mit der Sache zu tun habe?
1: Das zu kombinieren war nicht sehr schwer. Eine verschleierte Frau bezahlte Mr. Marx fürstlich dafür, die beiden Körper hier zu entwenden und schnellstens anonym zu bestatten. Offenbar wollte die Frau nicht erkannt werden. Oder aber sie hatte eine Physiognomie, die sie leicht identifizierbar gemacht hätte. Eine starke, frauenuntypische Gesichtsbehaarung beispielsweise. Die Frau nannte sich Marie Bartel. Das dürfte wohl ihr Mädchenname gewesen sein. Denn wie sie uns selbst erzählten, stammen sie ja aus Böhmen, dem deutschsprachigen Teil des Landes. Das Spiel ist aus, Miss Bartel. Noch haben wir niemanden in die Hintergründe eingeweiht. Das muss auch nicht zwingend passieren, denn die beiden Körper sind ja wieder da. Vermutlich wird man sich damit zufrieden geben. Es liegt an Ihnen, ob wir Ihren Kollegen gegenüber mehr ins Detail gehen müssen.
8: Ich hatte nichts Böses vor.
1: Nein. Sie wollten dieser Geschmacklosen zur Schaustellung ein Ende bereiten und ihrer verstorbenen Kollegin zur ewigen Ruhe verhelfen. Ein durchaus hehres Motiv, wenn es nicht in diesem Fall gekoppelt gewesen wäre mit dem Wunsch, das bestehende Engagement vorzeitig zu beenden. Als Sie merkten, dass dies auf normalem Weg nicht zu bewerkstelligen war, überlegten Sie sich etwas anderes. Sie wussten durch die schmerzvollen Erfahrungen in Brüssel nur zu genau, dass sie ohne die beiden ausgestopften Körper nichts weiter als eine x-beliebige Frau mit Bart sein würden, was zur baldigen Beendigung ihrer Anstellung hier geführt hätte. Sie nahmen dafür in Kauf, und das ist kein wirklich feiner Zug, dass durch den von ihnen herbeigeführten Verlust der Hauptattraktion sämtliche ihrer Kollegen ebenfalls in eine prekäre Situation gebracht wurden.
8: Es war falsch, das ist mir nun vollkommen klar, aber Ich wusste mir einfach keinen anderen Rat mehr.
1: Vermutlich haben Sie die seelische Belastung unterschätzt, nach den Schicksalsschlägen, die Sie erleiden mussten, nun wieder mit dem verhassten Objekt täglich auftreten zu müssen.
8: Ja.
6: Sie hassen die Affenfrau?
8: Ist das ein Wunder? Können Sie sich vorstellen, was für ein Gefühl es ist, wenn man nur aufgrund einer vagen Ähnlichkeit mit einer Toten geheiratet wird? Ich liebte meinen Mann und er liebte mich, aber wir waren nie allein in unserer Ehe. Sie war immer dabei und ich sah mich ständig den Vergleichen mit der weltbekannten Attraktion ausgesetzt, musste täglich diesen Vergleichen auf der Bühne genügen, um unser Überleben zu sichern. Vater würde sich im Grabe umdrehen, wenn er wüsste, dass seine Tochter sich jahrzehntelang mit zwei präparierten Leichnamen auf den Jahrmärkten dieser Welt hat vom Pöbel begaffen lassen. Aber was sollte ich tun? Ohne sie war ich nicht viel wert. In Brüssel habe ich es allein versucht. Das Engagement war eine einzige Katastrophe. Daher entschied ich mich wider besseres Wissen für eine letzte Tour mit Julia und ihrem Sohn. Es war ein Fehler, wie sich herausstellte. Ich habe meine Kräfte überschätzt.
1: Die Schatten der Vergangenheit holten Sie unweigerlich wieder ein.
8: Ja. Man will mich jedoch hier nicht gehen lassen. Es war eine Verzweiflungstat, das müssen Sie mir bitte glauben.
1: Eine Verzweiflungstat, die Sie nicht hätten begehen können, wenn Ihnen nicht jemand geholfen hätte. Jemand, den Sie aus Ihrem Engagement in Brüssel kannten und zu dem Sie hier wieder Kontakt aufgenommen haben.
8: Ach.
1: Bei ihm konnten Sie sich sicher sein, dass er größtes Verständnis sowohl für Ihre Lage als auch für diejenige von Julia Pastrana und ihrem Sohn aufbringen würde. Außerdem verfügte dieser jemand auch über die entsprechenden Mittel, sie bei ihrem gewagten Vorhaben zu unterstützen.
8: Woher wissen Sie das alles?
1: Ich musste nur eins und eins zusammenzählen. Das Geschenk da, das er Ihnen sandte, vermutlich als Erinnerung an die gemeinsame Zeit, brachte mich darauf.
6: Das Modell des Justizpalastes? Mhm.
1: Ganz recht, Watson.
6: Aber
8: er hat mir lediglich mit etwas Geld ausgeholfen. Oh, bitte, behelligen Sie ihn nicht deswegen, Mr. Holmes.
1: Seien Sie unbesorgt. Die Affenfrau ist wieder da. Somit ist mein Auftrag erledigt. Es ist ja niemandem ein wirklicher Schaden entstanden. Den Rest müssen Sie mit sich und Ihrem Gewissen ausmachen.
8: Also werde ich mit dieser Truppe noch bis Jahresende auf Tournee gehen und mich erst dann zur Ruhe setzen.
1: Kommen Sie, Watson.
6: Aber
8: Und Sie werden den anderen auch bestimmt nichts sagen.
1: Ich werde Ihnen auf Nachfrage mitteilen, dass wir die Affenfrau und ihren Sohn in einem Beerdigungsinstitut sichergestellt haben und dass dort eine unbekannte Frau für ihre Bestattung bezahlt hat.
8: Ich danke Ihnen.
1: Es war mir ein Vergnügen. Gute Nacht.
8: Gute Nacht.
6: Gute Nacht.
1: Ob wir den guten Tobi für heute Nacht heimlich mit ins Haus schmuggeln? Was meinen Sie?
6: Na, Sie trauen sich was.
1: Mrs. Hudson schläft doch sicher schon längst.
6: Und morgen früh?
1: Morgen früh müssen Sie sie eben ablenken.
6: Ich werde tun, was ich kann. Aber wenn wir auffliegen, dann
1: nehme ich alles auf meine Kappe, natürlich. Komm, Tobi, komm.
6: Darf ich mich erkundigen, wer der ominöse Hintermann ist, von dem vorhin die Rede war?
1: Noch ein bisschen Geduld, lieber Watson. Ich habe so das Gefühl, dass wir noch von ihm hören werden. Auf keinen Fall darf ich vergessen, Mrs. Hudson darauf vorzubereiten.
6: Ja, dann können Sie doch auch mir schon mal einen Hinweis geben.
1: Und Ihnen die Spannung nehmen? Aber nie im Leben.
6: Das ist furchtbar.
1: Wenn Sie etwas aufmerksamer die Zeitung lesen würden, hätten Sie leicht auch darauf kommen können, um wen es sich handelt.
6: Ich lese sehr aufmerksam und regelmäßig die Zeitung.
1: Aber Sie selektieren die Informationen nicht gut genug und haben deshalb Schwierigkeiten zu kombinieren.
0: Am nächsten Morgen gelang es uns tatsächlich, Toby wieder aus dem Haus und zurück zu Mr. Sherman zu schaffen, ohne dass Mrs. Hudson etwas davon mitbekam. Am Nachmittag statteten uns Prinzessin Marietta und Nicodemus einen Dankesbesuch ab. Sie gaben sich erfreulicherweise sehr rasch mit Holmes' Erklärung über den Fundort zufrieden und verabschiedeten sich wieder, nicht ohne uns zu einer Vorstellung eingeladen zu haben. Als wir uns am Abend zu diesem Anlass gerade ausgehfertig gemacht hatten, klingelte es an der Haustür.
6: Wer kann denn das jetzt sein?
1: Ach du meine Güte!
6: Was ist denn?
1: Ich habe vergessen, Mrs. Hudson.
6: Gute Güte, schon wieder?
1: Danke, ich kümmere mich schon um die Herren, Mrs. Hudson.
6: Was ist denn jetzt los?
9: Mr. Holmes!
1: Ja, ich weiß. Wir sprechen später darüber. Guten Abend, meine Herren. Bitte, treten Sie ein.
10: Sie sind Mr. Holmes?
1: Ja, der bin ich. Bitte kommen Sie. Meine Räume befinden sich oben.
10: Geht es, Joseph?
1: Ja.
9: Soll das jetzt zu einer Gewohnheit werden, Mr. Holmes?
1: Wie gesagt, wir sprechen uns später.
9: Lass Sie mir anzusehen.
1: Ich bitte um Verzeihung. Heute war es wirklich mein Fehler. Ich hätte Sie vorbereiten sollen. Darf ich vorstellen? Frederick Travis vom London Hospital.
10: Guten Abend.
1: Und sein berühmter Patient und Schützling, Mr. Joseph Merrick.
6: Guten Abend.
0: Vor uns stand der als Elefantenmensch berühmt gewordene, bedauernswert missgestaltete junge Mann. Ich konnte Mrs. Hudsons Reaktion nun nur zu gut verstehen. Der Entstellte blickte uns ängstlich und verschämt zugleich an.
1: Dies hier ist mein...
10: Ich kann mir schon denken, wer das ist. Ihr Freund Dr. Watson, ein Kollege von mir.
6: Richtig.
1: Bitte, meine Herren, nehmen Sie Platz.
10: Danke. Geht es?
6: Ja.
10: Gut. So. Ich nehme an, Sie wissen, warum wir heute hier sind, meine Herren.
6: Tja...
1: Wegen der entwendeten Affenfrau natürlich. Wie ich vermuten darf, hat Marie Bartle Sie über die Ereignisse der letzten Nacht unterrichtet.
10: So ist es. Mr. Merrick und ich sind Ihnen zu großem Dank verpflichtet, dass Sie Stillschweigen über die Sache bewahren wollen.
1: Wie ich Miss Bartle gegenüber bereits ausführte, haben wir es hier ja auch nicht mit einem gewöhnlichen Verbrechen zu tun.
10: Ja, dank Ihres beherzten Eingreifens ist Gottlob rechtzeitig Schlimmeres verhütet worden.
11: Auch wenn viele von uns nicht so aussehen, wir sind doch Menschen. Wir Freaks haben ein Herz und eine Seele, wie ihr wohlgestalteten Menschen. Ich wollte niemandem etwas Böses tun, als ich Marie das Geld gegeben habe. Das müssen Sie mir bitte glauben.
1: Das tue ich, lieber Mr. Merrick. Sie wussten, wofür Sie das Geld zu verwenden gedachte, nicht wahr?
11: Ja. Sie wollte die beiden armen Menschen endlich dahin bringen, wo sie schon seit 1860 hingehören. zum ewigen Frieden unter die Erde. Dahin, wo man endgültig nicht mehr begafft wird von aller Welt. Es ist für Marie und mich unerträglich, uns vorzustellen, dass wir selbst vielleicht auch als Tote noch der Schaulust der Menschen ausgesetzt sein würden. Sie hatten kein Recht, sie auszustopfen, wie man es sonst nur mit Tieren macht. Zu unseren Lebzeiten bleibt unser Alm kaum etwas anderes übrig, um überleben zu können. Aber ich versichere Ihnen, niemand setzt sich dem gerne aus oder erachtet es als so erstrebenswert, dass man diese Qual über den Tod hinaus verlängert wissen möchte.
6: Das ist genau, was ich dachte, Mr. Merrick.
11: Als Marie mich um das Geld bat, habe ich nicht gezögert. Ich hatte das Glück, dass Mr. Travis mich großherzigerweise im London Hospital aufgenommen hat. Dort bin ich nun sicher und werde umsorgt. Man kann sagen, dass ich dort endlich ein fast normales Leben führen kann. Dennoch erinnere ich mich genau, wie es sich anfühlte, wenn die Schaubudenbetreiber einen mal wieder wie ein Tier behandelten.
1: Zum Beispiel in Brüssel.
11: Ja, daher kenne ich Marie. Wir waren zusammen engagiert. Der Betreiber hat mir meine gesamten Ersparnisse gestohlen und mich dann auf die Straße gesetzt.
1: Oh Gott.
11: Marie lieh mir damals das Geld für meine Rückfahrt nach London, wo ich dann in Gestalt von Mr. Travis mein Glück gefunden habe.
1: Ich wusste aus der Zeitung, dass Sie gerne Modelle berühmter Gebäude aus Karton basteln. Es ist sehr hübsch, was Sie, Miss Barton.
11: Wir waren zusammen engagiert. Der Betreiber hat mir meine gesamten Ersparnisse gestohlen und mich dann auf die Straße gesetzt.

0: Wiesbaden in Brüssel so beeindruckt von dem Justizpalast.
1: Ja, das dachte ich mir. Sie haben sich in Ihrer üblichen, vermummten Gestalt die Abnormitätenschau hier angesehen.
0: Paris hatte mich gebeten, mir selbst ein Bild zu machen, was ich dort auf der Bühne gesehen habe. War noch schlimmer, als ich es erwartet hatte. Ich fühlte eine Verpflichtung zu helfen.
2: Nur zu verständlich.
0: Aber ich habe nicht gut genug nachgedacht.
3: Wie Sie hören, ist die ganze Sache meinem Schützling wirklich sehr unangenehm.
1: Wir tragen Ihnen nichts nach. Man wird sehen, was Marie Bartel alias Senora Pastrana nach Beendigung des jetzigen Engagements mit den beiden in ihrem Besitz befindlichen Körpern tun wird.
0: Das einzig Richtige, hoffe ich.
1: Ich denke, das wünschen wir uns alle, Mr. Merrick.
3: Ja, das ist wohl wahr.

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0: Eines Abends, meine Frau und ich waren gerade im Begriff, unser Wohnzimmer zu verlassen, um zu Bett zu gehen, wurde zu unserem großen Erstaunen heftig an unserer Türglocke geläutet.
1: Oh. Hm? Wer kann das sein?
0: Das möchte ich auch gerne wissen.
1: Sicher lässt ein Patient nach dir schicken.
0: Ach, das hat mir gerade noch gefehlt.
1: Wo ist deine Tasche?
0: Auf der Anrichte im...
1: Aber das...
2: Entschuldigt bitte, dass ich so spät noch bei euch eindringe. Aber ich weiß nicht, an wen ich mich noch wenden soll. Ich brauche Hilfe.
0: Was?
1: Jetzt beruhige dich doch erstmal, Kate. Wie kannst du uns so erschrecken?
0: Das ist...
1: Kate Whitney, ich hab dir doch von ihr erzählt.
0: Ach ja, ich erinnere mich.
2: Du bist die Einzige, an die ich mich jetzt noch wenden kann. Mary.
1: Um Himmels Willen, was ist denn nur passiert?
2: Es ist so furchtbar, so furchtbar.
1: Soll ich John lieber zu Bett schicken?
2: Nein, nur das nicht. Ich brauche auch seinen Rat und Hilfe. Guten Abend, Dr. Watson.
0: Ja, guten Abend.
1: Ist wieder etwas mit Isa?
2: Ja. Er ist jetzt schon seit 2 Tagen nicht mehr nach Hause gekommen.
1: Du meine Güte.
2: Ich habe schreckliche Angst um ihn. Was soll denn aus mir werden, wenn ihm etwas zugestoßen ist?
0: Isa ist...
1: Kates Mann, ich habe dir doch von ihm erzählt. Erinnerst du dich nicht?
0: Doch, ja. Der Herr mit dem Opiumproblem.
2: Dieses verfluchte Teufelszeug.
0: Tja. Hier, trinken Sie das. Es wird Ihnen gut tun.
2: Danke.
1: Hast du denn keine Idee, wo Isa stecken könnte?
2: Oh, wo wird er schon sein? In einer der Opiumhöhlen im East End.
0: Wie regelmäßig sucht Ihr Mann diese Etablissements mittlerweile auf?
2: Für gewöhnlich einmal die Woche. Aha. Bisher kehrte er immer zuckend und zerrüttet abends nach Hause zurück. Aber jetzt...
0: 48 Stunden ist es her, dass er das Haus verlassen hat, sagten Sie?
2: Ja, ich habe solche Angst, dass ihm in der Gesellschaft all dieses Abschaums an den Docks etwas zugestoßen sein könnte.
1: John, könntest du nicht...
0: Ja, natürlich. Ich werde mich sofort auf den Weg machen.
2: Oh, danke. Danke, Dr. Watson.
0: Das ist doch selbstverständlich. In welcher Opiumhöhle ist er üblicherweise anzutreffen?
2: In der Bar of Gold, in der Upper Swandam Lane.
0: Ja, das ist ja wirklich eine üble Gegend.
2: Wenn Sie ihn bloß lebend zu mir zurückbringen.
0: Machen Sie sich keine Sorgen. Ich werde ihn schon finden.
1: Danke, John.
0: Ja.
2: Sie werden verstehen, dass ich mich unmöglich selbst unter all die berauschten Wüstlinge trauen konnte.
1: Natürlich verstehen wir das.
0: Die Docks sind nach Einbruch der Dunkelheit wahrlich kein Ort für eine Dame.
2: Glauben Sie, dass Sie...
0: Ich werde Ihren Mann binnen zweier...

0: Stunden in einer Kutsche heimschicken.
1: Oh, wäre das schön.
0: Mary?
2: Ja?
0: Begleite Mrs. Whitney bitte nach Hause und warte dort mit ihr, bis ihr Mann heimkommt.
2: Natürlich.
0: Dann sollten wir jetzt wohl alle besser das Haus verlassen. Binnen Minuten befand ich mich in einer Droschke und raste in meiner seltsamen Mission gen Osten. Die Upper Swandam Lane liegt unmittelbar hinter den Werftanlagen östlich der London Bridge. Ich bat den Kutscher, auf mich zu warten, und schwang mich dann hinab in die von Opiumrauch geschwängerte Luft dieser dunklen Höhle namens Bar of Gold. Es war nicht einfach, sich dort zunächst des aufdringlichen Laskaren, offensichtlich der Besitzer dieses schauerlichen Ortes, zu erwehren, der mir gleich eine Pfeife und einen ersten Drogenvorrat aufschwatzen wollte. Ich fragte nach Isa Whitney und er deutete daraufhin merklich enttäuscht auf den hinteren Teil des Etablissements. Ausgerechnet. Im roten Schummerlicht der orientalischen Laternen sah ich überall am Boden und in den Holzkojen Menschen in abenteuerlichen Positionen liegen. Allesamt vollgepumpt mit dem teuflischen Rauschmittel.
3: Hey, lass das, Alterchen. Lass mich los.
4: Warum so unfreundlich?
3: Ach, weißt du vielleicht, wo Isa Whitney ist?
4: Wer?
3: Whitney. Isa Whitney. Hey, nicht einschlafen. Wach auf, Alter. Isa Whitney.
4: Isa.
3: Ja.
4: Da drüben ist er doch.
3: Danke. Whitney. Hey, aufgewacht.
5: Na? Was denn? Ist schon morgen?
3: Ach, für Sie schon. Los, stehen Sie auf.
5: Ach, was soll denn das?
3: Ihre Frau schickt mich. Sie macht sich, wie Sie sich vielleicht denken können, schreckliche Sorgen.
5: Meine Frau?
3: Ja.
5: Kate?
3: Ich hoffe doch, Sie haben nur die eine.
5: Ich glaube, ja. Kate, die arme, liebe Kate.
3: Kommen Sie jetzt mit.
5: Wer bist du denn eigentlich?
3: Ich bin Dr. Watson.
5: Ah, der Mann von Mary.
3: Ja.
5: Kates Klassenkameradin.
3: Ja, eben der. Los jetzt.
5: Wie viel Uhr ist es denn eigentlich?
3: Beinahe 11.
5: Nachts?
3: Ja, doch.
5: Und an welchem Tag?
3: Heute ist Freitag, der 19. Juni.
5: Das kann nicht sein. Heute ist Mittwoch.
3: Och.
5: Ganz bestimmt. Es muss Mittwoch sein.
3: Nein, es ist Freitag. Und Ihre arme Frau wartet bereits seit 2 geschlagenen Tagen vergeblich zu Hause auf Sie. Sie sollten sich was schämen, Sie so in Angst zu versetzen.
5: Ich schäme mich ja.
3: Och.
5: Aber ich schwöre dir, Dr. Watson, ich bin erst wenige Stunden hier. Das weiß ich sicher. Ich hatte 3 Pfeifen. Ja, höchstens 4.
3: Wer es glaubt, wird selig. Kommen Sie jetzt.
5: Ja, ja, ist schon gut. Hast du eine Kutsche dabei?
3: Ja, und die wird Sie gleich ohne Umwege nach Hause bringen.
5: Halt.
3: Was ist denn noch?
5: Ich fürchte, ich habe hier noch Schulden.
3: Oh.
5: Ob du vielleicht so freundlich wärst?
3: Ich kümmere mich darum. Machen Sie sich keine Sorgen. Kommen Sie jetzt endlich mit.
5: Ja.
3: Was soll denn das?
4: Wir kennen uns doch.
3: Ach, du schon wieder. Was willst du, Alterchen?
4: Gehen Sie weiter und dann drehen Sie sich nach 2 Schritten noch mal zu mir um.
3: Was soll ich?
4: Ich glaube, Sie haben mich schon verstanden. Na, nun machen Sie schon nur Mut. Wird eine schöne Überraschung werden, das verspreche ich.
3: In Gottes Namen. Holmes!
6: Psst. Nicht so laut.
3: Was? Was um alles in der Welt treiben Sie hier in dieser finsteren Spelunke?
4: Dreimal dürfen Sie raten.
3: Ein neuer Fall?
4: Und was für einer. Daher wäre ich Ihnen für ein kleines Gespräch überaus dankbar.
3: Tja, aber...
4: Ja, natürlich. Bringen Sie Ihren verkommenen Freund erst einmal zur Kutsche.
3: Och, das ist ganz bestimmt kein Freund von mir.
4: Wie auch immer. Ach ja, und geben Sie dem Kutscher dann auch gleich eine Nachricht an Ihre Gattin mit, dass Sie den Rest der Nacht mit mir unterwegs sein werden.
3: Den Rest der Nacht?
4: Ja, wir wollen doch nicht, dass sich die gute Mrs. Watson Sorgen macht. Ich werde in 5 Minuten bei Ihnen sein.
3: Na gut. Hey, Whitney, nicht einschlafen.
5: Was? Wie?
3: Weiter geht's.
0: Kaum hatte ich Whitneys gewaltige Schulden beglichen, ihn in die Kutsche gesetzt und dem Kutscher den Zettel mit der Nachricht für meine Frau zu treuen Händen übergeben, da trat Holmes in der wieder einmal verblüffenden Verkleidung und Maskierung als alter Mann auch schon aus der Opiumhöhle und kam schwankenden Schrittes auf mich zu. Ja, fiel mir sogar um den Hals.
3: Was ist denn jetzt?
2: Da bist du ja endlich. Ich sage, du kommst gar nicht mehr und lässt deinen alten Vater, dem du auch so viel zu verdanken hast, hier verschimmeln.
4: Kommen Sie mit mir mit und tun Sie so, als ob Sie mich nach Hause bringen würden. Nur bis wir hinter der nächsten Ecke sind.
3: Ist recht. Musstest du dann wieder so viel trinken, Vater? Mutter wird deshalb bestimmt wieder weinen.
2: Na ja, ich hatte Hilfe.
3: So, aber jetzt hoffe ich, dass Sie mir eine nachvollziehbare Erklärung geben, was...
4: Ich vermute mal, Sie glauben, dass ich die Kokaininjektionen und die diversen anderen kleinen Schwächen, die ich in Bezug auf Rauschmittel habe... und über die Sie so freundlich waren, mir des Öfteren bereits Ihre geschätzte ärztliche Meinung mitzuteilen, nun auch noch um das Rauchen von Opium vermehrt habe.
3: Es war zumindest keine sonderlich angenehme Überraschung, ausgerechnet Sie an so einem Ort zu treffen.
4: Und das Gleiche dachte ich übrigens auch, als ich Sie erkannte.
3: Ich war auf der Suche nach dem Mann einer Freundin meiner Frau.
4: Ich kann Sie beruhigen. Ich war ganz bestimmt nicht dort, um mich selbst dem Rausch hinzugeben. Im Gegenteil.
3: Ja.
4: Ich bin in höchst wichtigen Ermittlungen unterwegs und hoffte, den unschätzbaren Vorteil ausnutzen zu können, dass die Droge bekanntlich manchem die Zunge löst.
3: Aha. Und warum sind Sie verkleidet?
4: Weil ich mich nur maskiert überhaupt noch hierher wagen kann. Man kennt mich leider Gottes nur zu gut hier. Denn ich nutzte diese Spelunke schon oft für meine Ermittlungsarbeit. Es ist eine der übelsten Mördergruben in der Stadt und ich fürchte, dass der bedauernswerte Neville St. Clair dort für immer verschwunden ist.
3: Du liebe Güte!
4: Das ist mein Wagen. Sie kommen doch mit mir.
3: Wenn ich Ihnen von Nutzen sein kann?
4: Ein vertrauenswürdiger Kamerad ist einem immer von Nutzen. Und wie viel mehr noch ein Chronist. Steigen Sie auf den Bock, lieber Freund. Herr! Hey! Mein Raum in the Sea, das verfügt außerdem über 2 Betten. Zwei getrennte Betten sogar.
3: The Cedars?
4: Ja, so heißt das Haus von Mr. St. Clair. Mhm. Ich habe dort Quartier bezogen, solange ich mit der Untersuchung des Falls beschäftigt sein werde.
3: Und wo liegt dieses Haus?
4: In der Nähe von Lee, in Kent.
3: Da haben wir ja eine ziemlich weite Fahrt vor uns.
4: Ach, bloß 7 Meilen.
3: Das bedeutet, wir haben üppig Zeit, dass Sie mich ins Bild setzen können.
4: Ganz recht. Ich bin wirklich sehr froh, dass ich Sie getroffen habe, lieber Freund. Sie können mir sicher raten, was ich später dieser netten Frau sagen werde, wenn sie uns an der Tür empfängt.
3: Dazu müsste ich erst einmal wissen, worum es sich bei diesem Fall überhaupt handelt.
4: Womit wir es hier zu tun haben, ist überaus tückisch. Es wirkt alles so einfach und klar, aber irgendwie komme ich dennoch nicht weiter und weiß so langsam auch nicht mehr, wie ich überhaupt den richtigen Faden in die Hand bekommen soll.
3: Wer ist denn dieser Neville St. Clair?
4: Er ist 1884 nach Lee gezogen und hat dort eine Villa gekauft, in der er im großen Stil lebt. Vor Ort war er schnell hoch angesehen. Er pflegt freundschaftlichen Umgang mit einigen der Nachbarn.
6: 1887 hat er dann die Tochter eines Brauers aus dem Ort geheiratet, mit der er mittlerweile 2 Kinder hat.
3: Was ist er von Beruf?
6: Tja, das weiß man nicht so genau.
3: Was soll das denn heißen?
6: Dass man es nicht weiß. Hm. Nicht einmal seine Frau. Er verfügt offensichtlich aber über einiges an Kapital, das in verschiedenen Gesellschaften steckt. In der Regel fuhr er morgens in die Stadt und kam jeden Abend mit dem Zug um 5.14 Uhr ab Cannon Street zurück.
3: Und wie alt ist er?
6: 37.
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6: Er wurde mir als Mann von guten Manieren und als liebevoller Ehemann und hingebungsvoller Vater beschrieben. Ich ermittelte, dass er zwar Schulden in Höhe von aktuell 88 Pfund und 10 Schilling hat, aber andererseits bei einer anderen Bank ein Guthaben von 220 Pfund.
3: Geldsorgen können also nicht der Grund für sein Verschwinden sein.
6: Sicher nicht. Am Morgen seines Verschwindens ist er viel früher als für gewöhnlich in die Stadt gefahren.
3: Wieso das?
6: Seiner Frau gegenüber begründete er es damit, dass er 2 wichtige Aufträge zu erledigen hätte. Seinem kleinen Sohn wollte er abends eine Schachtel Bauklötze mitbringen. Mhm. An jenem Morgen erhielt seine Frau dann ein Telegramm, in dem ihr mitgeteilt wurde, dass ein Paket von beträchtlichem Wert, welches sie schon länger erwartete, zur Abholung im Büro der Aberdeen Shipping Company bereit läge.
3: Die Aberdeen Shipping Company? Die ist in der Fresno Street.
6: Völlig richtig. Und die zweigt von der Upper Swandam Lane ab, der Straße also, wo wir uns vorhin in der Bar of Gold trafen.
3: So was?
6: Nachdem Mrs. St. Clair ihr Mittagessen eingenommen hatte, brach sie daher in die Stadt auf, machte dort ein paar Einkäufe und begab sich dann zu dem Büro, um das Paket in Empfang zu nehmen. Punkt 4.34 Uhr befand sie sich wieder auf dem Weg von dort zum Bahnhof. Sie kam dabei an eben jenem Haus vorbei, in dem im Erdgeschoss die Opiumhöhle von diesem Laskarin, diesem ostindischen Turbanträger, angesiedelt ist. Sie haben ja vorhin seine Bekanntschaft gemacht, wie ich sehen konnte.
3: Allerdings, ein schmieriger Bursche, der mir nicht geheuer war.
6: Ich halte ihn für einen immens gefährlichen Mann. Aber zurück zu Mrs. St. Clair.
3: Ja.
8: Neville? Neville! Jetzt ist er verschwunden. Das kann doch nicht sein. Aufmachen! Sofort aufmachen! Oder ich hole die Polizei. Ich weiß genau, dass da jemand ist. Aufmachen!
2: Ich muss das sehr bitten. Wollen Sie meine Tür kaputt machen, Lady?
8: Hier wird gleich noch mehr zu Bruch gehen, wenn Sie mich nicht sofort reinlassen.
2: Sie reinlassen? Wie käme ich dazu? Was wollen Sie überhaupt?
8: Ich bin Valerie St. Clair, die Frau von Neville St. Clair. Das sollte wohl alles erklären, denke ich.
2: Nein, ich fürchte nicht. Sie müssen sich wohl in der Tür geirrt haben. Ich kenne keinen Mr. Clair St. Clair.
8: Tatsächlich? Und warum habe ich meinen Mann dann gerade oben im ersten Stock Ihres Hauses am Fenster gesehen?
2: An meinem Fenster?
8: Wenn ich es doch sage!
2: Nein, da müssen Sie sich irren. Da oben ist niemand. Niemand.
8: Es war mein Mann. Das weiß ich sicher. Er schrie heftig auf und dann wurde er... Ja, ich glaube, er wurde vom Fenster weggerissen.
2: Das ist doch Unsinn. Sie müssen sich getäuscht haben.
8: Bestimmt nicht. Lassen Sie mich jetzt zu meinem Mann oder nicht?
2: Sind Sie taub? Ich sagte Ihnen doch gerade, da oben ist niemand. Niemand.
8: Na schön. Dann werde ich eben mit der Polizei wiederkommen.
2: Machen Sie doch, was Sie wollen.
8: Das ist doch... Hallo? Officer? Officer! Bitte, ich brauche Hilfe.
9: Ja, Miss?
8: Bitte helfen Sie mir. Mein Mann wird offenbar da oben in diesen Räumlichkeiten gegen seinen Willen festgehalten. Aber dieser unverschämte Kerl mit dem Turban lässt mich nicht zu ihm.
9: Das werden wir gleich haben.
8: Bitte beeilen Sie sich. Ich fürchte, man tut Neville dort Gewalt an.
9: Machen Sie sich keine Sorgen, Miss. Inspektor? Inspektor Jones?
10: Ja?
9: Bitte kommen Sie schnell. Hier scheint Gefahr im Verzug zu sein.
8: Ja.
10: Ich komme.
11: Was ist denn, Officer Mermaid?
9: Anscheinend gibt es mal wieder Probleme in der Bar of Gold von diesem ominösen Laskaren.
11: Oh, warum? Überrascht mich das nur nicht.
9: Ja.
11: Guten Tag, Madam.
8: Guten Tag, Inspektor.
11: Na, wollen wir mal sehen.
2: Mhm. Was ist denn noch?
4: Sie sind es, Inspektor.
11: Ja, ich. Dann tritt mal schön zur Seite. Und lass der Lady ihren Willen.
4: Bitte, ich will ja schließlich keinen Ärger mit der Polizei haben.
11: So ist es brav. Ich sehe, wir verstehen uns.
9: Kommen Sie, Madam.
8: Ja. Da, da drin muss er sein.
9: Mal sehen. Keine Sorge, Madam. Der ist harmlos. Den kennen wir.
12: Was ist denn, Mermaid?
9: Es ist you, Boone, Inspektor.
12: Der Bettler mit der entstellten Lippe?
9: Ja, genau der.
11: Boone! Was machst du hier?
13: Ich wohne hier, Sir.
11: Ach ja? Er sagt die Wahrheit.
9: Interessant.
8: Aber... wo ist mein Mann?
13: Was für ein Mann, Miss?
8: Am Fenster. Ich habe ihn an diesem Fenster gesehen.
13: Sie müssen sich irren. Hier war niemand. Nein, niemand.
11: Schauen Sie sich mal gründlich um, Mermaid.
9: Wird gemacht.
8: Was ist denn das?
13: Das ist nichts. Bitte lassen Sie...
8: Bauklötze. Hä? Er muss hier sein. Neville!
11: Ich verstehe nicht recht.
8: Mein Mann hat unserem Jungen heute früh versprochen, dass er ihm abends aus der Stadt Bauklötze mitbringen würde.
11: Mermaid!
9: Ja?
11: Haben Sie etwas gefunden?
9: Ich glaube schon. Kommen Sie mal hierher, Madam.
8: Ja.
9: Sind das die Kleider Ihres Mannes?
8: Ja, ganz bestimmt. Es ist alles da. Seine Uhr, die Stiefel, Socken, Hut... alles, bis auf seinen Gehrock. Was haben Sie mit meinem Mann gemacht, Sie?
11: Ganz ruhig, ganz ruhig. Also, Boone.
13: Ich weiß nicht, wie diese Sachen hierher gekommen sind. Auch die Bauklötze habe ich noch nie gesehen.
9: Und das sollen wir dir glauben?
13: Es ist die Wahrheit, Officer Mermaid.
8: Doch. Sehen Sie, alles voller Blut. Es läuft sein Handgelenk runter.
13: Ich.
8: Und hier am Fenster, das zum Fluss hinausgeht, hier ist auch alles voll getropft mit Blut. Oh. Er hat Neville ermordet und in die Themse geworfen.
11: Officer!
9: Ich hab die Madam.
11: Kümmern Sie sich um sie. Am besten, Sie bringen sie schon mal hier raus.
9: Ja.
11: Momentan ist Flut. Der hohe Pegelstand wäre günstig, um eine Leiche im Fluss zu entsorgen.
14: Leiche entsorgen? Aha. Was faseln Sie denn da bloß, Inspektor? Das hier ist ein anständiges Haus.
11: Dass ich nicht lache. Sieht nicht gut für euch Kerle aus. Gar nicht. Gut.
13: Ach. Ich habe mich nur geschnitten. Sehen Sie hier, es ist mein eigenes Blut.
11: Und die Kleidung des Toten?
14: Sehen Sie nicht mich an. Was habe ich damit zu tun? Ich habe dieses Zimmer hier bloß vermietet. An den da. Außerdem war ich binnen Sekunden an der Tür, als die Dame geklopft hat. Ich kann also, falls es hier wirklich ein Verbrechen gegeben haben sollte, gar nichts damit zu tun gehabt haben.
11: Tja, somit deutet also wirklich alles auf dich hin, Boone. Wir sollten uns auf dem Revier mal ausführlich unterhalten. Officer Mermaid?
15: Ja, Inspektor Jones?
11: Rufen Sie Verstärkung.
15: Schon geschehen.
11: Gut. Kommt die Dame wieder zu sich?
15: Nur sehr langsam.
11: Hey! Was tuschelt ihr da?
14: Wir tuscheln nicht.
11: You, Boone, du bist vorläufig festgenommen.
13: Das ist mir klar, Inspektor.
11: Und ich dachte immer, dass wir mit dir nie Probleme haben würden. Hast dir bisher doch nicht einmal etwas zu Schulden kommen lassen. Aber wenn man sich natürlich in solch feine Gesellschaft wie hier begibt...
14: Was soll denn das heißen?
11: Das weißt du ganz genau. Du hast uns, im Gegensatz zu dem armen, entstellten Krüppel da, schon eine Menge Arbeit gemacht.
14: Nicht, dass ich wüsste.
11: Aber ich weiß es.
15: Die Verstärkung ist da, Inspektor.
11: Sollen gefälligst hochkommen.
15: Ja.
3: Ich glaube, ich habe diesen Bettler mit der entstellten Lippe schon einmal gesehen.
6: Das ist durchaus möglich. Er ist eine recht bekannte Persönlichkeit in der Metropole.
3: Ja.
6: Er sitzt Tag aus, Tag ein, immer in derselben kleinen Nische in der Threadneedle Street.
3: Ja, genau. Er verkauft dort Streichhölzer.
6: Richtig, aber das nur zur Tarnung. Im Grunde lebt er einzig und allein vom Betteln.
3: Ob es jedoch ein Krüppel mit einem Mann in den besten Jahren wie diesem Neville St. Clair aufnehmen kann? Ich weiß nicht recht.
6: Er ist nicht wirklich ein Krüppel. Im Grunde zieht ihr nur das eine Bein ein wenig nach. Das Geheimnis seines Erfolges ist hingegen sein schauerlich entstelltes Gesicht, das bei den Leuten gleichermaßen Furcht und Mitleid erregt.
3: Und seine große Schlagfertigkeit. Ich erinnere mich, dass dieser, wie hieß er doch gleich?
6: Boone. Hugh Boone.
3: Ja, dass er immer einen Kessenspruch auf den Lippen hat.
6: Und genau diese Mischung macht das Betteln in seinem Fall zu einem offenbar recht einträglichen Geschäft.
3: Sodass er sich sogar ein Zimmer über dieser Opiumhöhle leisten kann.
6: Die natürlich nicht gerade in der feinsten Gegend liegt. Aber auch selbst das muss man sich erst einmal leisten können.
3: Stimmt. Was hat denn das sich an die Verhaftung anschließende Verhör ergeben?
6: Es förderte leider nichts zutage, was auch nur einigermaßen erhellend gewesen wäre. Allerdings gab der Fluss bei niedrigem Pegelstand auf einer Sandbank direkt unter dem Fenster, an dem Mrs. St. Clair die Blutflecken gefunden hatte, etwas frei, was sehr interessant war.
3: Nämlich?
6: Man fand dort den Gehrock.
3: Nein.
6: Doch, doch. Und zwar beschwert mit 121 Pennies und 270 Halfpennies.
3: Aber dann muss doch dieser Boone einfach etwas damit zu tun haben. Das wird mit Sicherheit sein erbetteltes Kleingeld sein.
6: Die Polizei ist auch dieser Meinung. Ihr jedoch bestreitet es. Daher wird wohl auch Anklage erhoben werden.
3: Ob man den Leichnam von Neville St. Clair mitsamt dem beschwerten Mantel aus dem der Themse zugewandten Fenster geworfen hat?
6: Leider sieht es sehr danach aus. Indes ist Hugh Boone ein vollkommen unbeschriebenes Blatt und der Polizei bisher nie negativ aufgefallen.
3: Irgendwann ist es eben traurigerweise immer das erste Mal.
6: Ja.
3: Gerade in diesem Bereich gibt es ziemlich viele Strudel im Fluss. Es würde mich daher nicht wundern, wenn der Leichnam weiter flussabwärts gesogen worden wäre, obwohl der Rock liegen geblieben ist.
6: Das ist sicher möglich, ja. Wir sind schon am Rande von Lee. Sehen Sie das Licht dort?
3: Dort zwischen den Bäumen?
6: Genau. Das ist The Cedars. Neben dieser Lampe sitzt eine verzweifelte junge Frau, deren gespitzte Ohren sicherlich schon längst das Klappern der Hufe unseres Pferdes vernommen haben werden.
3: Gibt es einen besonderen Grund, warum Sie sich nicht von der Baker Street aus mit dem Fall befassen?
6: Weil sehr viele Nachforschungen hier draußen angestellt werden müssen.
3: Aha.
6: Mrs. St. Clair war daher so überaus freundlich, mir Räumlichkeiten zur Verfügung zu stellen. Und ich habe das Angebot der Einfachheit halber liebend gern angenommen.
3: Aber wie wird sie reagieren, wenn...
6: Sie können ganz beruhigt sein, lieber Freund. Ihre Gastfreundschaft wird sich auch auf Ihre Anwesenheit in The Cedars erstrecken.
3: Dann ist es ja gut.
6: Ich bin froh, Sie an meiner Seite zu haben. Denn es ist mir ausgesprochen unangenehm, ihr nun ohne neue Erkenntnisse über den Verbleib ihres Gatten gegenübertreten zu müssen.
14: Brrr, halt! 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
6: Guten Abend, Mrs. St. Clair.
17: Guten Abend. Kümmer dich um das Pferd, Steven.
18: Ja, ma'am.
6: Kommen Sie?
18: Ja.
6: Ich hatte Ihnen doch gesagt, dass Sie nicht aufbleiben müssen, Mrs. St. Clair.
17: Ach, das macht nichts. Ich hätte sowieso nicht schlafen können.
6: Darf ich Ihnen meinen Freund und Kollegen Dr. Watson vorstellen?
3: Guten Abend, Mrs. St. Clair.
17: Guten Abend.
6: Dr. Watson war für mich bereits in einigen meiner Fälle von geradezu lebenswichtiger Bedeutung.
3: Aber Holmes...
6: Ein glücklicher Zufall ermöglichte es mir, ihn heute Abend mit hierher zu bringen, um ihn, Ihr Einverständnis voraussetzend, umgehend an den Nachforschungen zu beteiligen.
17: Natürlich bin ich damit einverstanden. Tun Sie alles, was nötig sein wird, um Neville zu finden. Bitte.
3: Das werden wir.
17: Ich hoffe, Sie werden mir etwaige Mängel im Haus nachsehen, Dr. Watson. Es war doch ein ziemlicher Schlag, der mich da aus heiterem Himmel getroffen hat. Daher ist vielleicht nicht alles so, wie es sein sollte.
3: Machen Sie sich keine Sorgen. Ich bin lange Jahre im Militärdienst tätig gewesen. Und überdies bin ich überzeugt, dass es keinen Anlass gibt, sich für irgendetwas im Haus zu entschuldigen.
17: Ach, wie nett von Ihnen. Das beruhigt mich sehr. Gibt es denn neue Erkenntnisse?
6: Nein, leider nicht. Ich muss es zu meiner Schande gestehen.
17: Tja, bitte, so kommen Sie doch herein. Sie werden müde sein. Sicher hatten Sie einen langen Tag. Und die Fahrt hier heraus ist ja mit dem Wagen auch nicht gerade eine Spazierfahrt.
3: Ich widerspreche nicht.
17: Bitte dort entlang.
6: Ja, ja, danke.
0: Mrs. St. Clair hatte dankenswerterweise ein kaltes Abendmahl vorbereitet, welches Holmes und ich uns sogleich schmecken ließen. Es war dabei nur zu offensichtlich, dass unsere Gastgeberin etwas auf dem Herzen hatte. Sie war jedoch so diszipliniert und höflich zu warten, bis wir unser Mitternachtsmahl beendet hatten, ehe sie mit der Sprache herausrückte.
6: Haben Sie vielen Dank.
3: Es war alles köstlich.
6: Oh ja.
17: Das freut mich. Ich würde Ihnen gerne ein oder zwei einfache Fragen stellen, die ich Sie bitte, schonungslos und ehrlich zu beantworten.
6: Mrs. St. Clair,
17: Sorgen Sie sich nicht um meine Gefühle. Ich bin einigermaßen nervenstark und werde bestimmt nicht sofort wieder in Ohnmacht fallen. Es ist mir wirklich sehr daran gelegen, Ihre ehrliche Meinung zu hören.
6: Meine Meinung? Wozu?
17: Glauben Sie tief in Ihrem Herzen, dass Neville noch lebt?
6: Offen gestanden.
17: Ja, bitte. Nur heraus damit.
6: Also, ganz offen gesagt, nein, ich glaube nicht, dass Ihr Gatte noch lebt.
17: Also ist er Ihrer Meinung nach tot?
6: Ich fürchte ja.
17: Wurde er ermordet?
6: Das kann ich noch nicht sagen. Die Möglichkeit besteht jedoch.
17: Ich verstehe. Und an welchem Tag hat er den Tod gefunden?
6: Bereits am Montag, zu dem Zeitpunkt, da Sie ihn am Fenster gesehen haben. Es tut mir wirklich sehr leid.
17: Das muss es nicht.
6: Muss es nicht?
17: Nein. Seien Sie bitte so gut und erklären Sie mir, wie es möglich ist, dass ich heute Morgen diesen Brief von ihm erhalten habe, wenn er doch seit Montag tot ist.
3: Aber das ist doch...
6: Sie haben...
17: Bitte, sehen Sie ihn sich nur an.
6: Abgestempelt am Freitag in Gravesend.
3: Ach.
6: Ziemlich grobe Handschrift. Hat der Mann derart ungelenk geschrieben?
17: Die Schrift auf dem Umschlag ist nicht die meines Mannes, wohl aber die des Briefes.
6: Derjenige, der für die Schrift auf dem Umschlag verantwortlich war, musste zwischendurch absetzen. Vermutlich, um sich nach der korrekten Adresse zu erkundigen.
17: Wie können Sie das wissen?
6: Die Tinte ist mal tiefschwarz und mal grau. Das deutet darauf hin, dass Löschpapier verwendet wurde.
17: Oh.
6: Wenn alles in einem zügig durchgeschrieben worden wäre und dann mit Löschpapier gearbeitet worden wäre, dürfte eigentlich nichts in diesem tiefschwarzen Farbton sein. Der Schreiber hat jedoch erst den Namen geschrieben und dann eine Pause gemacht. So hatte die Tinte Zeit anzutrocknen, ohne gelöscht zu werden. Erst dann hat er die Adresse geschrieben.
3: Ja, das kann nur bedeuten, dass er die Adresse nicht kannte. Natürlich ist das nur eine Nebensächlichkeit, aber...
6: Aber die Erfahrung lehrt, nichts ist so wichtig wie Nebensächlichkeiten.
3: Ja, das war es, was ich sagen wollte.
6: Da ist ja noch etwas in dem Umschlag.
3: Ein Ring?
17: Das ist der Siegelring meines Mannes.
6: Ich verstehe. Was die kurze Nachricht betrifft, da sind Sie sich also absolut sicher, dass dies die Handschrift Ihres Mannes ist?
17: Ja, es ist eine seiner Handschriften.
6: Wie bitte?
17: Es ist seine Handschrift, wenn er es eilig hat. Sie ist ein wenig anders als seine normale Handschrift.
3: Und was steht in der Nachricht?
6: Bitte, lesen Sie selbst.
3: Sorge dich nicht, Liebste, alles wird wieder gut werden. Es liegt ein großer Irrtum vor, den zu korrigieren einige Zeit in Anspruch nehmen wird. Ich bitte dich, warte geduldig. Neville. Mit Bleistift auf das herausgerissene Vorsatzblatt eines Buches geschrieben.
6: Darf ich?
3: Ja, bitte.
6: Oktavformat, kein Wasserzeichen. Und der Umschlag wurde heute...
3: Gestern. Es ist bereits nach Mitternacht, Holmes.
6: Auch recht. Jedenfalls wurde er von einem Mann mit schmutzigem Daumen aufgegeben.
17: Haben Sie etwas entdeckt?
6: Allerdings. Die Gummierung der Kuvertklappe wurde von jemandem abgeleckt, der offenbar eine Schwäche dafür hat, Tabak zu kauen.
17: Oh.
6: Hier sind verklebte Tabakfasern zu erkennen.
3: Oh.
17: Dieser unverschämte Lascara hat Tabak gekaut.
6: Den Punkt sollten wir im Auge behalten. Und Sie haben keinen Zweifel, dass Ihr Mann Ihnen dies zukommen ließ?
17: Die Schrift und die Formulierung, all das entspricht ihm völlig.
3: Mhm.
6: Aufgegeben vor wenigen Stunden in Gravesend.
17: Ja. Ist das nicht ein Hoffnungsstreif?
6: Die Wolken scheinen sich zumindest etwas zu lichten. Ob die Gefahr deshalb jedoch schon gebannt ist, wage ich noch nicht zu sagen.
17: Aber daran, dass er noch lebt, kann doch wohl kein Zweifel mehr bestehen.
6: Falls dies keine schlau eingefädelte Fälschung ist.
17: Aber der Ring, er...
6: Er beweist absolut nichts.
3: Tja.
6: Man könnte ihn Ihrem Mann ja abgenommen haben. Der Brief könnte zudem am Montag bereits geschrieben worden sein, vielleicht sogar unter Zwang, und dann erst gestern verschickt worden sein.
3: Wenn dem so ist, haben wir wertvolle Zeit verloren.
17: Bitte entmutigen Sie mich nicht, Dr. Watson. Ich spüre, dass es ihm gut geht. Neville und ich, wir waren einander immer so nah. Ich würde es fühlen, wenn ihm etwas Schlimmes zugestoßen sein sollte. Glauben Sie mir. Noch an dem Tag, an dem er uns verließ, hat er sich im Schlafzimmer an der Hand geschnitten. Und ich bin, noch ehe er gerufen hat, aus dem Speisezimmer nach oben gerannt, weil ich gespürt habe, dass etwas mit ihm nicht stimmt. Es ist doch ausgeschlossen, dass ich auf solch eine Kleinigkeit reagiere und nicht spüren würde, wenn er tot ist.
3: Mhm. Klingt einleuchtend. Obwohl ich fürchte, dass das für Holmes etwas zu...
6: Sie irren sich, Watson.
3: Ach.
6: Ich habe schon viel erlebt und weiß, wie wertvoll die intuitiven Eindrücke einer liebenden Frau sind. Sie können sogar manchmal mehr von Nutzen sein als alle Schlussfolgerungen eines analytischen Denkers.
3: Sie sehen mich überrascht.
6: Es gehört seit Jahren zu den großen Freuden meines Lebens, Sie gelegentlich zu überraschen, lieber Freund. Ich verstehe daher, dass Sie der Überzeugung sind, mit diesem Schreiben ein starkes Indiz dafür in der Hand zu haben, dass Ihr Mann noch lebt.
17: Ja, ich habe vor Glück geweint, als der Brief eintraf.
6: Wenn Ihr Gatte lebt und imstande ist, Ihnen Nachrichten zukommen zu lassen, warum hält er sich aber dennoch fern von Ihnen?
17: Das weiß ich wirklich nicht zu sagen.
6: Er hat am Montag nichts gesagt, was irgendeinen Rückschluss zulassen würde, was genau er an diesem Tag in der Stadt vorhatte?
17: Nein.
6: Sie waren daher sehr überrascht, ihn ausgerechnet in der Upper Swandam Lane zu sehen.
17: Oh ja, sehr sogar.
6: Das Fenster, an dem Sie ihn haben stehen sehen, war es geöffnet?
17: Allerdings war es das.
6: Dann hätte er Ihnen doch problemlos etwas zurufen können, nicht wahr?
17: Ja, das hätte er wohl.
6: Stattdessen hat er aber lediglich einen Schrei ausgestoßen.
17: Das stimmt.
6: Sie sind der Meinung, dass dies ein Hilfeschrei war?
17: Bin ich, ja. Er hat dabei auch so komisch mit den Händen gestikuliert.
6: Ich verstehe. Der Schrei hätte aber dennoch genauso gut ein Überraschungsschrei aufgrund Ihres unerwarteten Anblicks sein können.
17: Das wäre natürlich möglich.
6: Ihnen stellte sich die Szene am Fenster dergestalt dar, dass er vom Fenster weggezerrt wurde.
17: Ja, denn er verschwand ja dann so plötzlich.
6: Er könnte doch auch zurückgesprungen sein, um sich beispielsweise vor Ihnen zu verbergen.
17: Warum hätte er das tun sollen?
3: Ja, warum, Holmes?
6: Warum? Ja, das ist die Frage. Sie haben sonst niemanden in dem Raum gesehen?
17: Nein. Nicht von der Straße aus. Aber dieser schrecklich entstellte Mann hat später zugegeben, dass er dort war.
6: Mhm.
17: Der Lascara stand wohl am Fuß der Treppe.
6: Soweit Sie es von unten sehen konnten, hatte Ihr Mann seine gewöhnlichen Kleider an?
17: Ja, allerdings ohne Kragen und Krawatte.
6: Aha.
17: Ich sah ganz deutlich seinen nackten Hals.
6: Hat er jemals zuvor von der Upper Swandam Lane gesprochen?
17: Nein, niemals.
6: Ihnen ist auch nicht bekannt, dass er eine Schwäche für Opium hat, oder?
17: Aber nein, Mr. Holmes, er ist bestimmt nicht süchtig. Daran brauchen Sie keinen weiteren Gedanken mehr zu verschwenden.
6: Das freut mich zu hören. Ich danke Ihnen, Mrs. St. Clair. Damit hätten wir die wichtigsten Punkte, die es unbedingt klarzustellen galt, besprochen. Mit Ihrer gütigen Erlaubnis werden Dr. Watson und ich uns nun in das zur Verfügung gestellte Zimmer zurückziehen, denn die Zeichen deuten darauf hin, dass ein ereignisreicher Tag vor uns liegt, für den es Kraft zu sammeln gilt.
17: Kommen Sie, ich geleite Sie hinauf. Bitte nehmen Sie die Lampe dort mit, Dr. Watson.

0: Man hatte uns einen großen Raum mit zwei Betten und einem bequemen Sofa zur Verfügung gestellt. Ich muss gestehen, dass ich ausgesprochen müde war. Holmes hingegen zog, das bekam ich im Halbschlaf noch mit, lediglich seine Oberbekleidung aus und schlüpfte alsdann in seinen mitgebrachten Morgenmantel und machte es sich mit vielen Kissen auf dem Sofa bequem.
1: Sie wollen noch nachdenken?
2: Natürlich. Schlafen Sie gut, lieber Freund.
1: Danke. Das wird kein Problem darstellen. Gute Nacht.
2: Gute Nacht.
0: Als ich etwas unsanft geweckt wurde, war die Dämmerung bereits weit fortgeschritten.
2: Ha! Das ist es. Watson!
1: Holmes!
2: Ah, Sie sind wach. Sehr gut. Rasch, stehen Sie auf.
1: Was? Aber...
2: Sie werden doch wohl bereit für eine Morgenfahrt sein.
1: Wenn es sein muss.
2: Das muss es. Im Haus ist zwar noch niemand wach, aber ich weiß, wo der Stallbursche schläft. Ich werde ihn wecken und bitten, das Pferd anzuspannen. Worauf warten Sie noch? Auf, auf!
1: Es ist ja gerade mal 5 Uhr.
2: Der frühe Vogel fängt den Wurm.
0: Wenige Minuten später befanden wir uns bereits auf der Landstraße in Richtung London.
1: Was ist denn mit Ihnen?
2: Was meinen Sie?
1: Sie sehen so grantig aus.
2: Das hat auch seinen Grund. Ich fürchte, Sie befinden sich nämlich gerade in der Gesellschaft eines der größten Trottel ganz Europas.
1: Wie bitte?
2: Sie haben ganz richtig gehört. Ich hätte es verdient, mit einem kräftigen Tritt in meinen Allerwertesten von hier bis Charing Cross befördert zu werden.
1: Du liebe Güte, was haben Sie sich denn zu Schulden kommen lassen?
2: Das werden Sie bald schon erkennen.
1: Doch.
2: Ich gestehe, dass ich blind war. Blind wie ein Maulwurf. Aber es ist immerhin besser, spät zu einer Erkenntnis zu gelangen als nie. Jetzt freue ich mich jedenfalls, dass ich den Schlüssel gefunden habe und wir unterwegs sind, meine kleine Theorie zu überprüfen.
1: Aha. Und der Schlüssel zum Verschwinden von Neville St. Clair ist in dieser Tasche da, die Sie vorhin in aller Eile noch gepackt haben?
2: Ja, so ist es.
1: Darf ich fragen?
2: Ich verrate nur so viel. Ich habe etwas Entscheidendes für die Aufklärung des Falles im Badezimmer eingepackt.
1: Im Badezimmer?
2: Oh. Jetzt gilt es zu überprüfen, ob der Schlüssel auch ins Schloss passt. Lauf! Lauf schneller!
0: Es waren zu dieser Zeit nur ein paar wenige Fuhrwerke unterwegs, sodass wir glänzend vorwärts kamen. Als wir die Stadtgrenze hinter uns gelassen hatten, wurde es auf den Straßen belebter. Viele Händler zog es mit ihren Waren auf die Märkte der Stadt. Holmes kutschierte uns direkt vor die Polizeiwache. Man kannte ihn dort, daher wurden wir ohne Probleme vorgelassen.
2: Wer ist der diensthabende Inspektor, Officer Mermaid?
3: Inspektor
4: Holmes!
2: Oh. Inspektor Jones!
4: Welch eine Freude! Und Dr. Watson!
1: Inspektor?
4: Was kann ich denn heute für die Herren tun?
2: Ich komme wegen dieses Bettlers Boone.
4: Ah, dieser Boone, ja. Ich verstehe. Der Mann, dem man vorwirft, am Verschwinden dieses Gentlemans aus Lee beteiligt zu sein. Wie heißt er noch gleich?
1: Neville St. Clair.
4: Richtig.
2: Ich hoffe, er befindet sich noch in Ihrem Gewahrsam.
4: Oh ja, er ist vorgeführt worden und wurde dann für weitere Befragungen in Untersuchungshaft belassen.
2: Das dachte ich mir.
4: Theoretisieren Sie etwa in seinem Fall?
2: Das kann man sagen.
4: So, so.
2: Ist der Gefangene ruhig?
4: Der macht keinen Ärger, wenngleich er ein furchtbarer Schmutzfink ist.
1: Ein Schmutzfink?
4: Ja.
1: Was soll das denn heißen?
4: Dass wir ihn bisher nur dazu bringen konnten, sich die Hände zu waschen. Sein Gesicht hingegen ist noch immer so kohlpechrabenschwarz wie bei seiner Festnahme.
2: Ja.
4: Aber das Ist nur eine Frage der Zeit. Denn wenn sein Fall erst einmal abgeschlossen ist, bekommt er das vorgeschriebene Gefängnisbad, ob er will oder nicht.
2: Ich würde ihn gerne sehen. Ist das möglich?
4: Natürlich. Kommen Sie. Hier entlang. Ihre Tasche können Sie hier lassen.
2: Nein, die möchte ich gerne mitnehmen.
4: Wie Sie wollen.
2: Officer Mermaid?
3: Sir?
2: Könnten Sie uns einen Eimer mit Wasser zur Zelle des Inhaftierten bringen?
3: Einen Eimer Wasser, Sir?
2: Ganz recht.
3: Aber...
2: Vielen Dank.
4: Wo bleiben Sie denn, meine Herren?
5: Wir kommen schon.
2: Ja.
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4: Da wären wir. Er schläft. Bitte schön. Schauen Sie nur durch die Klappe.
2: Ja.
8: Ach du meine Güte, das... Och, das ist ja abstoßend.
4: Sag ich ja.
8: Sieht ja schlimmer aus als der dreckigste Pennbruder.
4: Eine richtige Naturschönheit, das stimmt.
2: Er könnte wahrlich ein Bad vertragen.
3: So, Ihr Wasser, Mr. Holmes.
2: Danke, Officer Mermaid.
4: Wie? Wollen Sie etwas selbst... mit Wurzelbürste und Kernseife zur Tat schreiten, Mr. Holmes?
2: Das nicht, aber mit diesem schönen Badeschwamm hier, den ich mitgebracht habe.
8: Ah, jetzt verstehe ich, was Sie auf der Fahrt mit Badezimmer meinten.
4: Sie sind mir ja ein Spaßvogel.
2: Wenn Sie jetzt bitte die große Güte hätten, die Tür zu seiner Zelle aufzuschließen und sehr leise zu öffnen, Officer Mermaid.
3: Inspektor?
4: Nur zu. Das verspricht durchaus spaßig zu werden.
3: Na schön.
2: Leise. Kein Laut. Darf ich vorstellen? Mr. Neville Sinclair.
9: Aufhören!
8: Nein, sowas.
2: Das gibt's doch nicht.
4: Aber...
2: Das wirre Haar ist...
8: Eine Perücke.
3: Und die entstellte Lippe?
4: Nichts als eine aufwendige Maske.
2: Was das betrifft, haben wir es mit einem wahren Meister seines Fachs zu tun.
8: Nicht zu glauben.
3: Aber es ist wirklich der vermisste Mann. Mhm. Er sieht genauso aus wie auf der Fotografie, die uns seine Frau zur Verfügung gestellt hat.
4: Ohne Zweifel.
10: Also dann, wessen beschuldigt man mich?
3: Der Beseitigung von Mr. Neville St. Clair.
4: Ach was, Mermaid. Man kann ihn deswegen doch nicht anklagen. Das wäre schon eher ein Fall von versuchtem Selbstmord. Ich bin seit 27 Jahren bei der Polizei, aber ich glaube, etwas Verrückteres habe ich noch nie erlebt.
10: Ja, wie Sie richtig erkannt haben, bin ich Neville St. Clair. Folglich ist kein Verbrechen geschehen. Ich gehe also davon aus, dass ich ein freier Mann bin und meiner Wege gehen kann.
2: Nicht so schnell. Ein Verbrechen mag zwar keines geschehen sein, aber Sie haben mit Ihrer Maskerade für Verwirrung gesorgt.
10: Ja.
2: Im Fall Ihrer Frau zudem sogar für großen Kummer. Sie hätten ihr schon längst alles anvertrauen sollen.
10: Es ging nicht um meine Frau, sondern um unsere Kinder. Ich wollte nicht, dass sie sich ihres Vaters hätten schämen müssen.
2: Wenn Sie einem Gericht überlassen, die Sache aufzuklären, wird es nicht zu vermeiden sein, dass die Zeitungen sich darauf stürzen werden und Ihr merkwürdiges Doppelleben ans Licht kommt. Wenn Sie hingegen hier und jetzt die volle Wahrheit bekennen, wird Inspektor Jones sicherlich eine Möglichkeit finden, die Sache mit den Behörden so zu klären, dass sie ohne großes Aufsehen zu erregen zu den Akten gelegt wird. Ist es nicht so, Inspektor?
4: Das kommt ein bisschen auf die Art des Geständnisses an, aber ja, ich verspreche zu kooperieren.
10: Gott segne Sie. Ich würde lieber im Gefängnis verrotten oder sogar hingerichtet werden, als mitzuerleben, dass meinen Kindern mein schreckliches Geheimnis offenbar wird.
2: Dann erzählen Sie bitte der Reihe nach.
10: Ja. Mein Vater war Schulmeister in Chesterfield. Bei ihm habe ich eine ausgezeichnete Erziehung genossen. In meiner Jugend bin ich viel gereist, habe eine Zeit lang Theater gespielt und dann letztendlich für eine Londoner Abendzeitung Artikel geschrieben.
2: Ach.
10: Eines Tages ersuchte mich mein Chefredakteur, eine Artikelserie über das Bettlerwesen in der Metropole